0: gefahren und attackierte danach Menschen mit einer Machete. Eine Frau starb. In der Fußball-Europa League ist Bayer Leverkusen mit einem Heimsieg in die Ligaphase gestartet. Gegen den slowenischen Meister Celje gewannen die Leverkusener 2:0. Hoffenheim spielt dann am Abend auf der griechischen Insel Kreta. 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
2: Auf der B169 Cottbus Richtung Elsterwerda. Vorsicht, zwischen Brieske und Schwarzheide sind ca. 30 freilaufende Rinder auf der Straße. Und auf der A4 Görlitz Richtung Dresden ist zwischen Weißenberg und dem Rastplatz Löbauer Wasser Nord die rechte Spur gesperrt. Staus und Blitzer immer melden an unsere kostenfreie Hotline 0800 0815 200. Das Wetter im Freistaat. Wolkig ist es heute, mal mehr, mal weniger Wolken, aber es bleibt trocken. Die Höchstwerte liegen bei 19 bis 21 Grad. In den Bergen ist es kühler, da sind es eher 15 bis 19 Grad. Morgen ist es bis zum Mittag erstmal bedeckt und es regnet ein bisschen. Danach lässt das nach und später wird es wieder wechselhaft bei bis zu 21 Grad.
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1: Um 2.30 Uhr. Ich bin Hanna Messerschmidt. Kein TikTok, Snapchat oder Insta für Kinder unter 13 und das überall in der EU. Das will Kommissionschefin von der Leyen. Für 13- und 14-Jährige fordert sie spezielle Profile mit weniger Funktionen und Zeitbegrenzung. Dirk Justes.
2: Eltern sollen so eine Zeitbegrenzung einrichten und beaufsichtigen. Eigene Nutzerkonten soll es erst ab 15 Jahren geben. Von der Leyen findet, mit Smartphones und Social Media werden Kinder ihrer Kindheit beraubt. Von der Leyen verlangt von den Digitalkonzernen, dass ihre Dienste für alle minderjährigen Nutzerinnen und Nutzer sicher sind. Mehrere EU-Staaten planen seit einigen Monaten ein eigenes Social-Media-Verbot. Nun soll eine EU-weite Regelung kommen.
1: Rückendeckung für Merz. Die 8 CDU-Ministerpräsidenten stellen sich geschlossen hinter den Kanzler. Deutschland brauche jetzt mehr denn je Stabilität, sagen sie. Merz steht ja aktuell mächtig unter Druck. Aus verschiedenen Ecken kommen Rufe nach einem Kanzlertausch. 650 Arbeitsplätze sind mit der geplanten GSK-Schließung in Dresden bedroht. Ministerpräsident Kretschmer will das nicht einfach hinnehmen. Er will weiter nach Lösungen für das Impfstoffwerk suchen, zum Beispiel mit neuen Investoren oder Unterstützung aus Brüssel. Zugleich kritisierte er das Unternehmen im Landtag scharf.
3: Dass dieses Unternehmen in keiner Weise bemüht ist, neue Produkte an diesen Standort zu bringen, gemeinsam mit auch uns als Staatsregierung oder dem Ökosystem hier in Dresden zu überlegen, was könnte man statt Impfdosen stattdessen tun oder sich auf den Weg macht nach anderen Unternehmen, die diesen Produktionsstandort fortführen wollen. Das hat nichts mit Verantwortung für Eigentum zu tun, meine Damen und Herren.
1: Nach dem CSD-Anschlag in Berlin plant die Bundesregierung härtere Strafen gegen islamistischen Terrorismus. Unter anderem sollen Propaganda und Spendensammeln für Terrorgruppen stärker bestraft werden. Dazu sagt Bundesjustizministerin Hubig:
4: Ich bin überzeugt, die Maßnahmen werden die innere Sicherheit Deutschlands stärken. Gleichzeitig wahren sie aber eben auch die Rechtsstaatlichkeit und die Freiheit. Auch das ist wichtig. Und wir halten an den bewährten Strafinstrumenten der Justiz fest.
1: Ein Islamist war im Sommer in eine Gruppe von CSD-Teilnehmern gefahren und attackierte danach Menschen mit einer Machete. Eine Frau starb. In der Fußball-Europa League ist Bayer Leverkusen mit einem Heimsieg in die Ligaphase gestartet. Gegen den slowenischen Meister Celje gewannen die Leverkusener 2:0. Hoffenheim spielt dann am Abend auf der griechischen Insel Kreta. 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
5: Es gibt gerade keine Staus, ihr kommt entspannt durch. Staus und Blitzer immer melden an unsere kostenfreie Hotline 0800 0815 200. Das Wetter im Freistaat. Wolkig ist es heute, mal mehr, mal weniger Wolken, aber es bleibt trocken. Die Höchstwerte liegen bei 19 bis 21 Grad. In den Bergen ist es kühler, da sind es eher 15 bis 19 Grad. Morgen ist es bis zum Mittag erstmal bedeckt und es regnet ein bisschen. Danach lässt das nach und später wird es wieder wechselhaft bei bis zu 21 Grad.
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3: Um 3 Uhr. Ich bin Hanna Messerschmidt. Kein TikTok, Snapchat oder Insta für Kinder unter 13. Und das überall in der EU. Das will Kommissionschefin von der Leyen. Für 13- und 14-Jährige fordert sie spezielle Profile mit weniger Funktionen und Zeitbegrenzung. Dirk Justes.
4: Eltern sollen so eine Zeitbegrenzung einrichten und beaufsichtigen. Eigene Nutzerkonten soll es erst ab 15 Jahren geben. Von der Leyen findet, mit Smartphones und Social Media werden Kinder ihrer Kindheit beraubt. Von der Leyen verlangt von den Digitalkonzernen, dass ihre Dienste für alle minderjährigen Nutzerinnen und Nutzer sicher sind. Mehrere EU-Staaten planen seit einigen Monaten ein eigenes Social-Media-Verbot. Nun soll eine EU-weite Regelung kommen.
3: Bundeskanzler Merz steht massiv unter Druck. Jetzt will man in seiner Partei Geschlossenheit demonstrieren. Die 8 CDU-Ministerpräsidenten stellen sich geschlossen hinter ihn. Sie meinen, Deutschland braucht Stabilität statt Personaldiskussionen. Ein wichtiges Zeichen, weil unter den Regierungschefs auch mehrere Kandidaten sind, die als potenzielle Merz-Nachfolger gehandelt werden, zum Beispiel Hendrik Wüst aus NRW. Aber Merz wird in dem Brief nicht einmal namentlich erwähnt. Was tun gegen den Spritpreisschock? Darüber hat nun auch der Sächsische Landtag diskutiert. Die Vorschläge reichen von Entlastungen bei der CO2- und Energiesteuer bis hin zur Abschöpfung übermäßig hoher Konzerngewinne. Ina Klemm von der CDU fordert, dass das Bundeskartellamt härter durchgreift. Sie warnt aber:
5: Wir haben bereits beim Tankrabatt gesehen, dass eine staatliche Entlastung teuer ist und nicht vollständig zwangsläufig ankommen muss. Eine Entlastung von 17 Cent je Liter kostet den Staat innerhalb von nur 2 Monaten rund 1,6 Milliarden Euro. Wir sollten deswegen nicht versprechen, den Kern des Problems mit einem Tankrabatt oder Steuersenkungen lösen zu können, denn das können wir nicht.
3: Marscherleichterung für den Dresdner Haushalt. Die Stadt erwartet dieses Jahr fast 23 Millionen Euro an zusätzlichen Steuereinnahmen. Das geht aus einem Zwischenbericht hervor. Allerdings wachsen auch die Ausgaben. Für die Schulen etwa muss Dresden bis zu 6 Millionen mehr in die Hand nehmen. Heimauftakt geglückt. Bayer Leverkusen ist am Abend erfolgreich in die Ligaphase der Fußball-Europa League gestartet. Das Spiel gegen NK Celje aus Slowenien endete 2:0. Hoffenheim ist heute Abend auf Kreta gefordert. 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
2: Es gibt gerade keine Staus, ihr kommt entspannt durch. Staus und Blitzer immer melden an unsere kostenfreie Hotline 0800 0815 200. Das Wetter im Freistaat. Wolkig ist es heute, mal mehr, mal weniger Wolken, aber es bleibt trocken. Die Höchstwerte liegen bei 19 bis 21 Grad. In den Bergen ist es kühler, da sind es eher 15 bis 19 Grad. Morgen ist es bis zum Mittag erstmal bedeckt und es regnet ein bisschen. Danach lässt das nach und später wird es wieder wechselhaft bei bis zu 21 Grad.
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1: Um 3.30 Uhr. Ich bin Hanna Messerschmidt. Kein TikTok, Snapchat oder Insta für Kinder unter 13. Und das überall in der EU. Das will Kommissionschefin von der Leyen. Für 13- und 14-Jährige fordert sie spezielle Profile mit weniger Funktionen und Zeitbegrenzung. Dirk Justes.
2: Eltern sollen so eine Zeitbegrenzung einrichten und beaufsichtigen. Eigene Nutzerkonten soll es erst ab 15 Jahren geben. Von der Leyen findet, mit Smartphones und Social Media werden Kinder ihrer Kindheit beraubt. Von der Leyen verlangt von den Digitalkonzernen, dass ihre Dienste für alle minderjährigen Nutzerinnen und Nutzer sicher sind. Mehrere EU-Staaten planen seit einigen Monaten ein eigenes Social-Media-Verbot. Nun soll eine EU-weite Regelung kommen.
1: Bundeskanzler Merz steht massiv unter Druck. Jetzt will man in seiner Partei Geschlossenheit demonstrieren. Die 8 CDU-Ministerpräsidenten stellen sich geschlossen hinter ihn. Sie meinen, Deutschland braucht Stabilität statt Personaldiskussionen. Ein wichtiges Zeichen, weil unter den Regierungschefs auch mehrere Kandidaten sind, die als potenzielle Merz-Nachfolger gehandelt werden, zum Beispiel Hendrik Wüst aus NRW. Aber Merz wird in dem Brief nicht einmal namentlich erwähnt. Was tun gegen den Spritpreisschock? Darüber hat nun auch der Sächsische Landtag diskutiert. Die Vorschläge reichen von Entlastungen bei der CO2- und Energiesteuer bis hin zur Abschöpfung übermäßig hoher Konzerngewinne. Ina Klemm von der CDU fordert, dass das Bundeskartellamt härter durchgreift. Sie warnt aber:
3: Wir haben bereits beim Tankrabatt gesehen, dass eine staatliche Entlastung teuer ist und nicht vollständig zwangsläufig ankommen muss. Eine Entlastung von 17 Cent je Liter kostete den Staat innerhalb von nur 2 Monaten rund 1,6 Milliarden Euro. Wir sollten deswegen nicht versprechen, den Kern des Problems mit einem Tankrabatt oder Steuersenkungen lösen zu können, denn das können wir nicht.
1: Marscherleichterung für den Dresdner Haushalt. Die Stadt erwartet dieses Jahr fast 23 Millionen Euro an zusätzlichen Steuereinnahmen. Das geht aus einem Zwischenbericht hervor. Allerdings wachsen auch die Ausgaben. Für die Schulen etwa muss Dresden bis zu 6 Millionen mehr in die Hand nehmen. Heimauftakt geglückt. Bayer Leverkusen ist am Abend erfolgreich in die Ligaphase der Fußball-Europa League gestartet. Das Spiel gegen NK Celje aus Slowenien endete 2:0. Hoffenheim ist heute Abend auf Kreta gefordert. 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
4: Im Moment ist alles frei auf den Straßen bei uns in Sachsen. Es gibt keine Staus. Staus und Blitzer immer melden an unsere kostenfreie Hotline 0800 0815 200. Das Wetter im Freistaat. Wolkig ist es heute, mal mehr, mal weniger Wolken, aber es bleibt trocken. Die Höchstwerte liegen bei 19 bis 21 Grad. In den Bergen ist es kühler, da sind es eher 15 bis 19 Grad. Morgen ist es bis zum Mittag erstmal bedeckt und es regnet ein bisschen. Danach lässt das nach und später wird es wieder wechselhaft bei bis zu 21 Grad.
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3: Um 4 Uhr. Ich bin Hanna Messerschmidt. Kein Social Media unter 13. Das fordert Kommissionschefin von der Leyen in der gesamten EU. Und für 13- und 14-Jährige will sie nur einen eingeschränkten Zugang zu TikTok, Insta und Co. Bis eine EU-weite Regelung kommt, dürfte es aber dauern. Bundeskanzler Merz steht massiv unter Druck. Jetzt will man in seiner Partei Geschlossenheit demonstrieren. Die 8 CDU-Ministerpräsidenten stellen sich erstmal hinter den Kanzler. Fabian Hoffmann.
4: Ja, in der Erklärung wird Merz allerdings nicht einmal namentlich erwähnt. Die Ministerpräsidenten sagen, Deutschland braucht Stabilität statt Personaldiskussionen. Erstmal ein wichtiges Zeichen, weil unter den Regierungschefs auch mehrere Kandidaten sind, die als potenzielle Merz-Nachfolger gehandelt werden. Zum Beispiel Hendrik Wüst aus NRW. Seit der CDU-Wahlpleite in Sachsen-Anhalt reißt auch die innerparteiliche Kritik an Merz nicht ab. Nach den Wahlen in Mecklenburg-Vorpommern und Berlin am Sonntag gibt's eine Krisensitzung der CDU-Spitze.
3: Dresden kann sich über eine Marscherleichterung für den Haushalt freuen. Die Stadt rechnet in diesem Jahr mit fast 23 Millionen Euro zusätzlich, wie aus einem Zwischenbericht hervorgeht. Mehr von Benno Hille.
5: Den Geldsegen hat die Stadt unerwartet hohen Einnahmen bei der Grund- und Gewerbesteuer zu verdanken. Allerdings gehen gleichzeitig auch die laufenden Ausgaben nach oben. Für die Schulen etwa muss Dresden bis zu 6 Millionen Euro mehr einplanen. Grund dürften vor allem die hohen Energiekosten sein. Fürs Personal werden knapp 4 Millionen Euro mehr fällig als geplant. Die Sicherung der Budapester Brücke schlägt mit über 7 Millionen zu Buche. Auch die Ausgaben für die Sicherheit sind gestiegen.
3: Deutschlands Öffis schneiden im europaweiten Vergleich weiter gut ab. Im Greenpeace-Ranking fällt der ÖPNV hier aber leicht zurück und landet auf Platz 5. Grund ist vor allem das teurer gewordene Deutschland-Ticket. Spitzenreiter sind wieder Malta und Luxemburg, da ist der öffentliche Nahverkehr kostenlos. In Deutschland ist jetzt das erste vollautomatische Roboter-Restaurant überhaupt an den Start gegangen. Es wurde im Leipziger Hauptbahnhof eröffnet. Der Roboter Robin kocht ganz allein. Dazu kommt dann noch ein Mitarbeiter pro Schicht. Er betreut die Gäste und befüllt den Roboter mit den Zutaten für die Mahlzeiten. Restaurantgeschäftsführer Florian Schneider sagte uns:
6: Es gibt schon ein paar Kochroboter in Deutschland und weltweit. Die stehen aber in der Regel in Kantinen oder Großküchen und helfen da quasi als Koch mit. Aber wir sind die Ersten, die tatsächlich direkt an den Gast Essen ausgeben und für den kochen.
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7: Nichts los auf den Straßen, ihr habt überall freie Fahrt. Staus und Blitzer immer melden an unsere kostenfreie Hotline 0800 0815 200. Das Wetter im Freistaat. Wolkig ist es heute, mal mehr, mal weniger Wolken, aber es bleibt trocken. Die Höchstwerte liegen bei 19 bis 21 Grad. In den Bergen ist es kühler, da sind es eher 15 bis 19 Grad. Morgen ist es bis zum Mittag erstmal bedeckt und es regnet ein bisschen. Danach lässt das nach und später wird es wieder wechselhaft bei bis zu 21 Grad.
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1: Um 4.30 Uhr. Ich bin Hanna Messerschmidt. Kein Social Media unter 13. Das fordert Kommissionschefin von der Leyen in der gesamten EU. Und für 13- und 14-Jährige will sie nur einen eingeschränkten Zugang zu TikTok, Insta und Co. Bis eine EU-weite Regelung kommt, dürfte es aber dauern. Bundeskanzler Merz steht massiv unter Druck. Jetzt will man in seiner Partei Geschlossenheit demonstrieren. Die 8 CDU-Ministerpräsidenten stellen sich erstmal hinter den Kanzler. Fabian Hoffmann.
2: Ja, in der Erklärung wird Merz allerdings nicht einmal namentlich erwähnt. Die Ministerpräsidenten sagen, Deutschland braucht Stabilität statt Personaldiskussionen. Erstmal ein wichtiges Zeichen, weil unter den Regierungschefs auch mehrere Kandidaten sind, die als potenzielle Merz-Nachfolger gehandelt werden. Zum Beispiel Hendrik Wüst aus NRW. Seit der CDU-Wahlpleite in Sachsen-Anhalt reißt auch die innerparteiliche Kritik an Merz nicht ab. Nach den Wahlen in Mecklenburg-Vorpommern und Berlin am Sonntag gibt's eine Krisensitzung der CDU-Spitze.
1: Dresden kann sich über eine Marscherleichterung für den Haushalt freuen. Die Stadt rechnet in diesem Jahr mit fast 23 Millionen Euro zusätzlich, wie aus einem Zwischenbericht hervorgeht. Mehr von Benno Hille.
3: Den Geldsegen hat die Stadt unerwartet hohen Einnahmen bei der Grund- und Gewerbesteuer zu verdanken. Allerdings gehen gleichzeitig auch die laufenden Ausgaben nach oben. Für die Schulen etwa muss Dresden bis zu 6 Millionen Euro mehr einplanen. Grund dürften vor allem die hohen Energiekosten sein. Fürs Personal werden knapp 4 Millionen Euro mehr fällig als geplant. Die Sicherung der Budapester Brücke schlägt mit über 7 Millionen zu Buche. Auch die Ausgaben für die Sicherheit sind gestiegen.
1: Deutschlands Öffis schneiden im europaweiten Vergleich weiter gut ab. Im Greenpeace-Ranking fällt der ÖPNV hier aber leicht zurück und landet auf Platz 5. Grund ist vor allem das teurer gewordene Deutschland-Ticket. Spitzenreiter sind wieder Malta und Luxemburg. Da ist der öffentliche Nahverkehr kostenlos. In Deutschland ist jetzt das erste vollautomatische Roboter-Restaurant überhaupt an den Start gegangen. Es wurde im Leipziger Hauptbahnhof eröffnet. Der Roboter Robin kocht ganz allein. Dazu kommt dann noch ein Mitarbeiter pro Schicht. Er betreut die Gäste und befüllt den Roboter mit den Zutaten für die Mahlzeiten. Restaurantgeschäftsführer Florian Schneider sagte uns:
4: Es gibt schon ein paar Kochroboter in Deutschland und weltweit. Die stehen aber in der Regel in Kantinen oder Großküchen und helfen da quasi als Koch mit. Aber wir sind die Ersten, die tatsächlich direkt an den Gast Essen ausgeben und für den kochen.
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5: Im Moment ist alles frei auf den Straßen bei uns in Sachsen. Es gibt keine Staus. Staus und Blitzer immer melden an unsere kostenfreie Hotline 0800 0815 200. Das Wetter im Freistaat. Wolkig ist es heute, mal mehr, mal weniger Wolken, aber es bleibt trocken. Die Höchstwerte liegen bei 19 bis 21 Grad. In den Bergen ist es kühler, da sind es eher 15 bis 19 Grad. Morgen ist es bis zum Mittag erstmal bedeckt und es regnet ein bisschen. Danach lässt das nach und später wird es wieder wechselhaft bei bis zu 21 Grad.
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1: Hallo, ich bin Friederike Ursprung. Eine Kirche wird zum Erlebnisort für Kinder und Familien. Mit Erlebnisinseln, an denen ihr entdecken, musizieren, basteln könnt, sogar eine Orgel bauen. Ab heute bis Sonntag geht das in Leipzig. Da wird die Lutherkirche am Johannapark zur Kinderkathedrale. Auf dem Programm stehen auch Geschichten und Abendsegen unterm Sternenhimmel, ein Familiencafé und noch viel mehr, verspricht Mitorganisatorin Desiree Tischendorf.
2: Feiern und Feste und ein Familienbrunch zum Beispiel am Sonntag. Und worauf ich mich am meisten freue, ist, es wird einen Brausepulverabend geben, weil prickelnd und aufregend sind vor allen Dingen Zauberkunststücke. Und der Thomas Maika, der Zauberer, der wird kommen und uns den Brausepulverabend versüßen. Und darauf freue ich mich.
1: Am Samstag um 19 Uhr prickelt es magisch in der Kinderkathedrale. Und Sonntag ist der 20. September. Das ist der Weltkindertag, der auf Rechte und Bedürfnisse von Kindern aufmerksam macht. Auch das ist Thema, denn als erstes müssen Kinder ja ihre Rechte überhaupt kennen. Und die Kinderkathedrale setzt Rechte auch konkret um.
2: Dass wir in Kirche natürlich auch Raum für Kinder haben und für Familien und das auch ein Recht ist, die Kirche zu entdecken. Zu wissen, was ist das überhaupt für ein Gebäude, wie sieht es da drin aus und seinen freien Glauben zu haben, egal woran man glaubt, ist eben auch ein Kinderrecht und auch ein Menschenrecht. Und auf der Grundlage machen wir das.
1: Bis Sonntag seid ihr eingeladen zur Kinderkathedrale in der Leipziger Lutherkirche. Das ganze Programm findet ihr verlinkt auf radiopsr.de/Augenblick mal.
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5: Um 5 Uhr. Ich bin Hanna Messerschmidt. Kein TikTok, Snapchat oder Insta für Kinder unter 13. Und das überall in der EU. Das will Kommissionschefin von der Leyen. Für 13- und 14-Jährige fordert sie spezielle Profile mit weniger Funktionen und Zeitbegrenzung. Dirk Justes.
6: Eltern sollen so eine Zeitbegrenzung einrichten und beaufsichtigen. Eigene Nutzerkonten soll es erst ab 15 Jahren geben. Von der Leyen findet, mit Smartphones und Social Media werden Kinder ihrer Kindheit beraubt. Von der Leyen verlangt von den Digitalkonzernen, dass ihre Dienste für alle minderjährigen Nutzerinnen und Nutzer sicher sind. Mehrere EU-Staaten planen seit einigen Monaten ein eigenes Social-Media-Verbot. Nun soll eine EU-weite Regelung kommen.
5: Bundeskanzler Merz steht massiv unter Druck. Jetzt will man in seiner Partei Geschlossenheit demonstrieren. Die 8 CDU-Ministerpräsidenten stellen sich geschlossen hinter ihn. Sie meinen, Deutschland braucht Stabilität statt Personaldiskussionen. Ein wichtiges Zeichen, weil unter den Regierungschefs auch mehrere Kandidaten sind, die als potenzielle Merz-Nachfolger gehandelt werden, zum Beispiel Hendrik Wüst aus NRW. Aber Merz wird in dem Brief nicht einmal namentlich erwähnt. Auch der Sächsische Landtag macht Druck in der Spritpreisdebatte. Die Vorschläge reichen von Steuersenkungen bis hin zur Abschöpfung übermäßig hoher Konzerngewinne. Die CDU fordert, dass das Bundeskartellamt härter durchgreift. Wolfram Günther von den Grünen ist für kurzfristige Entlastungen, betont aber:
7: Strukturell könnte uns das alles egal sein, wenn wir schon viel weiter wären beim Thema Elektromobilität. Norwegen, ne? 95,9% Neuzulassungsquote E-Mobilität. Wir in Deutschland sind bei 19,1%, immerhin. Und die Leute, die jetzt schon ein E-Auto fahren, ihre eigene Solaranlage und ihren Speicher haben, die betrifft es eben auch nicht so stark.
5: Marscherleichterung für den Dresdner Haushalt. Die Stadt erwartet dieses Jahr fast 23 Millionen Euro an zusätzlichen Steuereinnahmen. Das geht aus einem Zwischenbericht hervor. Allerdings wachsen auch die Ausgaben. Für die Schulen etwa muss Dresden bis zu 6 Millionen mehr in die Hand nehmen. Stuttgart-Stürmer Dennis Undav ist wohl nicht im ersten Kader von Neubundestrainer Jürgen Klopp. Das berichtet Sky. Klopp soll Undav bereits persönlich darüber informiert haben, dass er nicht für die kommenden Länderspiele nominiert wird. 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
8: Es gibt gerade keine Staus. Ihr kommt entspannt durch. Staus und Blitzer immer melden an unsere kostenfreie Hotline 0800 0815 200. Das Wetter im Freistaat. Viele Wolken gibt es heute Morgen, aber es bleibt trocken. Auch über den Tag wechseln sich mal mehr, mal weniger Wolken ab. Regen ist erstmal kein Thema. Die Höchstwerte liegen bei 19 bis 21 Grad. Morgen ist es bis zum Mittag eher bedeckt und dazu regnet es auch mal. Später zieht sich das Richtung Erzgebirge zurück, maximal 21 Grad.
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9: Hey, guten Morgen, Freistaat. Viele Grüße an alle, die durchhalten, die durchziehen, trotz der Tatsache, dass sie einen dicken Schnupfen haben. Meine Kollegin Melanie Mertens, die hat schon komplett entschärft. Ich bin Noemi, bringe euch jetzt gut in diesen Donnerstagmorgen rein. Recken, strecken und Kulthits laut drehen.

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Machen die Pet Shop Boys mit Domino Dancing, Genesis I Can Dance, bester Wachmachrock. Und ich weiß, der Freistaat liebt die Synthi-Fraktion. Die kommt jetzt von Bad Boys Blue aus 85. Your Woman, I'm a Man. Haben wir das gleich zum Anfang vom Donnerstag geklärt hier bei RSA.

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0: Habt ihr schon mal mitgemacht? Seid ihr Anfänger? Wollt's einfach mal probieren? Macht's auf jeden Fall. Wir suchen wieder die musikalischen Sachsen in der dritten Staffel. Ihr könnt auch diesmal wieder mit eurem Cover vom Lieblingshit 2000 Euro Preisgeld absahen. 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Ihr macht eure eigene Version daraus. Ihr schickt sie zu uns rüber zur RSA. Und das ist auch Boogie, ob ihr das mit der Gitarre macht, mit der Klampfe, einfach nur mit eurer Stimme. Denn ein Handy ist ja auch ein Aufnahmegerät. Hauptsache, es ist eure Version. Mitgemacht hat auch schon die singende Studentin aus Dresden, die Anna Glatte. Und ich bin mal gespannt, ob ihr den großen Rockklassiker hier gleich erkennt.

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0: Ach, Freistaat, hier ist RSA. Ich bin wirklich sehr dafür, es wie die Renate aus Rodewisch zu machen. Lasst uns doch mehr darüber reden, was es heute zum Mittag gibt.
1: Heute kommen meine Töchter, da gibt's Beefsteak, Salzkartoffeln, Sauerkraut.
0: Ja.
1: Und nachmittags schönes Gebäck.
0: Da tropft einem doch der Zahn, Freunde. Und was ich wie immer total sympathisch finde, ich glaube, außerhalb unserer Landesgrenzen die wenigsten, ob die noch Beefsteak kennen? Ich kenn's noch. Beste Grüße an meinen Opa Eberhard, der da immer noch, ich glaube, ein halbes Stück Butter drauf zerlassen hat. Nur so hat's gut geschmeckt. Übrigens, schmackhaft, Kult jetzt die Spaß machen und mehr 80er Mucke jetzt zum Wachwerden mit UB40 Kingston Town. Ich bin der Neumi und wünsche euch einen schönen Donnerstagmorgen hier mit RSA. Genau.

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2: Um 5.30 Uhr. Ich bin Cornelius Dreger. Ob die Arbeitszeit von Lehrkräften erfasst werden muss, darum geht es heute am Bundesverwaltungsgericht in Leipzig. Geklagt hatte ein Schulleiter, der wohl über Jahre hinweg zu viel gearbeitet hat und nun auf einen Ausgleich pocht. Laut Studien überschreiten auch in Sachsen viele Lehrer ihre Arbeitszeit. Die Rad- und Fußgängerbrücke über den Mühlgraben in Chemnitz-Klaffenbach wird ab heute neu gebaut. Die alte Brücke war marode und musste abgerissen werden. Der Ersatzneubau bekommt nun eine robuste Fahrbahn aus Carbonbeton. Die Kosten liegen bei rund 120.000 Euro. Schon im Dezember soll die Brücke fertig sein. Das geplante Social-Media-Verbot für Kinder sorgt in der EU für unterschiedliche Reaktionen. Die Kinderrechtsorganisation Five Rights begrüßt die Pläne grundsätzlich. Verbraucherschützer halten reine Altersgrenzen dagegen für zu wenig. Sie fordern Änderungen der Regeln für alle Nutzer, auch für Erwachsene. In der Fußball-Europa-League ist Bayer Leverkusen mit einem Heimsieg in die Ligaphase gestartet. Gegen den slowenischen Meister Celje gewannen die Leverkusener mit 2:0. Hoffenheim spielt dann am Abend auf der griechischen Insel Kreta. 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
3: Es gibt gerade keine Staus. Ihr kommt entspannt durch. Staus und Blitzer immer melden. An unsere kostenfreie Hotline 0800 0815 200.
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3: Das Wetter im Freistaat. Viele Wolken gibt es heute Morgen, aber es bleibt trocken. Auch über den Tag wechseln sich mal mehr, mal weniger Wolken ab. Regen ist erstmal kein Thema. Die Höchstwerte liegen bei 19 bis 21 Grad. Morgen ist es bis zum Mittag eher bedeckt und dazu regnet es auch mal. Später zieht sich das Richtung Erzgebirge zurück, maximal 21 Grad.
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1: Machen fixe Kastanienkunde gleich bei RSA im Klugschiss. Vorher noch nur Mercy und Mike Oldfield, damit ihr erstmal gut startet in diesen noch frühen Donnerstagmorgen. Hallo Sachsen.

Die sehen zwar fast gleich aus, aber Esskastanien haben rein gar nichts, außer das Aussehen, mit unseren heimischen Bastelkastanien zu tun. Und damit guten Morgen bei RSA, hier sind die Muttermacher. Mittendrin sind wir schon im RSA Klugschiss, jetzt wieder euer schnelles Wissen für unterwegs. Was wir bald wieder für die Kinder sammeln, ist die heimische Rosskastanie. Die gehört zu den Seifenbaumgewächsen. Esskastanien wiederum sind Buchengewächse. Also das sind wirklich zwei vollkommen unterschiedliche Pflanzen. Unsere Kastanien hierzulande, die sind näher mit der Litschi verwandt. Und Maronen sind eigentlich Nüsse. Also wirklich zwei vollkommen unterschiedliche Pflanzen, die über die Jahrmillionen, Hunderttausende, über die Evolution unabhängig voneinander entschieden haben, wirklich gleich auszusehen, weil das im Wald anscheinend Vorteile gebracht hat, auch mit der Schale, weil es einfach Sinn macht. Aber verwandt sind sie nicht. Sowas hört ihr immer im Klugschiss am Morgen, den gibt's immer mit einer frischen Folge 6:40, 8:40 bei euren RSA Muntermachern.

Ist das gut? Der Papst macht für seinen Bruder die Steuererklärung und hilft ihm bei Computerproblemen. Hier sind die Erser Mutterwacher. Schönen guten Morgen gewünscht. Papst Leo XIV. Der hatte neulich Urlaub und den hat er mit seinem Bruder verbracht. Und trotz des heiligen Stresses ist er auch bei ganz irdischen Problemen total hilfreich. Der Papst hilft bei der Steuererklärung seines Bruders. Da stellt Erser die Frage, kann man das Taufwasser als Arbeitsmittel absetzen? Und bei Computerproblemen? Hast du es schon mal mit Beten und Neustarten versucht? Oder drück mal Steuerung Alt Amen. Einen schönen Donnerstagmorgen Freistart. Und zwar jetzt mit bester Mucke von Maywood und Atomic Kitten. Da wird es erstmal ganz beschaulich hier bei RSA mit einem Abschluss.

0: So, Freunde, es ist kurz vor um 6 hier, ist RSA. Schönen Donnerstagmorgen, Freistaat. Euer Arbeitsweg, der findet bald wieder komplett im Dunkeln statt. Genauso wie die Fahrradtour im Feierabend zum Supermarkt. Die coolsten neuen Herbst-Gadgets für euer Fahrrad und was ein Radar am Rad bringt. Das checken wir kurz nach um 6 bei RSA. James Harvest, Schmaut und gibt das Leben dir Zitronenmark gefälscht, Fußgarten draus, Kultet, der absolut Laune macht. Nach um 6 bei euren ersten Wunderwachern. Hi!
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4: Um 6 Uhr, ich bin Dirk Justus. Auch der Sächsische Landtag macht Druck in der Spritpreisdebatte. Die Vorschläge reichen von Steuersenkungen bis hin zur Abschöpfung übermäßig hoher Konzerngewinne. Die CDU fordert, dass das Bundeskartellamt härter durchgreift. Wolfram Günther von den Grünen ist für kurzfristige Entlastungen, betont aber:
5: Strukturell könnte uns das alles egal sein, wenn wir schon viel weiter wären beim Thema Elektromobilität. Norwegen, ne? 95,9% Neuzulassungsquote E-Mobilität. Wir in Deutschland sind bei 19,1%, immerhin. Und die Leute, die jetzt schon ein E-Auto fahren, ihre eigene Solaranlage und ihren Speicher haben, die betrifft es eben auch nicht so stark.
4: Ob die Arbeitszeit von Lehrkräften erfasst werden muss, darum geht es heute am Bundesverwaltungsgericht in Leipzig. Geklagt hat ein Schulleiter, der wohl über Jahre hinweg zu viel gearbeitet hat und nun auf einen Ausgleich pocht. Laut Studien überschreiten auch in Sachsen viele Lehrer ihre Arbeitszeit. Die EU will weiter gegen die Paketflut aus dem Ausland kämpfen. Ab November wird eine neue Bearbeitungsgebühr fällig. Die Onlinehändler müssen sie zahlen. Sie könnte bei 2 Euro pro Päckchen liegen. Die genaue Höhe ist aber noch unklar. Seit Juli müssen Pakete unter 150 Euro auch schon verzollt werden. In der Fußball-Europa-League ist Bayer Leverkusen mit einem Heimsieg in die Ligaphase gestartet. Gegen den slowenischen Meister Celje gewannen die Leverkusener 2:0. Hoffenheim spielt dann am Abend auf der griechischen Insel Kreta. 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
0: 2 Minuten nach um 6, der RSA-Verkehrsreport ohne Meldung. Wenn er an einem noch stehenden Maisfeld vorbeifahrt, habt's immer im Hinterkopf, dass da auch mal ein Wildschwein rausgucken kann. Ansonsten, wenn ihr schon was entdeckt habt, 0800 0815 200. Kommt gut auf die Arbeit. Das Wetter am Freistaat ist ein kleines bisschen frischer als gestern früh um die Zeit. In Leipzig haben wir 11, in Görlitz 12, in Annaberg-Buchholz 10 Grad. Heute wird es viele Wolken geben. Zwischendrin zeigt sich immer wieder die Sonne. Trocken wird es sein. Maximal bekommen wir 20 Grad. Morgen dann zum Freitag eher ein bisschen wechselhaft mit Regen. Temperaturen identisch.
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0: Freunde, das wollen wir alle wissen. Genau 3 Möglichkeiten hat die Bundesregierung, den Diesel- und den Benzinpreis endlich wieder runterzubringen. Was wirklich realistisch ist und wie ihr

genau profitieren würdet. Das haben wir für euch mal verständlich ausgewertet. Hört ihr 6:20 bei RSA. Jetzt kommt ihr gut rein in den frühen Donnerstagmorgen mit Fool's Garden, Lemon Tree, Jennifer Rush und jetzt schon Kim Wilde, Kids in America. Das wäre 80er-Mucke bei RSA, damit das Wachwerden fast von alleine geht. Ich bin der Nomi, hallo.

0: Dranbleiben bei RSA für Depeche Mode, Barclay James Harvest. Und wenn ihr gerade die Zeitungslektüre vorhabt, ne, dann genießt doch mehr 80er Mucke von Jennifer Rush mit Eikammern dann. Wir haben es 10 Minuten nach um 6. Hier ist RSA, eure Muntermacher. Wir Sachsen lieben unser Fahrrad. Von Mifa bis heutzutage Elektrobike. Selten wurde so viel bequem Rad gefahren wie heutzutage. Jetzt im dunklen Herbst, da geben wir uns gern ein sicheres Update. Und da gibt es ziemlich coole Gimmicks beim Händler eures Vertrauens.
1: Also was ich ganz cool mittlerweile finde, sind Fahrradtaschen, die selber sozusagen das Licht von anderen Verkehrsteilnehmern wiedergeben. Also man hat dann nicht nur das eigene Rücklicht, was immer sehr wichtig ist, sondern dazu eben die Fahrradtasche. Ja, Klamotten, es gibt Hosenträger, Warnwesten, Schuhüberzieher, Helmüberzieher, es gibt alles Mögliche. Also wichtig ist, dass man gesehen wird.
0: Robert, ich habe noch mal eine Frage zu aktuellen Trends beziehungsweise neuester Technik. Ich habe das vor einiger Zeit mal nach einer Radmesse gelesen, dass es auch schon sowas gibt wie Radar, also dass man wirklich auf dem Fahrrad mitbekommen kann, dass hinter einem jemand kommt, vorne was ist. Gibt es da schon was im Laden tatsächlich zu kaufen?
1: Ja, das gibt es schon zu kaufen. Die ist meistens hinten im Rücklicht verbaut oder in der Nähe vom Rücklicht. Ist eine Radarfunktion, die auf alle Fälle dazu führt, dass man einen Hinweis bekommt, ob von hinten ein anderes Fahrrad und ein anderes Fahrzeug kommt. Sowas ist schon möglich, muss man sich im Detail angucken, inwieweit das für die eigene Nutzung notwendig ist. Aber es gibt diese Produkte auf alle Fälle schon.
0: Das ist Robert Peschke, der Profi von Little John Bikes. Vielen Dank, wie ihr aktuell beim Radkauf einen richtigen Schnapper machen könntet. Das hört ihr, wenn ihr auf der Arbeit angekommen seid, 7.10 Uhr in einer knappen Stunde bei RSA. Und in zwei Liedern das Allerwichtigste, und zwar checken wir die Möglichkeiten, wie der Benzin- und Dieselpreis endlich zeitnah runtergehen könnte. Machen wir nach Barclay James Harvest und Jennifer Rush bei RSA.

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0: Eieiei, guten Morgen Freistaat, 6.18 Uhr, hier ist RSA. Benzin und Diesel sind weiterhin extrem teuer. Die Bundesregierung will gegensteuern. Sprechen wir jetzt ausführlich drüber. Macht jetzt ein bisschen lauter bei RSA, damit ihr Bescheid wisst. Auf dem Laufenden seid RSA-Programmchef Thorsten Bierenheide verfolgt für uns die Berliner Politik. Guten Morgen, mein Lieber.
1: Guten Morgen.
0: Was für Ideen gibt's denn, damit das sich schnell was ändert?
2: Also Möglichkeit 1, vor allem von der SPD gefordert, Krisengewinne der Mineralölkonzerne abschöpfen. Finanzminister Klingbeil fordert die sogenannte Übergewinnsteuer. Das klingt zunächst einfach. Wer in der Krise außergewöhnlich viel verdient, der soll zusätzlich davon etwas abgeben.
0: Ja.
2: Aber was ist überhaupt ein Übergewinn? Gewinne werden ja bereits besteuert. Der Staat muss also erst festlegen, ab welcher Höhe ein legal erzielter Gewinn zusätzlich besteuert werden darf. Genau deshalb ist das juristisch hoch umstritten.
0: Aber ausprobiert wurde das ja schon einmal, oder?
2: Ja, ganz genau. Nach Beginn des Ukraine-Krieges führte die EU den sogenannten Energiekrisenbeitrag ein. Deutschland erhob den 2022 und 2023. Einnahmen rund 2,1 Milliarden Euro.
0: Mhm.
2: Das ist nicht besonders viel, denn die großen Ölmultis verdienen einen erheblichen Teil ihres Geldes außerhalb Deutschlands und da kann der Fiskus nicht einfach zulangen.
0: Okay.
2: Für eine Neuauflage sucht Klingbeil jetzt trotzdem weiter Unterstützung auf EU-Ebene, die fehlt aber bislang und ist auch nicht in Sicht. Möglichkeit 2 ist, Geld direkt an die Bürger auszuzahlen. Das ließe sich sozial staffeln und damit gezielter einsetzen. Aber auch hier gibt es zwei Probleme. Für schnelle nach Einkommen gestaffelte Zahlungen fehlt noch ein vollständig einsatzbereites System. Und der Staat hat auch noch nicht von allen Bürgern eine mit der Steuer-ID verknüpfte Kontonummer. Vor 4 Jahren, wir erinnern uns, wurde die 300 Euro Energiepreispauschale deswegen über den Arbeitgeber ausbezahlt.
0: Stimmt.
2: Ja, die musste allerdings versteuert werden und es kam also deutlich weniger davon an. Und es war sehr teuer für den Staat. Die Pauschale kostete dem Bund damals rund 7 Milliarden Euro Geld, was er derzeit kaum hat.
0: Möglichkeit 3 wäre dann nochmal Tankrabatt, ne?
2: Ja, ganz genau. Im Mai und Juni wurde die Energiesteuer umgerechnet um bis zu 17 Cent pro Liter gesenkt. Wir erinnern uns, die Kosten damals rund 1,6 Milliarden Euro. Der Rabatt kam übrigens laut Untersuchungen weitgehend an der Zapfsäule an, funktioniert also, kostet aber auch super viel.
0: Ganz schön kompliziert alles. Muss man ehrlich fragen, geht's nicht auch einfacher?
2: Es geht etwas einfacher, indem man die Mehrwertsteuer auf Benzin und Diesel einfach senkt. Aus der Union kommt der Vorschlag, sie von 19 auf 7% zu reduzieren. Einfache Rechnung, bei einem Spritpreis von 2,40 Euro könnte das den Liter sofort rund 24 Cent billiger machen.
0: Okay.
2: Und interessant, diese Entlastung würde sich zumindest zum Teil selbst finanzieren. Denn je teurer Benzin und Diesel werden, desto mehr Mehrwertsteuer kassiert der Staat ja automatisch mit. Und senkt er jetzt die Mehrwertsteuer, verzichtet er also zum Teil auf Einnahmen, die ihm der Preisschock überhaupt erst zusätzlich beschert hat. Natürlich finanziert sich die Senkung damit nicht komplett selbst, aber anders als bei einer milliardenschweren Direktauszahlung muss der Staat nicht erst ein neues Hilfsprogramm auflegen. Er nimmt einfach weniger und der Preis sinkt direkt an der Zapfsäule. Kritiker sagen jetzt, davon profitiert der Porsche-Fahrer genauso wie der Geringverdiener. Das stimmt natürlich, dafür erreicht die Entlastung aber sofort jeden, der tanken muss. Die Vorschläge liegen auf dem Tisch. Jetzt muss die Bundesregierung diskutieren und entscheiden. Hoffen wir einfach, dass sie es schnell tut.
0: Na, drücken wir die Daumen. Vielen Dank, Thorsten. Ihr seid immer gut informiert, wenn es was Neues gibt. Ihr hört es hier bei RSA.

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0: Herr Freistadt, wir wissen das. Um die Uhrzeit, 6.29 Uhr, habt ihr schon massig zu tun. Deswegen haben wir uns um eine richtig gute Playlist für euch gekümmert. Mehr 80er Sound gleich von Dieter und Thomas. Jolene, Jolene, die Jungs mit dem Cowboy-Hut von The Bossos. An der Wasserstoffel und Schwiegermutter schenkt. Bitte einer, das alles gleich nach 6:30 Uhr hier bei euren Ernst Munterbacher. Hallöchen.
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7: Um 6.30 Uhr, ich bin Dirk Justus. Ob die Arbeitszeit von Lehrkräften erfasst werden muss, darum geht es heute am Bundesverwaltungsgericht in Leipzig. Geklagt hat ein Schulleiter, der wohl über Jahre hinweg zu viel gearbeitet hat und nun auf einen Ausgleich pocht. Laut Studien überschreiten auch in Sachsen viele Lehrer ihre Arbeitszeit. Was tun gegen den Spritpreisschock? Darüber hat nun auch der Sächsische Landtag diskutiert. Die Vorschläge reichen von Entlastungen bei der CO2- und Energiesteuer bis hin zur Abschöpfung übermäßig hoher Konzerngewinne. In Deutschland soll mehr gegen Missbrauch von Sozialleistungen getan werden. Das sehen Pläne aus dem Arbeitsministerium vor. Beispielsweise gibt es keine Grundsicherung mehr, wenn jemand per Haftbefehl gesucht wird. Alle Behörden sollen außerdem ihre Daten besser austauschen. Der neue Bundestrainer Jürgen Klopp präsentiert heute seinen ersten Kader. Es wird erwartet, dass er für die anstehende XXL-Länderspielpause mit vier Nations League-Partien mehr Spieler mitnimmt als üblich. In genau einer Woche geht's los mit dem Klassiker gegen die Niederlande. 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
8: 3 Minuten nach 6:30, der RSA-Verkehrsreport. Liegen gebliebener LKW, und zwar auf der A14 Richtung Leipzig. Schkolditzer Kreuz in der Überfahrt zur A9 Richtung Halle Leipzig. Hier LKW liegen geblieben. Bitte Obacht.
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8: Das Wetter am Freistaat, da werden wir vielerorts gleich einen schönen Sonnenaufgang bekommen in Dresden bei 12, Zwickau 11 in Bautzen. 12 Grad, trotzdem gibt es heute auf dem Donnerstag viele Wolken. Zwischendrin wird es immer wieder sonnig. Trocken wird es sein bei maximal 20 Grad.
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8: Ja, guten Morgen Sachsen. Gleich geht's in euren Garten und zwar mit dem Tier, das ein eingebautes Notenergieaggregat hat. Und daran merkt ihr schon, ihr liegt bestens in der Zeit, denn der Klugschiss am Morgen, der ist noch gar nicht gelaufen. Euer schnelles Wissen für unterwegs, wie immer 6.40 Uhr. Jetzt machen wir Jolene de Bossards mit den Commonly Nets. Und ihr hört schon, guter Rock, der Oberkörper Nacksche von 1983. Sieht doch immer noch ziemlich lässig aus, der Typ. Billy Idol, Rebel Yell. Könnte jetzt die Spaß machen. Mehr 80er-Mucke bei RSA. Bin der Neumi, hi. Lester.

Igel. Igel haben einen eingebauten Notstromheizkessel, damit sie nicht erfrieren. Und damit guten Morgen bei RSA. Wie immer an dieser Stelle euer schnelles Wissen für unterwegs. Könnt ihr gleich auf der Arbeit beim ersten Kaffee punkten. Und zwar mit unserem Klugschiss. Igel überwintern und zwar mit zwei Fettschichten. Die eine, die ist wie bei uns, die isoliert, die gibt langsam Energie. Da kann der Igel beim Winterschlaf von zehren. Aber Igel haben an den Schultern noch ein anderes dickes braunes Fettpolster. Und das ist die eiserne Reserve für den jährlich riskantesten Moment des Igels. Und zwar das Aufwachen aus dem Winterschlaf. Dieses Fett wird dann in einer ganz kurzen chemischen Kettenreaktion direkt in Wärme verbrannt. Und so kann der Igel dann von 5 Grad auf 36 Grad innerhalb von kürzester Zeit hochheizen. Würde das nicht so schnell passieren, würde er tatsächlich im kürzesten Zeitraum erfrieren. Können wir jetzt festhalten? Mäuske ja gar nicht dick, man hat einen Heizkessel dabei. Freunde, schnelles Wissen für unterwegs, immer bei RSA. 6:48 Uhr, 48, eine ganz neue Folge.

Habt ihr gehört? Captain Kirk macht jetzt Metal-Musik. Und damit guten Morgen bei RSA. Der Schauspieler William Shatner, besser bekannt als der Chef der Enterprise, arbeitet im hohen Alter von Mitte 90 noch an einem Metal-Album. Die Scheibe soll noch dieses Jahr rauskommen und durchgesickert ist schon der berühmteste Gitarrist auf der Platte, und zwar Brian May von Queen. Und genau den bekommt ihr heute Abend wieder in Bestform. 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

0: Ach Freunde, in der nächsten Stunde wird's schön. Wir haben das erste Roboter-Restaurant in Sachsen für euch getestet.
1: Also es ist schon recht teuer, geschmacklich, aber gut. Würde für mich jetzt aber nicht an der Hausmannskost rankommen. Also 7 von 10 Punkten geben.
0: Ausführliche Auswertung der Kollegen, wenn ihr auf Arbeit angekommen seid, gegen 7.50 Uhr in der kommenden Stunde. Und kurz nach oben bringen wir euch erstmal gut in diesen Donnerstag. Wir wissen doch, wie es läuft. Man braucht eine gute Mischung, um erstmal wach zu werden. Deshalb Alan Parsons, Ross Laurent und der beste Pop-Rock ever von nur zwei Personen gemacht. Roxette direkt nach um 7.
1: An der Hausmannskost rankommen, also 7 von 10 Punkten geben.
0: Ausführliche Auswertung der Kollegen, wenn ihr auf Arbeit angekommen seid, gegen 7 Uhr.

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8: Um 7 Uhr, ich bin Dirk Justus. Viele Lehrkräfte in Sachsen arbeiten zu lange. Das haben mehrere Studien gezeigt. Am Bundesverwaltungsgericht in Leipzig geht es heute um die Frage, ob die Lehrerarbeitszeit generell erfasst werden muss. Benno Hille.
9: Ja, denn eigentlich hat der Europäische Gerichtshof die Arbeitszeiterfassung allgemein vorgeschrieben. Geklagt hat nun ein Schulleiter aus Niedersachsen, der wohl über Jahre hinweg zu viel gearbeitet hat. Er hatte selbst an einer Studie teilgenommen und pocht auf einen Ausgleich. Gewerkschaften in Sachsen fordern die Arbeitszeiterfassung schon seit Jahren. Das zuständige Kultusministerium hält das für schwer umsetzbar, plant aber zumindest ein Pilotprojekt.
8: Was tun gegen den Spritpreisschock? Darüber hat nun auch der Sächsische Landtag diskutiert. Die Vorschläge reichen von Entlastungen bei der CO2- und Energiesteuer bis hin zur Abschöpfung übermäßig hoher Konzerngewinne. Wer Bahnpersonal angreift, soll härter bestraft werden. Die Mindeststrafe soll bei 6 statt bisher 3 Monaten liegen. Gleiches gilt für Attacken etwa auf Polizisten oder Rettungskräfte. Ein entsprechender Gesetzentwurf aus dem Justizministerium soll in den kommenden Wochen ins Kabinett, berichten die Funke-Zeitungen. Chemnitz lädt heute Nachmittag zur Abschlusstour beim Stadtradeln ein. Auf rund 13 Kilometern geht's in gemütlichem Tempo durch die Stadt. Mitradeln kann man ohne Anmeldung. Auch für Kinder ab 8 Jahren ist die Strecke geeignet. Start- und Endpunkt ist der Bahnhofsvorplatz. Bundestrainer Jürgen Klopp nominiert heute seinen ersten DFB-Kader. Weil insgesamt 4 Nations League-Spiele anstehen, werden wohl mehr Spieler als üblich mitgenommen. Schon vorab sind Namen durchgesickert, so winkt etwa Felix Keidel von Aufsteiger SV Elversberg und Kölns Said Elmaler das Debüt. 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
10: 7:02, damit ihr gut auf die Arbeit kommt, der RSA-Verkehrsreport für euch. Auf der A14 bitte Obacht, hier Reifenteile auf der Autobahn Leipzig-Nossen, A14 zwischen Döbeln-Nord und Döbeln-Ost, hier Reifenteile. Und der erste Blitzer des Tages, den hat aus Markus gemeldet, vielen Dank, und zwar in Hilmersdorf, die B101, Richtung Annaberg-Buchholz, wo sie so oft stehen. Wenn ihr noch mehr habt, wir haben die kostenfreie Hotline 0800 0815 200, danke. Das Wetter im Freistaat ist frischer als gestern um die Zeit. In Chemnitz haben wir 11, Meißen 12, Plauen sind es nur 8 Grad. Maximal werden es heute 20, dazu gibt es viele Wolken. Zwischendrin immer wieder sonnige Abschnitte. Aktuell der Himmel, vielerorts sieht er auch gut aus. Trocken wird das heute bleiben.
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10: Guten Morgen, Freistaat. Neumiecher, Hallöchen. Genau 3 Möglichkeiten hat die Bundesregierung, den diese

und den Benzinpreis endlich wieder runterzubringen. Was wirklich realistisch ist und wie ihr genau profitieren würdet, das klären wir gegen 27 bei RSA. Wir haben geile Mucke. Rednecks, Captain Eye Joe. Wenn ihr smooth haben wollt, Alan Parsons Project, Eye in the Sky. Das sind die Kultis, die Spaß machen. Und mehr 80er Mucke jetzt von Ben und Björn von ABBA. Murrayhead, One Night in Bangkok 584. Hier bei RSA.

0: Radar am Fahrrad, um zu merken, dass von hinten einer kommt. Das ist schon einer der neuesten coolen Trends, um euer Radfahren auch im dunklen Herbst sicherer zu machen. Hier ist RSA. Bleibt dran für die Alan Parsons Project, für Rednecks und mehr 80er Mucke von Ross Laurent und für die Infos in Sachen bester Schnapper beim Radkauf jetzt im Herbst.
1: Ja, also es gibt bestimmt gute Angebote. Das ganze Jahr gab es schon gute Angebote. Man muss natürlich wissen, man steht vorm Modellwechsel. Das bedeutet, wenn man den heißesten Scheiß der nächsten Saison haben möchte, kommen jetzt auch schon neue Produkte. Und deswegen ja, also es gibt Rabatte auf Altware. Da muss man schon genau hingucken, wie alt diese Ware ist. Es gibt Schnäppchen, gibt aber auch tolle neue Ware schon.
0: Robert Peschke von Little John Bikes empfiehlt also, geht euch beraten und weiß auch, was die neuen Trends sind, wenn ihr noch ein bisschen warten möchtet fürs nächste Jahr.
1: Ja, also es wird im nächsten Jahr eine, sagen wir mal, fast neue Kategorie geben. Also 32 Zoll schwerpunktmäßig Mountainbikes werden auf den Markt kommen. Also mit sehr großen Lauträdern. Das Thema Getriebemotor spielt eine Rolle. Das ist also ein Motor, der ein E-Bike antreibt, was keine separate Schaltung hat. Das ist alles im Motor dann verbaut. Das ist eine neue Technologie. Und ansonsten ist natürlich der Wettbewerb immer noch da. Mehr Watt, mehr Unterstützung, größeres Akku und so weiter.
0: Da wisst ihr Bescheid. Wenn ihr einen noch größeren Motor habt, dann wisst ihr auch gleich Bescheid bei RSA. Und zwar Benzin und Diesel sind weiterhin extrem teuer. Die Bundesregierung will gegensteuern. Wie das aussehen könnte, sprechen wir gleich ausführlich drüber hier bei RSA. Robert Peschke von Little John Bikes, besten Dank. Und für euch jetzt Ross Laurent Afrika. Das macht heiß unterm Hintern auf diesen noch frischen Donnerstagmorgen mit RSA.

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0: Tanken ist aktuell richtig körperliches Leid, oder? Das ist immer schlimm. Man sieht einfach nur sein Geld weggehen. 7.21 Uhr, hier ist RSA. Benzin und Diesel sind weiterhin extrem teuer. Die Bundesregierung will gegensteuern und da sprechen wir jetzt ausführlich drüber. Also macht RSA ein bisschen lauter, damit ihr Bescheid wisst, auf dem Laufenden seid. RSA-Programmchef Thorsten Biernheide verfolgt für uns die Berliner Politik. Guten Morgen erstmal.
1: Guten Morgen.
0: Was für Ideen gibt's denn, damit das sich schnell was ändert?
1: Also Möglichkeit 1, vor allem von der SPD gefordert, Krisengewinne der Mineralölkonzerne abschöpfen. Finanzminister Klingbeil fordert die sogenannte Übergewinnsteuer. Das klingt zunächst einfach. Wer in der Krise außergewöhnlich viel verdient, der soll zusätzlich davon etwas abgeben.
0: Ja.
1: Aber was ist überhaupt ein Übergewinn? Gewinne werden ja bereits besteuert. Der Staat muss also erst festlegen, ab welcher Höhe ein legal erzielter Gewinn zusätzlich besteuert werden darf. Genau deshalb ist das juristisch hoch umstritten.
0: Aber ausprobiert wurde das ja schon einmal, oder?
1: Ja, ganz genau. Nach Beginn des Ukraine-Krieges führte die EU den sogenannten Energiekrisenbeitrag ein. Deutschland erhob den 2022 und 2023. Einnahmen rund 2,1 Milliarden Euro.
0: Mhm.
1: Das ist nicht besonders viel, denn die großen Ölmultis verdienen einen erheblichen Teil ihres Geldes außerhalb Deutschlands und da kann der Fiskus nicht einfach zulangen.
0: Okay.
1: Für eine Neuauflage sucht Klingbeil jetzt trotzdem weiter Unterstützung auf EU-Ebene, die fehlt aber bislang und ist auch nicht in Sicht. Möglichkeit 2 ist, Geld direkt an die Bürger auszuzahlen. Das ließe sich sozial staffeln und damit gezielter einsetzen. Aber auch hier gibt es zwei Probleme. Für schnelle nach Einkommen gestaffelte Zahlungen fehlt noch ein vollständig einsatzbereites System. Und der Staat hat auch noch nicht von allen Bürgern eine mit der Steuer-ID verknüpfte Kontonummer. Vor 4 Jahren, wir erinnern uns, wurde die 300 Euro Energiepreispauschale deswegen über den Arbeitgeber ausbezahlt.
0: Stimmt.
1: Ja, die musste allerdings versteuert werden und es kam also deutlich weniger davon an. Und es war sehr teuer für den Staat. Die Pauschale kostete dem Bund damals rund 7 Milliarden Euro Geld, was er derzeit kaum hat.
0: Möglichkeit 3 wäre dann nochmal Tankrabatt, ne?
1: Ja, ganz genau. Im Mai und Juni wurde die Energiesteuer umgerechnet um bis zu 17 Cent pro Liter gesenkt. Wir erinnern uns, die Kosten damals rund 1,6 Milliarden Euro. Der Rabatt kam übrigens laut Untersuchungen weitgehend an der Zapfsäule an, funktioniert also, kostet aber auch super viel.
0: Ganz schön kompliziert alles. Muss man ehrlich fragen, geht's nicht auch einfacher?
1: Es geht etwas einfacher, indem man die Mehrwertsteuer auf Benzin und Diesel einfach senkt. Aus der Union kommt der Vorschlag, sie von 19% auf 7% zu reduzieren. Einfache Rechnung, bei einem Spritpreis von 2,40 Euro könnte das den Liter sofort rund 24 Cent billiger machen.
0: Okay.
1: Und interessant, diese Entlastung würde sich zumindest zum Teil selbst finanzieren. Denn je teurer Benzin und Diesel werden, desto mehr Mehrwertsteuer kassiert der Staat ja automatisch mit. Und senkt er jetzt die Mehrwertsteuer, verzichtet er also zum Teil auf Einnahmen, die ihm der Preisschock überhaupt erst zusätzlich beschert hat. Natürlich finanziert sich die Senkung damit nicht komplett selbst, aber anders als bei einer milliardenschweren Direktauszahlung muss der Staat nicht erst ein neues Hilfsprogramm auflegen. Er nimmt einfach weniger und der Preis sinkt direkt an der Zapfsäule. Kritiker sagen jetzt, davon profitiert der Porsche-Fahrer genauso wie der Geringverdiener. Das stimmt natürlich, dafür erreicht die Entlastung aber sofort jeden, der tanken muss. Die Vorschläge liegen auf dem Tisch. Jetzt muss die Bundesregierung diskutieren und entscheiden. Hoffen wir einfach, dass sie es schnell tut.
0: Ja, drücken wir die Daumen. Vielen Dank, Thorsten. 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Ihr hört es hier bei RSA.

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1: So, Freunde, kurz vor halb acht RSA. Hier halten wir es heute wie Kloppo, oder?
2: Spielen wird, wer sehr gut ist, Riesenbock hat und in dem Moment, wo das Trikot anzieht, noch ein bisschen besser wird, so ins Fliegen kommt.
1: Freunde, damit ihr ins Fliegen kommt, machen wir gleich Secret Service. Michael Jackson und eine klare mehr 80er-Mucke von CC Catch nach halb acht hier bei RSA. Und um 10 Uhr dann Kloppos Aufstellung. Da wird der Kader bekannt gegeben. Bisschen was ist schon durchgesickert. Das sind wir dann gleich schlauer. Ihr werdet es heute bei RSA hören ab um 10 Uhr.
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18: Um 7.30 Uhr, ich bin Dirk Justes. Ob die Arbeitszeit von Lehrkräften erfasst werden muss, darum geht es heute am Bundesverwaltungsgericht in Leipzig. Geklagt hat ein Schulleiter, der wohl über Jahre hinweg zu viel gearbeitet hat und nun auf einen Ausgleich pocht. Laut Studien überschreiten auch in Sachsen viele Lehrer ihre Arbeitszeit. In Sachsen dürfen auffällige Wölfe künftig leichter gejagt werden. Der Landtag hat dafür ein neues Gesetz beschlossen. Voraussetzung ist, dass ein Wolf Schutzvorrichtungen überwindet und Nutztiere angreift. In diesem Jahr wurden bislang 200 Nutztiere gerissen, meist Schafe. Wer Bahnpersonal angreift, soll härter bestraft werden. Die Mindeststrafe soll bei 6 statt bisher 3 Monaten liegen. Gleiches gilt für Attacken etwa auf Polizisten oder Rettungskräfte. Ein entsprechender Gesetzentwurf aus dem Justizministerium soll in den kommenden Wochen ins Kabinett, berichten die Funke-Zeitungen. Heimauftakt geglückt, Bayer Leverkusen ist am Abend erfolgreich in die Ligaphase der Fußball-Europa League gestartet. Das Spiel gegen NK Celje aus Slowenien endete 2:0. Hoffenheim ist heute Abend auf Kreta gefordert. 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
1: 7.33 Uhr, der RSA-Verkehrsreport auf der A14. Immer noch Reifenteile, Leipzig-Nossen zwischen Döbeln-Nord und Döbeln-Ost hier auf der A14 Reifenteile. Und ein einsamer Blitzer bisher, werden sicherlich noch mehr, Hilmersdorf. B101 Hilmersdorf, Heinzebank, Hauptstraße Richtung Annaberg-Buchholz. Hier wird geblitzt, hatte Markus gemeldet. Habt ihr auch was? Dann gibt's gerne an die anderen weiter, damit wir alle gut durchkommen. Haben natürlich eine kostenfreie Hotline bei RSA 0800 0815 200. Vielen Dank schon mal.
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1: So, beim Wetter im Freistaat gilt, haltet jetzt euren Kopf in die Sonne, denn noch ist es sehr schön im Freistaat, aber die Wolken, die kommen schon. In Radebeul haben wir frische 12, Freiberg und Torgau jeweils 11 Grad, maximal heute solide 20 Grad. Wie gesagt, heute früh, heute Morgen ist es noch ganz schön, danach gibt es viele Wolken und dann nur noch zwischendrin mal ein Sonnenstrahl, immerhin trocken, morgen dann der Freitag eher wechselhaft mit ein bisschen Regen.
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1: Habt ihr mitbekommen, oder? In Leipzig gibt es jetzt das erste Roboter-Restaurant. Wie schmeckt das Essen, das von einer Maschine komplett gekocht und serviert wurde? RSA hat es natürlich zur Eröffnung für euch getestet. Dreht 7.50 Uhr laut für kuriose kulinarische Erfahrungen. Musikalisch bleiben wir bei RSA natürlich bei unseren Leisten und haben euch die beste Pendler-Playlist zusammengestellt. Michael Jackson, Tina Turner, Secret Service und CC Catch. Hier mit mehr 80er-Mucke bei RSA. Hi!

Freistaat, Chapeau und Respekt, was ihr musikalisch auf dem Kasten habt. Hier ist RSA, man nehme eine Prise Bee Gees und Tom Petty und raus kommt die Bewerbung von Björn aus Gausig.

0: geile Mischung Tom Petty Feeling mit dazu. Also lieber Björn aus Gausig, du bist natürlich schon mit dabei für die Jury-Auswahl.
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0: Freunde, und jetzt seid ihr dran. 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Secret Service, Tina Turner, die haben es seinerzeit schon zu großen Hits gebracht und die hört ihr jetzt bei RSA frei nach dem Motto: Kultet die Laune, Mann.

0: 7.50 Uhr, schönes Wachwerden hier mit RSA. Der Freistaat hat sein erstes Roboterrestaurant, wo nur die Maschine kocht und der Mensch eigentlich nur noch zuguckender Handlanger ist. Und wir haben es natürlich für euch getestet.
1: Also der erste Geschmackstest, wir beißen rein in die Bolognese-Pasta. Mhm. Mhm. Es schmeckt würzig, es schmeckt gut nach Bolognese.
0: Ja.
1: Das Fleisch, die Möhren, der Sellerie hat eine sehr gute Konsistenz. Also ich bin positiv überrascht. Ich bin der Sache sehr kritisch gegenüber reingegangen. Aber, warte mal, nochmal mit einer Tomate. Mhm. Doch, schmeckt. Ich meine, für 12 Euro, das ist ein stattlicher Preis. Die Portion ist so okay groß. Also es ist schon recht teuer, geschmacklich, aber gut. Würde für mich jetzt aber nicht an der Hausmannskost rankommen. Also 7 von 10 Punkten geben.
0: Reporter Simon, besten Dank dafür. Also wenn man mal was Besonderes erleben will, das Roboter-Restaurant findet ihr am Leipziger Hauptbahnhof. Da kocht die Maschine 14 Gerichte und schafft tatsächlich bis zu 120 pro Stunde. Und hinter der Glasscheibe kann man da richtig cool zugucken. Also falls ihr mal einen besonderen kulinarischen Ausflugstipp habt, habt ihr gehört bei RSA.

0: Ach so, eine geile Mucke. 7:57 RSA hier. Wir bringen euch weiterhin mit Sonnenbrille und coolstem Sound hier durch den Donnerstagmorgen. Hey, hey, genießt jetzt noch das tolle Wetter, bevor es heute Mittag zuzieht. Und dreht die Kulte ins Laut, die absolut laut machen. Schluss natürlich. Mehr 80er-Mucke. Also wenn ihr beim Bäcker gleich wieder im Auto sitzt, gern RSA wieder einloggen hier im Radio. Ich bin der Neumi und wünsche euch einen richtig guten Morgen. Hi.
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5: Um 8 Uhr. Ich bin Dirk Justus. Ob die Arbeitszeit von Lehrkräften erfasst werden muss, darum geht es heute am Bundesverwaltungsgericht in Leipzig. Geklagt hat ein Schulleiter, der wohl über Jahre hinweg zu viel gearbeitet hat und nun auf einen Ausgleich pocht. Laut Studien überschreiten auch in Sachsen viele Lehrer ihre Arbeitszeit. Was tun gegen den Spritpreisschock? Darüber hat nun auch der Sächsische Landtag diskutiert. Die Vorschläge reichen von Entlastungen bei der CO2- und Energiesteuer bis hin zur Abschöpfung übermäßig hoher Konzerngewinne. Marscherleichterung für den Dresdner Haushalt. Die Stadt erwartet dieses Jahr fast 23 Millionen Euro an zusätzlichen Steuereinnahmen. Das geht aus einem Zwischenbericht hervor. Allerdings wachsen auch die Ausgaben. Für die Schulen etwa muss Dresden bis zu 6 Millionen mehr in die Hand nehmen. Fußball-Deutschland schaut heute gespannt nach Frankfurt. Auf dem DFB-Campus präsentiert der neue Bundestrainer Jürgen Klopp seinen ersten Kader. Finn Riebesel, Freund lieb.
6: Die Auswahl wird groß sein. Bei seiner Vorstellung hatte Klopp ja gesagt, er hat 57 Spieler auf der Liste. Alle wird er nicht mitnehmen, weil in der XXL-Länderspielpause aber 4 Nations-League-Spiele anstehen, dürfte Klopps Kader größer sein als die üblichen 23 Spieler. Schon vorab sind einige Namen durchgesickert. So winkt etwa Felix Keidel von Aufsteiger Elversberg und Kölns Senkrechtstarter Said Elmala das Debüt. Klopps erstes Spiel als Bundestrainer ist dann genau in einer Woche gegen die Niederlande.
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7: So, schauen wir auf die Straßen im Land, damit ihr gut durchkommt. 2 Minuten nach um 6, nach um 8 natürlich schon. Der RSA-Verkehrsreport im Landkreis Sächsische Schweiz-Osterzgebirge. Hier ist die Straße zwischen Porschendorf und Elbersdorf nach dem Unfall sogar beidseitig gesperrt. Es gibt da auch eine Sperrung im Kreis Bautzen. Und zwar, wenn ihr zur A4 wollt, das ist die Brettnicher Straße zwischen der A4 Ohorn und Ohorn hier beidseitig nach einem Unfall gesperrt. Und wenn ihr noch was habt, dann gibt es gerne weiter kostenfrei über uns 0800 0815 200. Robert.
8: Ich möchte den Superblitzer in Chemnitz wieder mal melden. Auf der Nefestraße statt einwärts auf Höhe vom Nefepark in der Bushaltestelle.
7: Da ist das Raumschiff gelandet. Vielen Dank, mein Lieber. Das Wetter im Freistaat, es ist noch ziemlich herrlich. Also genießt das, wenn ihr könnt. In Pirna ein Kopf in die Sonne bei 12 Grad. Hoyerswerda haben wir 12, Mittweida momentan 11 Grad. Maximal heute 20. Spätestens zum Mittag zieht es wirklich zu, dann kommen ziemlich viele Wolken. Die sind aber komplett harmlos. Heute trocken, morgen der Freitag eher wechselhaft, auch wieder mit Regen.
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7: Schönes Wochenende Freistaat. Neumi hier, Hallöchen, guten Morgen. Es gibt genau 3 Möglichkeiten, die die Bundesregierung hat, den Diesel- und Benzinpreis endlich wieder runterzubringen, wenn ihr gerade erst dazugestoßen seid. Was wirklich realistisch ist und wie ihr genau profitieren würdet, das hört ihr 8.20 Uhr bei RSA. Pet Shop Boys und mehr 80er-Sound von Ken Lasso jetzt. Der Song mit der Wählscheibe bei RSA. Hello.

0: Ja, der Weg zum ersten Kunden, der geht gleich besser ins Ohr und von der Hand mit Freddie Mercury, Rod Stewart, Dave Stewart samt Candy Dulfer. Mehr 80er-Mucke, könnte es dir Spaß machen. Es ist 8 Uhr und 10 Minuten. Hier ist RSA, eure Muntermacher. Wir Sachsen lieben unser Fahrrad, von Mifa bis heutzutage Elektrobike. Selten wurde so viel bequem Rad gefahren wie heutzutage. Jetzt im dunklen Herbst, da geben wir uns gern ein sicheres Update und da gibt's ziemlich coole Gimmicks beim Händler eures Vertrauens.
1: Also was ich ganz cool mittlerweile finde, sind Fahrradtaschen, die selber sozusagen das Licht von anderen Verkehrsteilnehmern wiedergeben. Also man hat dann nicht nur das eigene Rücklicht, was immer sehr wichtig ist, sondern dazu eben die Fahrradtasche. Ja, Klamotten, es gibt Hosenträger, Warnwesten, Schuhüberzieher, Helmüberzieher, es gibt alles Mögliche. Also wichtig ist, dass man gesehen wird.
0: Robert, ich habe noch mal eine Frage zu aktuellen Trends bzw. neuester Technik. Ich habe das vor einiger Zeit mal nach einer Radmesse gelesen, dass es auch schon sowas gibt wie Radar. Also dass man wirklich auf dem Fahrrad mitbekommen kann, dass hinter einem jemand kommt, vorne was ist. Gibt es da schon was im Laden tatsächlich zu kaufen?
1: Ja, das gibt es schon zu kaufen. Die ist meistens hinten im Rücklicht verbaut oder in der Nähe vom Rücklicht. Es ist eine Radarfunktion, die auf alle Fälle dazu führt, dass man einen Hinweis bekommt, ob von hinten ein anderes Fahrrad und ein anderes Fahrzeug kommt. Sowas ist schon möglich, muss man sich im Detail angucken, inwieweit das für die eigene Nutzung notwendig ist. Aber es gibt diese Produkte auf alle Fälle schon.
0: Das Robert Peschke, der Profi von Little John Bikes. Vielen Dank, wie ihr aktuell beim Radkauf einen richtigen Schnapp machen könntet. Das hört ihr, wenn ihr auf der Arbeit angekommen seid, 7.10 Uhr in der knappen Stunde bei RSA. Und in zwei Liedern das Allerwichtigste, und zwar checken wir die Möglichkeiten, wie der Benzin- und Dieselpreis endlich zeitnah runtergehen könnte. Machen wir nach Rod Stewart, Young Turks, und ihr hört schon Dave Stewart, Candy Dulfer, Lily Was Here bei RSA.

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0: Guten Morgen an alle, die gerade erst dazugestoßen sind bei RSA. Es ist 8.21 Uhr und das Nächste, das wollt ihr wissen. Benzin und Diesel sind weiterhin extrem teuer. Die Bundesregierung, die will gegensteuern. Und da sprechen wir jetzt ausführlich drüber. Also macht RSA ein bisschen lauter, damit ihr Bescheid wisst, damit ihr auf dem Laufenden seid. RSA-Programmchef Thorsten Bierenheide verfolgt für uns die Berliner Politik. Guten Morgen, mein Lieber.
1: Guten Morgen.
0: Was für Ideen gibt's denn, damit das sich schnell was ändert?
1: Also Möglichkeit 1, vor allem von der SPD gefordert, Krisengewinn der Mineralölkonzerne abschöpfen. Finanzminister Klingbeil fordert die sogenannte Übergewinnsteuer. Das klingt zunächst einfach. Wer in der Krise außergewöhnlich viel verdient, der soll zusätzlich davon etwas abgeben.
0: Ja.
1: Aber was ist überhaupt ein Übergewinn? Gewinne werden ja bereits besteuert. Der Staat muss also erst festlegen, ab welcher Höhe ein legal erzielter Gewinn zusätzlich besteuert werden darf. Genau deshalb ist das juristisch hoch umstritten.
0: Aber ausprobiert wurde das ja schon einmal, oder?
1: Ja, ganz genau. Nach Beginn des Ukraine-Krieges führte die EU den sogenannten Energiekrisenbeitrag ein. Deutschland erhob den 2022 und 2023. Einnahmen rund 2,1 Milliarden Euro.
0: Mhm.
1: Das ist nicht besonders viel, denn die großen Ölmultis verdienen einen erheblichen Teil ihres Geldes außerhalb Deutschlands und da kann der Fiskus nicht einfach zulangen.
0: Okay.
1: Für eine Neuauflage sucht Klingbeil jetzt trotzdem weiter Unterstützung auf EU-Ebene, die fehlt aber bislang und ist auch nicht in Sicht. Möglichkeit 2 ist, Geld direkt an die Bürger auszuzahlen. Das ließe sich sozial staffeln und damit gezielter einsetzen. Aber auch hier gibt es zwei Probleme. Für schnelle nach Einkommen gestaffelte Zahlungen fehlt noch ein vollständig einsatzbereites System. Und der Staat hat auch noch nicht von allen Bürgern eine mit der Steuer-ID verknüpfte Kontonummer. Vor 4 Jahren, wir erinnern uns, wurde die 300 Euro Energiepreispauschale deswegen über den Arbeitgeber ausbezahlt.
0: Stimmt.
1: Ja, die musste allerdings versteuert werden und es kam also deutlich weniger davon an. Und es war sehr teuer für den Staat. Die Pauschale kostete dem Bund damals rund 7 Milliarden Euro Geld, was er derzeit kaum hat.
0: Möglichkeit 3 wäre dann nochmal Tankrabatt, ne?
1: Ja, ganz genau. Im Mai und Juni wurde die Energiesteuer umgerechnet um bis zu 17 Cent pro Liter gesenkt. Wir erinnern uns, die Kosten damals rund 1,6 Milliarden Euro. Der Rabatt kam übrigens laut Untersuchungen weitgehend an der Zapfsäule an, funktioniert also, kostet aber auch super viel.
0: Ganz schön kompliziert alles. Muss man ehrlich fragen, geht's nicht auch einfacher?
1: Es geht etwas einfacher, indem man die Mehrwertsteuer auf Benzin und Diesel einfach senkt. Aus der Union kommt der Vorschlag, sie von 19% auf 7% zu reduzieren. Einfache Rechnung, bei einem Spritpreis von 2,40 Euro könnte das den Liter sofort rund 24 Cent billiger machen.
0: Okay.
1: Und interessant, diese Entlastung würde sich zumindest zum Teil selbst finanzieren. Denn je teurer Benzin und Diesel werden, desto mehr Mehrwertsteuer kassiert der Staat ja automatisch mit. Und senkt er jetzt die Mehrwertsteuer, verzichtet er also zum Teil auf Einnahmen, die ihm der Preisschock überhaupt erst zusätzlich beschert hat. Natürlich finanziert sich die Senkung damit nicht komplett selbst, aber anders als bei einer milliardenschweren Direktauszahlung muss der Staat nicht erst ein neues Hilfsprogramm auflegen. Er nimmt einfach weniger und der Preis sinkt direkt an der Zapfsäule. Kritiker sagen jetzt, davon profitiert der Porsche-Fahrer genauso wie der Geringverdiener. Das stimmt natürlich, dafür erreicht die Entlastung aber sofort jeden, der tanken muss. Die Vorschläge liegen auf dem Tisch. Jetzt muss die Bundesregierung diskutieren und entscheiden. Hoffen wir einfach, dass sie es schnell tut.
0: Ja, drücken wir die Daumen. Vielen Dank, Thorsten. Ihr seid immer gut informiert, wenn es was Neues gibt. Ihr hört es hier bei RSA. 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

0: 8.28 Uhr. Guten Morgen, Freistaat, hier ist RSA. Während ihr gerade im LKW beim Ausladen wartet, checken wir hier gleich schon mal die mega gute Playlist bis um 9 Uhr. Kult jetzt die Spaß mal von Madonna. Mehr 80er-Sound von Chris de Burgh. Amtliches Klampfencover. Ugly Kid Joe. Also versüßt euch den Donnerstagmorgen und dreht RSA gern nach 8:30. Wieder laut und mich freuen. Bitte Neubi. Hi.
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14: Um 8.30 Uhr. Ich bin Dirk Justus. Viele Lehrkräfte in Sachsen arbeiten zu lange, ob der Staat das erfassen und ausgleichen muss. Darum geht es heute am Bundesverwaltungsgericht in Leipzig. Sachsens Kultusministerium hält eine Arbeitszeiterfassung für schwer umsetzbar, will das Ganze aber in einem Pilotprojekt ausprobieren. In Sachsen dürfen auffällige Wölfe künftig leichter gejagt werden. Der Landtag hat dafür ein neues Gesetz beschlossen. Voraussetzung ist, dass ein Wolf Schutzvorrichtungen überwindet und Nutztiere angreift. In diesem Jahr wurden bislang 200 Nutztiere gerissen, meist Schafe. Am Bundesgerichtshof geht's heute um die Farbe Orange. Der BGH entscheidet, ob Obi das Monopol für einen bestimmten Farbton hat. Die Baumarktkette hatte ihn als Marke angemeldet. Dagegen klagten die Konkurrenten Hornbach und Globus. Das Bundespatentgericht hatte letztes Jahr schon gegen Obi geurteilt. Heimauftakt geglückt. Bayer Leverkusen ist am Abend erfolgreich in die Ligaphase der Fußball-Europa League gestartet. Das Spiel gegen NK Celje aus Slowenien endete 2:0. Hoffenheim ist heute Abend auf Kreta gefordert. 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
0: 8.33 Uhr, der RSA-Verkehrsreport. Bitte obacht Gegenstände auf der A4 Chemnitz-Erfurt zwischen dem Hermsdorfer Kreuz und Stadtroda. Hier Gegenstände auf allen Spuren. Selbiges auf der A9 Berlin-Nürnberg zwischen Dessau-Ost und Dessau-Süd. Hier über die gesamte Autobahn Gegenstände verteilt und Blitzer. Chemnitz, Nefestraße stadteinwärts, da steht das Raumschiff, der Superblitzer, hat Robert gemeldet. Vielen Dank. Und in Hilmersdorf auf der 101 in Richtung Annaberg-Buchholz.
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0: So, check mal das Wetter am Freistaat. Da haben wir momentan in der Landeshauptstadt in Dresden 12, Leipzig und Chemnitz frische 11 Grad. Maximal werden es heute 20. In den nächsten Stunden haben wir noch eine ganze Menge Sonne. Zum Mittag hin zieht es dann von Nordwesten her langsam zu. Der Nachmittag wird wolkig, bleibt aber trocken. Morgen dann zum Freitag, das alles dabei, da gibt es auch wieder mal eine Husche.
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0: Na, guten Morgen, Freistaat. Bin der Neumi, hallöchen. Gleich geht's in euren Garten und zwar mit dem Tier, das ein eingebautes Notenergieaggregat hat. Und daran merkt ihr, liegt noch bestens in der Zeit, denn der Klugschiss am Morgen, der kommt erst noch. Euer schnelles Wissen für unterwegs machen wir gleich nach Madonna und mehr 80er-Sound von Christa Berg bei RSA.

Igel. Igel haben einen eingebauten Notstrom-Heizkessel, damit sie nicht erfrieren. Und damit guten Morgen bei RSA. Wie immer an dieser Stelle euer schnelles Wissen für unterwegs. Könnt ihr gleich auf der Arbeit beim ersten Kaffee punkten. Und zwar mit unserem Klugschiss. Igel überwintern und zwar mit zwei Fettschichten. Die eine, die ist wie bei uns, die isoliert, die gibt langsam Energie. Da kann der Igel beim Winterschlaf von zehren. Aber Igel haben an den Schultern noch ein anderes dickes braunes Fettpolster. Und das ist die eiserne Reserve für den jährlich riskantesten Moment des Igels. Und zwar das Aufwachen aus dem Winterschlaf. Dieses Fett wird dann in einer ganz kurzen chemischen Kettenreaktion direkt in Wärme verbrannt. Und so kann der Igel dann von 5 Grad auf 36 Grad innerhalb von kürzester Zeit hochheizen. Würde das nicht so schnell passieren, würde er tatsächlich im kürzesten Zeitraum erfrieren. Können wir jetzt festhalten? Mäuske ja gar nicht dick, man hat einen Heizkessel dabei. Freunde, schnelles Wissen für unterwegs, immer bei RSA. 46, 48, eine ganz neue Folge. 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

0: Habt ihr gehört? Captain Kirk macht jetzt Metal-Musik. Und damit guten Morgen bei RSA. Der Schauspieler William Shatner, besser bekannt als der Chef der Enterprise, arbeitet im hohen Alter von Mitte 90 noch an einem Metal-Album. Die Scheibe soll noch dieses Jahr rauskommen und durchgesickert ist schon der berühmteste Gitarrist auf der Platte, und zwar Brian May von Queen. Und genau den bekommt ihr heute Abend wieder in Bestform. 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

0: RSA hat für euch das erste Roboterrestaurant in Sachsen getestet.
1: Also es ist schon recht teuer, geschmacklich, aber gut. Würde für mich jetzt aber nicht an der Hausmannskost rankommen. Ja. Also 7 von 10 Punkten geben.
0: Ausführliche Auswertung gibt es gegen 9:45. Jetzt kurz nach oben erstmal. Wortwörtlich überragende Mucke von Peter Schilling. Na klar, Rot, ganz handsame Fledermaus des Ozzy Osbourne. Ein absoluter Kulthit, der noch mehr Spaß macht auf diesen sonnigen Donnerstagmorgen plus mehr 80er Mucke. Nach um 9 bei euren Muntermachern. Ich bin der Neumi und das ist RSA.
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2: Um 9 Uhr. Ich bin Dirk Justus. Viele Lehrkräfte in Sachsen arbeiten zu lange, ob der Staat das erfassen und ausgleichen muss. Darum geht es heute am Bundesverwaltungsgericht in Leipzig. Sachsens Kultusministerium hält eine Arbeitszeiterfassung für schwer umsetzbar, will das Ganze aber in einem Pilotprojekt ausprobieren. Was tun gegen den Spritpreisschock? Darüber hat nun auch der Sächsische Landtag diskutiert. Die Vorschläge reichen von Entlastungen bei der CO2- und Energiesteuer bis hin zur Abschöpfung übermäßig hoher Konzerngewinne. Ina Klemm von der CDU fordert, dass das Bundeskartellamt härter durchgreift. Sie warnt aber:
3: Wir haben bereits beim Tankrabatt gesehen, dass eine staatliche Entlastung teuer ist und nicht vollständig zwangsläufig ankommen muss. Eine Entlastung von 17 Cent je Liter kostete den Staat innerhalb von nur 2 Monaten rund 1,6 Milliarden Euro. Wir sollten deswegen nicht versprechen, den Kern des Problems mit einem Tankrabatt oder Steuersenkungen lösen zu können, denn das können wir nicht.
2: Im Kampf gegen die Flut an kleinen Paketen von Online-Shops wird die EU wieder aktiv. Ab November wird für Sendungen aus Nicht-EU-Ländern eine neue Bearbeitungsgebühr fällig. Sie könnte bei 2 Euro pro Päckchen liegen. Die genaue Höhe soll die EU-Kommission noch festlegen. Zahlen müssen die Händler. Bundestrainer Jürgen Klopp nominiert heute seinen ersten DFB-Kader. Weil insgesamt 4 Nations League-Spiele anstehen, werden wohl mehr Spieler als üblich mitgenommen. Schon vorab sind Namen durchgesickert, so winkt etwa Felix Keidel von Aufsteiger SV Elversberg und Kölns Said Elmaler das Debüt. 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
4: Damit ihr gut durchs Land kommt, 1:09, der RSA-Verkehrsreport. Gegenstände auf allen Spuren auf der A4, bitte Obacht Chemnitz-Erfurt, zwischen dem Herbsthofer Kreuz und Stadtroda hier Gegenstände. Selbiges auf der A9, Berlin Richtung Nürnberg, zwischen Dessau-Ost und Dessau-Süd, hier liegen Gegenstände auf der Autobahn. Die B183 ist nach Unfall gesperrt, und zwar zwischen Zinna und Torgau ist die B183 nach Unfall dicht. Und wenn ihr was habt, dann gebt es gern durch, und zwar an die anderen. Über uns 0800 0815 200, kostenfrei, versteht sich. Das Wetter am Freistaat, ihr seht's ja, es ist Bombe. In Dresden 13, Leipzig 12, in Chemnitz haben wir 11 Grad. Es gibt richtig viel Sonne im Freistaat, jetzt kommt das Aber. Ab in einer Stunde wird es so langsam von Nordwesten zuziehen. Dann kommen viele Wolken, die sind zwar harmlos, aber die Sonne werden wir dann heute nicht mehr ganz so oft sehen. Maximal bekommen wir heute 20 Grad.
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4: Ihr wisst, wie es läuft. Das Leben ist zu kurz für bescheidene Mucke. Deshalb Mr. President, Coco Jumbo, Kiss, I was made for loving you. Ich hab Depeche Mode, ich hab Ozzy Osbourne. Und ihr hört schon, wenn Kloppo heute schon die Aufstellung bzw. den Kader bekannt gibt, dann wollen wir doch mal unsere Tour-Mucke hier spielen. Peter Schilling locht ein. Das Major Tom aus den 80ern bei RSA. Ich bin dort neu, schönen Donnerstag.

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0: Freistaat, es ist noch nicht mal 8:45, hier ist RSA. Na, was stellt ihr gerade an?
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0: Jetzt haben wir es 9:12. Mr. President, Kiss, I was made for loving you. Bester Plateauschuh-Rock. Und vorher der Claro Synthes aus den 80ern. Depeche Mode hier bei RSA. Bin der Neumir, wünsche euch einen traumhaften Donnerstagmorgen. Hallo.

0: Tanken gehen, aktuell Katastrophe, wissen wir alle. RSA hier, wenn ihr gerade erst dazugestoßen seid, das, was jetzt kommt, das wollt ihr wissen. Benzin und Diesel sind weiterhin extrem teuer. Die Bundesregierung will gegensteuern und da sprechen wir jetzt ausführlich drüber. Also macht RSA ein bisschen lauter, damit ihr Bescheid wisst und vor allem auf dem Laufenden seid. RSA-Programmchef Thorsten Biernheide verfolgt für uns die Berliner Politik. Guten Morgen erstmal.
1: Guten Morgen.
0: Was für Ideen gibt's denn, damit das sich schnell was ändert?
1: Also Möglichkeit 1, vor allem von der SPD gefordert, Krisengewinne der Mineralölkonzerne abschöpfen. Finanzminister Klingbeil fordert die sogenannte Übergewinnsteuer. Das klingt zunächst einfach. Wer in der Krise außergewöhnlich viel verdient, der soll zusätzlich davon etwas abgeben.
0: Ja.
1: Aber was ist überhaupt ein Übergewinn? Gewinne werden ja bereits besteuert. Der Staat muss also erst festlegen, ab welcher Höhe ein legal erzielter Gewinn zusätzlich besteuert werden darf. Genau deshalb ist das juristisch hoch umstritten.
0: Aber ausprobiert wurde das ja schon einmal, oder?
1: Ja, ganz genau. Nach Beginn des Ukraine-Krieges führte die EU den sogenannten Energiekrisenbeitrag ein. Deutschland erhob den 2022 und 2023. Einnahmen rund 2,1 Milliarden Euro.
0: Mhm.
1: Das ist nicht besonders viel, denn die großen Ölmultis verdienen einen erheblichen Teil ihres Geldes außerhalb Deutschlands und da kann der Fiskus nicht einfach zulangen.
0: Okay.
1: Für eine Neuauflage sucht Klingbeil jetzt trotzdem weiter Unterstützung auf EU-Ebene, die fehlt aber bislang und ist auch nicht in Sicht. Möglichkeit 2 ist, Geld direkt an die Bürger auszuzahlen. Das ließe sich sozial staffeln und damit gezielter einsetzen. Aber auch hier gibt es zwei Probleme. Für schnelle nach Einkommen gestaffelte Zahlungen fehlt noch ein vollständig einsatzbereites System. Und der Staat hat auch noch nicht von allen Bürgern eine mit der Steuer-ID verknüpfte Kontonummer. Vor 4 Jahren, wir erinnern uns, wurde die 300 Euro Energiepreispauschale deswegen über den Arbeitgeber ausbezahlt.
0: Stimmt.
1: Ja, die musste allerdings versteuert werden und es kam also deutlich weniger davon an. Und es war sehr teuer für den Staat. Die Pauschale kostete dem Bund damals rund 7 Milliarden Euro Geld, was er derzeit kaum hat.
0: Möglichkeit 3 wäre dann nochmal Tankrabatt, ne?
1: Ja, ganz genau. Im Mai und Juni wurde die Energiesteuer umgerechnet um bis zu 17 Cent pro Liter gesenkt. Wir erinnern uns, die Kosten damals rund 1,6 Milliarden Euro. Der Rabatt kam übrigens laut Untersuchungen weitgehend an der Zapfsäule an, funktioniert also, kostet aber auch super viel.
0: Ganz schön kompliziert alles. Muss man ehrlich fragen, geht's nicht auch einfacher?
1: Es geht etwas einfacher, indem man die Mehrwertsteuer auf Benzin und Diesel einfach senkt. Aus der Union kommt der Vorschlag, sie von 19% auf 7% zu reduzieren. Einfache Rechnung, bei einem Spritpreis von 2,40 Euro könnte das den Liter sofort rund 24 Cent billiger machen.
0: Okay.
1: Und interessant, diese Entlastung würde sich zumindest zum Teil selbst finanzieren. Denn je teurer Benzin und Diesel werden, desto mehr Mehrwertsteuer kassiert der Staat ja automatisch mit. Und senkt er jetzt die Mehrwertsteuer, verzichtet er also zum Teil auf Einnahmen, die ihm der Preisschock überhaupt erst zusätzlich beschert hat. Natürlich finanziert sich die Senkung damit nicht komplett selbst, aber anders als bei einer milliardenschweren Direktauszahlung muss der Staat nicht erst ein neues Hilfsprogramm auflegen. Er nimmt einfach weniger und der Preis sinkt direkt an der Zapfsäule. Kritiker sagen jetzt, davon profitiert der Porsche-Fahrer genauso wie der Geringverdiener. Das stimmt natürlich, dafür erreicht die Entlastung aber sofort jeden, der tanken muss. Die Vorschläge liegen auf dem Tisch. Jetzt muss die Bundesregierung diskutieren und entscheiden. Hoffen wir einfach, dass sie es schnell tut.
0: Ja, drückt man die Daumen. Vielen Dank, Thorsten. Ihr seid immer gut informiert, wenn es was Neues gibt. Ihr hört es hier bei R.

0: Der goldene Herbst vom Himmel, 9.27 Uhr und Sonnenscheinmucke aus dem Radio. Bis um 10 bekommt ihr die Fiction Factory bei RSA. Na klar, Übergangslederjacken-Sound von Cher. Und die Rockhörer, bei der wir alle mitsingen können. Absoluter Kulthit, der Spaß macht, von Susi Quattro. Bis um 10 hier bei RSA.
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0: So, ihr liegt noch bestens in der Zeit. Es ist 9.28 Uhr.
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19: Hallo, ich bin Friederike Ursprung. Eine Kirche wird zum Erlebnisort für Kinder und Familien. Mit Erlebnisinseln, an denen ihr entdecken, musizieren, basteln könnt. Sogar eine Orgel bauen. Ab heute bis Sonntag geht das in Leipzig. Da wird die Lutherkirche am Johannapark zur Kinderkathedrale. Auf dem Programm stehen auch Geschichten und Abendsegen unterm Sternenhimmel, ein Familiencafé und noch viel mehr, verspricht Mitorganisatorin Desiree Tischendorf.
20: Feiern und Feste und ein Familienbrunch zum Beispiel am Sonntag. Und worauf ich mich am meisten freue, ist, es wird einen Brausepulverabend geben, weil prickelnd und aufregend sind vor allen Dingen Zauberkunststücke. Und der Thomas Maika, der Zauberer, der wird kommen und uns den Brausepulverabend versüßen. Und darauf freue ich mich.
19: Am Samstag um 19 Uhr prickelt es magisch in der Kinderkathedrale. Und Sonntag ist der 20. September. Das ist der Weltkindertag, der auf Rechte und Bedürfnisse von Kindern aufmerksam macht. Auch das ist Thema. Denn als erstes müssen Kinder ja ihre Rechte überhaupt kennen. Und die Kinderkathedrale setzt Rechte auch konkret um.
20: Dass wir in Kirche natürlich auch Raum für Kinder haben und für Familien und das auch ein Recht ist, die Kirche zu entdecken. Zu wissen, was ist das überhaupt für ein Gebäude, wie sieht es da drin aus? Und seinen freien Glauben zu haben, egal woran man glaubt, ist eben auch ein Kinderrecht und auch ein Menschenrecht. Und auf der Grundlage machen wir das.
19: Bis Sonntag seid ihr eingeladen zur Kinderkathedrale in der Leipziger Lutherkirche. Das ganze Programm findet ihr verlinkt auf radiopsr.de/Augenblick mal.
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0: 9:32 der RSA Verkehrsreport. Die B183, die ist gesperrt und zwar zwischen Zinna und Torgau. Grund ist ein Unfall. Blitzer haben wir in Leipzig, Riesaer Straße stadteinwärts. In Chemnitz, Nevestraße stadteinwärts, da steht mal wieder das Raumschiff. Und in Hilmersdorf auf der Hauptstraße in Richtung Annaberg-Buchholz. Habt ihr was, dann könnt ihr euch gerne melden, kostenfrei. 0800 0815 200. Danke.
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0: So, das Wetter im Freistaat in Zwickau 13, Radebeul 14 Grad, Torgau haben wir 14. Viele Wolken wird es heute noch geben, noch ist es total schön sonnig. Genießt das, wenn ihr irgendwie könnt, denn heute Nachmittag zieht es spätestens überall zu. Trocken wird es trotzdem bleiben bei maximal 20 Grad. Morgen der Freitag eher wechselhaft, auch wieder mit ein bisschen Regen, Temperaturen konstant.
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0: Hey, habt ihr mitbekommen? In Leipzig gibt es das erste Roboterrestaurant. Wie schmeckt ein Essen, was von der Maschine gekocht und serviert wurde? Haben wir natürlich für euch getestet. Hört ihr hier 9.50 Uhr bei RSA. Fiction Factory, Chair und richtiger gute Laune 80er. Jetzt von Supertramp. Ich bin der Neumi. Schönen Donnerstagmorgen gewünscht an euch.

0: Hallo Freistaat, hier ist RSA. Wusstet ihr eigentlich schon, wie musikalisch eure Nachbarn sind? Das ist der Benny, der Bühnentechniker an der Oper. Und der hat mal richtig geiles Depeche Mode-Cover hier abgeliefert. Oder? Freunde, Benny, du bist mit dabei und zwar für unsere Jury-Auswahl.
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0: geht in Richtung 10. Schönes Wachwerden hier auf dem Donnerstag mit RSA. Der Freistaat hat sein erstes Roboterrestaurant, wo nur die Maschine kocht und der Mensch eigentlich nur noch zuguckender Handlanger ist. Und wir haben es natürlich für euch getestet.
1: Also der erste Geschmackstest. Wir beißen rein in die Bolognese-Pasta. Mhm. Mhm. Es schmeckt würzig. Es schmeckt gut nach Bolognese.
0: Ja.
1: Das Fleisch, die Möhren, der Sellerie hat eine sehr gute Konsistenz. Also ich bin positiv überrascht. Ich bin der Sache sehr kritisch gegenüber reingegangen. Aber, warte mal, nochmal mit einer Tomate. Mhm. Doch, schmeckt. Ich meine, für 12 Euro, das ist ein stattlicher Preis. Die Portion ist so okay groß. Also es ist schon recht teuer, geschmacklich, aber gut. Würde für mich jetzt aber nicht an der Hausmannskost rankommen. Also 7 von 10 Punkten geben.
0: Reporter Simon, besten Dank dafür. Also wenn man mal was Besonderes erleben will, das Roboterrestaurant findet ihr am Leipziger Hauptbahnhof. Da kocht die Maschine 14 Gerichte und schafft tatsächlich bis zu 120 pro Stunde. Und hinter der Glasscheibe kann man da richtig cool zugucken. Also falls ihr mal einen besonderen kulinarischen Ausflugstipp habt, habt ihr gehört bei RSA.

0: RSA grüßt auf die Baustellen natürlich mit dem richtigen Sänger dazu, und zwar MC Hammer. Entschuldigung. Bin der Neumi, es ist kurz vor um 10, nach um 10, absoluter Kulthit. Genauso wie ein bisschen easy going Sound, um noch ein bisschen Sonne zu genießen hier im Freistaat mit ABBA. Und mehr 80er Mucke, die euch genauso gut in Schwung bringt, und zwar nach um 10 von Europe hier bei RSA. Ich bin der Neumi und wünsche euch einen schönen Donnerstag. Hi.
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0: Um 10 Uhr, ich bin Dirk Justus. Fußball-Deutschland schaut heute gespannt nach Frankfurt. Auf dem DFB-Campus präsentiert der neue Bundestrainer Jürgen Klopp seinen ersten Kader. Finn Riebesel, Freund lieb.
1: Die Auswahl wird groß sein. Bei seiner Vorstellung hatte Klopp ja gesagt, er hat 57 Spieler auf der Liste. Alle wird er nicht mitnehmen, weil in der XXL-Länderspielpause aber 4 Nations-League-Spiele anstehen, dürfte Klopps Kader größer sein als die üblichen 23 Spieler. Schon vorab sind einige Namen durchgesickert. So winkt etwa Felix Keidel von Aufsteiger Elversberg und Kölns Senkrechtstarter Said Elmala das Debüt. Klopps erstes Spiel als Bundestrainer ist dann genau in einer Woche gegen die Niederlande.
0: Tanken ist in Deutschland aktuell so teuer wie noch nie. Der Liter Diesel hat nach Zahlen des ADAC gestern im Schnitt 2,45 Euro gekostet. Damit wurde der bisherige Rekord aus dem April nochmal übertroffen. Beim Benzin jagt schon seit Tagen ein Hoch das nächste. Ob die Arbeitszeit von Lehrkräften erfasst werden muss, darum geht es heute am Bundesverwaltungsgericht in Leipzig. Geklagt hat ein Schulleiter, der wohl über Jahre hinweg zu viel gearbeitet hat und nun auf einen Ausgleich pocht. Laut Studien überschreiten auch in Sachsen viele Lehrer ihre Arbeitszeit. In Sachsen dürfen auffällige Wölfe künftig leichter gejagt werden. Der Landtag hat dafür ein neues Gesetz beschlossen. Voraussetzung ist, dass ein Wolf Schutzvorrichtungen überwindet und Nutztiere angreift. In diesem Jahr wurden bislang 200 Nutztiere gerissen, meist Schafe. 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
2: Der RSA-Verkehrsreport, die B183 ist weiterhin gesperrt zwischen Zinna und Torgau. Grund ist ein Unfall und Blitzer. Leipzig-Riesa Straße stadteinwärts, in Chemnitz auf der Nefestraße stadteinwärts und geblitzt wird Hilmersdorf B101 Richtung Annaberg-Buchholz. Das Wetter im Freistaat ist heute Vormittag noch freundlich. Zieht spätestens zum Mittag zu. Trocken wird es bleiben, heute maximal 20 Grad. Am Freitag wechselhaft, mit ein bisschen Regen, Temperaturen identisch.
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2: Ja, da sind wir jetzt mal gespannt. Kloppo gibt gleich seinen Kader für unsere Fußballnationalmannschaft bekannt. Wenn es da Neuigkeiten gibt, dann werdet ihr sie bei RSA hören. Jetzt holen wir erstmal die Hammerhose raus mit MC Hammer. You can touch this. Guter Hairrock aus den 80ern von Europe the Final Countdown. Und ganz smooth kommt ihr in euren Arbeitstunnel rein. Die 11 Kulthits bis um 11. Mehr Mucke, weniger Gequatsche. Geht los mit The Alan Parsons Project bei RSA. Don't answer me, damit ihr heute gut zu Potter kommt. Ich bin der Neumi. Schönen Donnerstag.

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0: Hallöchen Freistaat. Manchmal braucht man im Leben den kleinen Schubs dahin, damit der Tag besser von der Hand geht. Und den hat RSA jetzt in der musikalischen Version. Freunde, Kunde, der absolut Spaß macht. Von Undercover, die covern die Baker Street. Ein smoother 80er, der euch konzentrieren lässt auf die Arbeit. Falls der Popo in Richtung Kaffeeküche wackeln soll, naja, da helfen euch die Bee Gees. Kulthits, die Spaß machen, und zwar 11 bis um 11. Mehr Mucke, weniger Gequatsche, auch gleich nach halb hier wieder bei RSA. Ich bin der Leumi, wünsche euch einen schönen Donnerstag. Hi.
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0: Der RSA-Verkehrsreport. Die B183 ist weiterhin gesperrt zwischen Zinna und Torgau. Grund ist ein Unfall und Blitzer. Leipzig, Riesa, Straße stadteinwärts. In Chemnitz auf der Nefestraße stadteinwärts. Und geblitzt wird Hilmersdorf, B101 Richtung Annaberg-Buchholz.
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0: Das Wetter im Freistaat ist heute Vormittag noch freundlich. Zieht spätestens zum Mittag zu, trocken wird's bleiben, heute maximal 20 Grad. Am Freitag wechselhaft, mit ein bisschen Regen, Temperaturen identisch.
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0: So, der Freistaat genießt die letzten Sonnenstrahlen, bevor es zuzieht. Es ist kurz vor um 11, aber Sonne aus dem Radio gleich mit eurem Sonnenscheinchen Touri hier bei
1: RSA. Ich wäre jetzt eher so beim Zuziehen.
0: Achso, okay.
1: Ja, dieses Wochenende startet das Oktoberfest in München.
0: Oh, ja.
1: Hast du eine Lederhose?
0: Nein.
1: Nein, warst du schon mal auf einem Oktoberfest?
0: Ja, ich war schon mal neben Lothar Matthäus pinkeln.
1: Ja. Das ist ja eine geile Story.
0: Wow, mega, mega Geschichte.
1: ich finde das schon irgendwie ganz cool. Ja, also O-Zapft ist jetzt am Wochenende in München. Bei uns ist ja teilweise sogar schon angezapft worden. Ja. Wo die Oktoberfeste bei uns in Sachsen stattfinden und wo sie schon laufen, hört ihr gleich bei mir um 10 nach 11.
0: Na dann, Servus und Prost mit Touri bei RSA.
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8: Um 11 Uhr. Ich bin Dirk Justus. Drei Spieler von RB Leipzig sind demnächst wieder im DFB-Trikot im Einsatz. Der neue Bundestrainer Jürgen Klopp hat David Raum, Riedle Baku und Brajan Gruda für die Länderspiele gegen Serbien und Griechenland nominiert. Gegen die Niederlande und im ersten anstehenden Spiel gegen Griechenland sind sie aber nicht dabei. Viele Lehrkräfte in Sachsen arbeiten zu lange. Das haben mehrere Studien gezeigt. Am Bundesverwaltungsgericht in Leipzig geht es heute um die Frage, ob die Lehrerarbeitszeit generell erfasst werden muss. Benno Hille.
9: Ja, denn eigentlich hat der Europäische Gerichtshof die Arbeitszeiterfassung allgemein vorgeschrieben. Geklagt hat nun ein Schulleiter aus Niedersachsen, der wohl über Jahre hinweg zu viel gearbeitet hat. Er hatte selbst an einer Studie teilgenommen und pocht auf einen zu viel gearbeitet hat. Er hatte selbst an einer Studie teilgenommen und pocht auf einen Ausgleich. Gewerkschaften in Sachsen

0: Ab November wird für Sendungen aus Nicht-EU-Ländern eine neue Bearbeitungsgebühr fällig. Sie könnte bei 2 Euro pro Päckchen liegen. Die genaue Höhe soll die EU-Kommission noch festlegen, zahlen müssen die Händler. 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
1: Der RSA-Verkehrsreport. Die B115 Görlitz-Forst ist zwischen Ziegelweg und Hauptstraße nach einem Unfall in beide Richtungen gesperrt. Außerdem die B183 Bad Dübenbad Liebenwerder ist zwischen Zinna und Torgau nach einem Unfall gesperrt. Und im Landkreis Sächsische Schweiz-Osterzgebirge, da ist die Straße zwischen Poschendorf und Elbersdorf nach einem Unfall in beide Richtungen gesperrt. Geblitzt wird auf der B169 Elsterwerda Richtung Döbeln zwischen Riesa und Ragewitz. In Leipzig stehen sie Riesaer Straße stadteinwärts, dann in Chemnitz Nefestraße stadteinwärts und in Dippoldeswalde Reichstätter Straße, wenn ihr Richtung Reichstätt unterwegs seid. Habt ihr noch irgendwo einen Blitzer gesehen? Oh, da staut es sich noch irgendwo. Dann meldet es uns rein kostenlos unter 0800 0815 200. Gute Fahrt! Das Wetter im Freistaat. Heute gibt es einen trockenen Mix aus Wolken und Sonne. Und wir kriegen bis 21 Grad.
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1: Hallo zusammen, dieses Wochenende, da heißt es wieder...
4: Botschaft ist...
1: Das Oktoberfest in München startet, wo bei uns Oktoberfest gefeiert wird. Das checken wir hier gleich um 10:50. Jetzt gibt's aber erstmal die nötige Energie, um bis zur Mittagspause durchzuziehen. Von Whitney Houston kommt die hier bei RSA. Ich bin Turi, ich wünsche euch einen schönen Vize-Freitag.

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Und jetzt gibt's hier ein bisschen Vorfreude mit Moonlight Shadow bei RSA.

0: RSA am Donnerstagmittag. Das Dirndl, das hängt schon am Kleiderschrank. Die Lederhose liegt bereit. Dieses Wochenende startet das Oktoberfest in München.
1: Botschaft ist auf der friedlichen Wiesen.
0: Und in Sachsen, da gibt es ja auch jedes Jahr wieder Oktoberfeste. Das in Chemnitz, die Wursen, die läuft schon seit dem letzten Wochenende. Dieses Wochenende startet das Oberlausitzer Oktoberfest in Chemnitz mit K. Mit Live-Musik unter anderem von Matthias Reim. Jetzt am Samstag tritt er da auf und auch im Landkreis Zwickau wird das bayerische Volksfest gefeiert. In Heinrichsort bei Liechtenstein ist die Dirtwiesen am 23. und 24. Oktober. Falls ihr nicht so für Maßbier und Tracht zu haben seid, ist auch kein Problem. Tipps, was ihr sonst bei uns im Freistaat unternehmen könnt, gibt's immer aktuell auf rsasachsen.de.

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2: Skoda. 1:12 ist es, der RSA-Verkehrsreport. A14, Nossen Richtung Leipzig, zwischen Nossen-Ost und Nossen-Nord. Vorsicht, da liegen Gegenstände auf der Straße. Dann die B115, Görlitz-Forst ist zwischen Ziegelweg und Hauptstraße nach einem Unfall in beide Richtungen gesperrt. Dann die B183, Bad Düben-Bad Liebenwerder ist zwischen Zinna und Torgau nach einem Unfall gesperrt. Und im Landkreis Sächsische Schweiz-Osterzgebirge, da ist die Straße zwischen Reinhardsgrimma und dem Abzweck nach Schlottwitz in beide Richtungen gesperrt. Dann wird geblitzt auf der B169 Elsterwerder Richtung Döbeln zwischen Riesa und Ragewitz. In Leipzig stehen sie Arno-Nietzsche-Straße Richtung Völkerschlachtdenkmal in der 50er-Zone. Außerdem in Leipzig-Riesa-Straße statt einwärts und in Dippoldeswalde ein Blitzer Reichstätter-Straße Richtung Reichstätt. Habt ihr sonst noch irgendwo Blitzer gesehen oder Staus? Dann meldet uns gerne rein, kostenlos unter 0800 0815 200. Gute Fahrt.
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2: Das Wetter im Freistaat. Sonne und Wolken wechseln sich heute ab. Es bleibt trocken und wir kriegen Temperaturen bis 21 Grad. Morgen starten wir mit Wolken und Regen in den Tag. Dann zeigt sich aber auch öfter mal die Sonne. Und die Temperaturen, die bleiben gleich, so wie heute, wieder morgen bis 21 Grad.
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Also selbst wenn wir nicht wüssten, dass der Song von Michael Jackson ist, das hätte ihn sowieso verraten. RSA ist hier für euch. Es grünt so grün, wenn überall bei uns in Sachsen die Zucchini geerntet werden. Ja, für Kartoffeln war es ja jetzt nicht so ein super Jahr. Aber die Zucchini, die gehen gut. Viele ernten mehr, als sie selber essen können. Und alle Verwandten und Freunde essen können. Zum Wegwerfen wäre es aber zu schade und deswegen frag doch einfach mal bei der lokalen Tafel nach. Die freuen sich oft über frisches Obst und Gemüse, auch wenn es von Privatleuten kommt. Aber auch Zoos und Tierparks nehmen Obst und Gemüse an, was für euch zu viel ist und verfüttern das dann an die Tiere. Also ne, bevor es bei euch auf dem Kompost landet, einfach mal anrufen und jemand anderer freut sich. Jetzt wird hier gut gelaunt durch den Donnerstagmittag gehopst. Gerne auch über die Baustelle. Und das machen wir mit Cyndi Lauper und Girls Just Wanna Have Fun bei RSA.

0: Der Liebesbrief, der zu einem Liebeslied wurde, Richard Marx bei RSA, kommt gut durch den Donnerstag. Und wenn ihr mindestens genauso gefühlvoll singen könnt wie Richard Marx, dann jetzt aufpassen.
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0: 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Mitgemacht hat auch Annette aus Bautzen mit ihrer Version von Lemon Tree von Fool's Garden.
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0: Annette, du bist dabei für die Juryauswahl und jetzt seid ihr dran. Holt das Keyboard aus dem Keller, die Triangel vom Dachboden und legt los.
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11: Um 12 Uhr, ich bin Dirk Justus. Der neue Bundestrainer Jürgen Klopp setzt auch auf Profis von RB Leipzig. Er hat David Raum, Riedle Baku und Brajan Gruda für seinen Kader nominiert. In den ersten beiden Länderspielen gegen die Niederlande und Griechenland sind sie noch nicht dabei. Gegen Serbien und in der zweiten Partie gegen Griechenland dann schon. Ob die Arbeitszeit von Lehrkräften erfasst werden muss, darum geht es heute am Bundesverwaltungsgericht in Leipzig. Der wohl über Jahre hinweg

0: Außenbereich. Insgesamt wurden und werden hier mehr als 10 Millionen Euro investiert.
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2: Eine Minute nach um 12 ist es jetzt, der RSA Verkehrsreport. Die B115 Görlitz-Forst zwischen Ziegelweg und Hauptstraße ist nach einem Unfall in beide Richtungen gesperrt. Und ihr habt Blitzer gesehen auf der B169 Elsterwerda Richtung Döbeln zwischen Riesa und Ragewitz. In Leipzig stehen sie Arno-Nietzsche-Straße Richtung Völkerschlachtdenkmal in der 50er-Zone. Noch einer in Leipzig, Riesa-Straße stadteinwärts. Und geblitzt wird außerdem in Dippoldeswalde Reichstätter Straße Richtung Reichstätt. Habt ihr noch was gesehen? Noch irgendwo ein Blitzer oder irgendwo ein Stau? Dann meldet's rein, kostenlos unter 0800 0815 200. Gute Fahrt! Das Wetter im Freistaat. Es ist schön heute, die Sonne scheint immer mal, ab und zu ziehen ein paar kompaktere Wolken durch, soll heute aber den restlichen Tag über trocken bleiben und wir kriegen bis 21 Grad.
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2: Hallo zusammen, ein ganzer Tag mit der Family gratis im Familienfreizeitpark Belantis. Schenken wir euch. Das ist unser RSA-Hörertag. Wie ihr mit dabei sein könnt, das hört ihr gleich hier bei mir um 10 nach 12. Jetzt geht's aber erstmal im Disco-Fox-Schritt Richtung Pausenraum zusammen mit Bad Boys Blue. Ich bin Turi, kommt gut durch den Donnerstag.

0: Gänsehaut pur, auch wenn die Sonne scheint, mit Queens, The Show Must Go On hier bei RSA. Wir sagen Danke allen unseren Hörerinnen und Hörern und genau deshalb laden wir euch ein.
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0: Es geht in den Familienfreizeitpark Belantis. Am 4. Oktober möchten wir mit euch zusammen einen ganz besonderen Tag erleben. Packt die Familie ein, die Kinder oder die Enkelkinder und dann machen wir zusammen die Fahrgeschäfte unsicher. Ihr könnt natürlich auch gerne Freunde mitnehmen, Arbeitskollegen, Vereinsmitglieder, was auch immer. Ganz entspannt mit den Kleinsten geht's im neuen Idefix Abenteuerland auf Bootstour oder es gibt ein bisschen mehr Nervenkitzel auf den größeren Achterbahnen. Sascha aus Leipzig, der hat sich auf rsasachsen.de angemeldet. Hallo Sascha.
2: Hallo Turi.
0: Sag mal, wo hörst du uns denn normalerweise?
2: Normalerweise auf dem Weg zur Arbeit oder wenn ich Feierabend habe.
0: Was machst du beruflich?
2: Ich bin Lagerverwalter. Wir hören ab und zu mal Radio, aber da habe ich, seit ich im Büro bin, habe ich nicht immer das Mitbestimmungsrecht.
0: Das kenne ich von der Baustelle. Wer zuerst kommt, entscheidet über das Radioprogramm.
2: Quasi.
0: Sascha, wir laden dich ein in den Familienfreizeitpark Belantis. Warst du schon mal dort?
2: Ja, ich war schon mal dort, ja. Aber nicht seit dem Umbau.
0: Okay, welche Fahrgeschäfte fährst du am liebsten?
2: Eigentlich Achterbahn.
0: Also richtig hier Adrenalin, Hurrikan und so.
2: Ja, genau.
0: Sehr schön, da habe ich ja schon mal einen Partner in Crime gefunden, weil ich mache das nämlich auch ganz gerne.
2: Sehr gut. Nur meine Kinder fahren da nicht mit. Die haben da ein bisschen Angst.
0: Ja, na, die können ja so lange unten meine Handtasche halten.
2: Genau.
0: Das ist ja ein Freizeitpark für die ganze Familie. Du hast gerade schon gesagt, deine Kids kommen mit, deine Frau nehme ich an auch?
2: Ja, meine Frau kommt mit, genau.
0: Das wird richtig, richtig toll. Wie gesagt, das Team von RSA ist natürlich auch mit dabei und wir sehen uns am 4. Oktober.
2: Ich freue mich und die Familie auch schon.
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Ihr klopft im Takt auf dem Lenkrad mit zu Albert Hammond bei RSA. Und ab Samstag wird wieder gesungen auf der Theresienwiese in München. Das Oktoberfest startet, aber wer nach dem Singen dann anstoßen will, muss dieses Jahr wieder ein bisschen tiefer in die Tasche greifen. Die Maß Bier kostet ungefähr 20 bis 30 Cent mehr als letztes Jahr, also zwischen 14,80 Euro und 15,90 Euro. Für einen Bräuler oder, wie man in Bayern sagt, das halbe Händel, sind es ungefähr 20 Euro und lecker Kaiserschmarrn kostet auch nochmal ein Zwanni. Außerdem fliegt aus dem Zelt, wer die Kellner und Kellnerin begrapscht oder auf dem Tisch tanzt. Aber um aus dem Zelt zu fliegen, richtig, muss man erstmal in so ein Zelt reinkommen. Ein Tisch für 10 Personen in einem der Zelte kostet zwischen 300 und 1000 Euro, je nach Zeit, Uhrzeit und wo der Tisch im Zelt steht. Auf den Oktoberfesten bei uns im Freistaat. Da ist glücklicherweise nicht so teuer, wann und wo bei uns. 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

0: SA räumt mit euch zusammen das schmutzige Geschirr in die Geschirrspülmaschine. Kommt gut durch die Mittagspause und gleich checken wir mal, wer demnächst im Trikot der deutschen Fußballnationalmannschaft auf dem Platz stehen wird. Jürgen Klopp hat das erste Mal als Bundestrainer einen Kader nominiert, beziehungsweise eigentlich sind es zwei Kader. Mehr dazu gleich, 10 nach 1:30 und wir rocken Runde mit Status Quo. Außerdem habe ich noch 80er-Mucke von The Twins und von Tina Turner für euch mit dabei. Das macht richtig Bock hier für die zweite Hälfte von der Mittagspause bei RSA.
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10: Es ist 12:30 der RSA-Verkehrsreport. A4 Dresden Richtung Chemnitz, zwischen Dresden-Hellerau und Dresden-Wildermann. Vorsicht, ein LKW und Reifenteile auf der Straße. Die B115 Görlitz-Forst ist zwischen Ziegelweg und Hauptstraße nach einem Unfall in beide Richtungen gesperrt. Dann Strehler B182 Bahnhofstraße bis Riesaer Straße zwischen dem Melchior-Tatzenweg und dem Ortsausgang. Da ist eine Ölspur auf der Straße. Fahrt da vorsichtig. Und auf der Straße von Nebelschütz Richtung Kamenz hat es einen Unfall gegeben. Die Feuerwehr regelt dort den Verkehr. Blitzer habt ihr gesehen auf der B169 Elsterwerda Richtung Döbeln zwischen Riesa und Ragewitz. In Leipzig Arno-Nietzsche-Straße Richtung Völkerschlacht-Denkmal in der 50er-Zone. Noch einer in Leipzig Riesa-Straße stadteinwärts. Und geblitzt wird noch in Dippoldeswalde Reichstätter Straße Richtung Reichstätt. Staus und Blitzer meldet ihr uns kostenlos unter 0800 0815 200. Gute Fahrt.
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10: Das Wetter im Freistaat. Sonne und Wolken, die wechseln sich heute ab. Aber auch wenn die Wolken mal so ein bisschen kompakter sind, keine Angst, es bleibt trotzdem trocken bei Temperaturen bis 21 Grad. Morgen starten wir dann mit dichten Wolken und Regenschauern in den Freitag. Aber im Laufe des Mittags werden die Wolken ein bisschen dünner, die Sonne zeigt sich mal. Und morgen kriegen wir Temperaturen wie heute. Es werden auch wieder bis 21 Grad.
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0: Da sortiert sich die Auslage in der Theke doch wie von allein. Grüße in die Lukas-Becker-Filiale am Hauptbahnhof Leipzig und natürlich auch im restlichen Freistaat von RSA. Jürgen Klopp hat es bei seiner Antrittspressekonferenz ja schon angekündigt, als er neuer Bundestrainer wurde.
1: Spielen wird, wer sehr gut ist, Riesenbock hat und in dem Moment, wo das Trikot anzieht, noch ein bisschen besser wird.
0: Und es haben sehr, sehr viele Bock, das Trikot von der deutschen Fußballnationalmannschaft anzuziehen. Und damit der Jürgen aus den Vollen schöpfen kann, hat er auch direkt mal 44 Spieler für seinen Kader nominiert. Und zwar ist es nämlich nicht bloß ein Kader, sondern zwei. Einen für die Spiele Niederlande-Griechenland nächste Woche und einen für Serbien und das Rückspiel gegen Griechenland. 16 Spieler, die der Kloppo nominiert hat, die haben noch nie für die Nationalmannschaft gekickt. Und überraschend kommt auch seine Entscheidung, Dennis Undaff zu Hause zu lassen. Bei der WM, da hat er uns mit seinen insgesamt 3 Toren zum Gruppensieger geschossen. Aber fitness- und leistungsmäßig ist er jetzt erstmal nicht dabei, sagt der Jürgen Klopp. Spannend natürlich auch die Torwartfrage. Neuer ist endgültig raus. Viele hätten jetzt gedacht, dass Nagelsmanns Nummer 2, Oliver Baumann, auf die 1 rutscht. Aber nee, der Klopp hat sich für Marc-André Ter Stegen entschieden. Jetzt gibt's hier den Verdauungs-Leomoncello in Musikform Italo-Disco von The Twins bei RSA. Kommt gut durch den Donnerstag.

0: Status Quo, die rocken uns schon mal warm für heute Abend hier bei RSA. Ab 19 Uhr steht Neumi mit seinem Rockzirkus in den Startlöchern.
1: Habt ihr gehört? Captain Kirk macht jetzt Metalmusik. Der Schauspieler William Shatner, besser bekannt als der Chef der Enterprise, arbeitet im hohen Alter von Mitte 90 noch an einem Metal-Album. Die Scheibe soll noch dieses Jahr rauskommen und durchgesickert ist schon der berühmteste Gitarrist auf der Platte, und zwar Brian May von Queen. Und genau den bekommt ihr heute Abend wieder in Bestform. 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
16: Um 13 Uhr. Ich bin Dirk Justes. Drei Spieler von RB Leipzig sind demnächst wieder im DFB-Trikot im Einsatz. Der neue Bundestrainer Jürgen Klopp hat David Raum, Riedle Baku und Brajan Gruda für die Länderspiele gegen Serbien und Griechenland nominiert. Gegen die Niederlande und im ersten anstehenden Spiel gegen Griechenland sind sie aber nicht dabei. Insgesamt hat Klopp 44 Spieler nominiert.
17: Es hat Spaß gemacht, den Kader zusammenzustellen. Es war cool, sich mit diesen Spielern zu beschäftigen. Wenn wir uns jetzt 4 Wochen, 6 Wochen, 8 Wochen zurückgehen, wir scheiden bei der WM aus, kann ich mir nicht vorstellen, dass viele gedacht haben, es würde Spaß machen, sich mit deutschen Fußballern zu beschäftigen. Und ich hatte das große Vergnügen, genau das zu tun. Es hat ein Jahrhundert Spaß gemacht.
16: Der Iran-Krieg sorgt für neue Rekorde an den deutschen Zapfsäulen. Laut ADAC hat der Diesel gestern im Schnitt 2,45 Euro gekostet und damit so viel wie noch nie. Benzin ist schon die letzten Tage auf einem Rekordhoch. Die Bundesregierung will wieder Entlastungen auf den Weg bringen. Wann und wie ist noch offen? Die Farbe Orange ist für alle Baumärkte da. Dieses kuriose Urteil hat der Bundesgerichtshof gesprochen. Obi wollte einen bestimmten Orangeton als Marke schützen. Die Konkurrenten Hornbach und Globus klagten dagegen und bekamen jetzt vom BGH Recht. Chemnitz lädt heute Nachmittag zur Abschlusstour beim Stadtradeln ein. Auf rund 13 Kilometern geht's in gemütlichem Tempo durch die Stadt. Mitradeln kann man ohne Anmeldung. Auch für Kinder ab 8 Jahren ist die Strecke geeignet. Start- und Endpunkt ist der Bahnhofsvorplatz. Die RSA Nachrichten. Jede Stunde noch doof gesprochen. Obi wollte einen bestimmten Orangeton als Marke schützen. Die Konkurrenten Hornbach und Globus klagten dagegen.

0: Sein Vorsicht, da liegen Reifenteile auf der Straße. Die B115 Görlitz-Forst ist zwischen Ziegelweg und Hauptstraße nach einem Unfall in beide Richtungen gesperrt. Außerdem Vorsicht in Strehla, B182 Bahnhofstraße bis Riesaer Straße. Zwischen dem Melchior-Tatzenweg und dem Ortsausgang eine Ölspur. Und auf der Straße zwischen Nebelschütz Richtung Kamenz, da hat es einen Unfall gegeben und die Feuerwehr regelt da den Verkehr. Blitzer habt ihr gesehen auf der B169 Elsterwerder Richtung Döbeln zwischen Riesa und Ragewitz. In Leipzig Anno-Nietzsche-Straße Richtung Völkerschlachtdenkmal in der 50er-Zone. Und in Dippoldiswalde wird geblitzt, Reichstädter Straße Richtung Reichstädt. Habt ihr sonst noch irgendwo einen Blitzer gesehen oder irgendwo einen Stau? Dann sagt uns Bescheid kostenlos unter 0800 0815 200 und wir geben es für euch an alle anderen weiter. Gute Fahrt! Das Wetter im Freistaat ist recht freundlich heute. Immer mal zeigt sich die Sonne. Ab und zu ziehen mal ein paar Wolken durch. Bleibt aber fast überall trocken. Und wir kriegen heute bis 21 Grad.
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0: Hallo zusammen, jetzt geht's frisch und ausgeruht in die zweite Hälfte vom Arbeitstag nach der Mittagspause. Und damit das mit der Motivation auch passt, hören wir hier handgemachte Gitarrenmusik von Fleetwood Mac. Little Lies, der erste Song, der von Fleetwood Mac auf Musikkassette rauskam. Ich bin Tori, ich wünsche euch einen schönen Donnerstag.

grandiose Stimmen, die zusammen einfach noch besser klingen bei RSA. Ab aufs Fahrrad heute Nachmittag in Chemnitz. Es ist die große Abschlusstour vom Stadtradeln. Los geht's, 17 Uhr auf dem Bahnhofsvorplatz. Mitfahren kann jeder, anmelden müsst ihr euch nicht extra dafür. Einfach da sein, 17 Uhr Bahnhofsvorplatz. Das sind ungefähr 13 Kilometer und die Strecke ist auch für Kinder geeignet ab 8 Jahren. Jetzt die Ikonen der Sinti-Mucke hier bei RSA. Natürlich ist die Rede von Depeche Mode.

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0: Da wird im Takt auf dem Werkstück rumgehämmert zu iEngineer hier bei RSA. Wir suchen die musikalischen Sachsen, so wie Jessica aus Marienberg. Jessica hat die letzte Staffel Kulted Cover bei uns gewonnen. Wie ihr auch mit dabei sein könnt und euch 2000 Euro klar macht, hört ihr gleich hier bei mir um 10 vor 2. Und in der nächsten halben Stunde, da feiern wir die 80er mit FR David, den Rainbirds und Joan Jett singt ihre Liebeshymne an den Rock'n'Roll direkt nach Wetter und Verkehr hier bei RSA.
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0: Eine Minute vor 13:30 der RSA Verkehrsreport. Und es gibt immer noch Vorsicht zu beachten auf der A9 Nürnberg Richtung Halle Leipzig zwischen Rudolfstein und Bad Lobenstein. Reifenteile auf der Straße, dann die B115. Görlitz-Forst ist zwischen Ziegelweg und Hauptstraße nach einem Unfall in beide Richtungen gesperrt. Strehla B182 Bahnhofstraße bis Riesaer Straße zwischen dem Melchior-Tatzenweg und dem Ortsausgang. Immer noch eine Ölspur und auf der Straße von Nebelschütz Richtung Kamenz. Da hat es einen Unfall gegeben und da regelt die Feuerwehr den Verkehr. Dann wird geblitzt auf der B169 Elsterwerder Richtung Döbeln zwischen Riesa und Ragewitz. In Leipzig Arno-Nietzsche-Straße Richtung Völkerschlachtdenkmal in der 50er-Zone und in Dippoldeswalde stehen sie Reichstätter Straße Richtung Reichstätt. Habt ihr sonst noch irgendwo einen Blitzer gesehen oder staut es sich irgendwo? Dann ruft uns an, ist kostenlos unter der 0800 0815 200. Gute Fahrt!
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0: Das Wetter im Freistaat. Teilweise ziehen auch mal ein paar dickere Wolken durch, es bleibt aber überall trocken. Und zwischendurch zeigt sich auch mal die Sonne bei bis zu 21 Grad heute. Morgen starten wir mit Wolken und Regen in den Tag. Dann kommt aber ab Mittag auch häufiger mal die Sonne raus. Und auch morgen wieder bis 21 Grad.
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RSA ist hier für euch. Jürgen Klopp hat heute seinen XXL-Kader für die nächsten Spiele der deutschen Fußballnationalmannschaft vorgestellt. 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
12: Um 14 Uhr, ich bin André Glatzel. Der neue Bundestrainer Jürgen Klopp setzt auch auf Profis von RB Leipzig. Er hat David Raum, Riedle Baku und Brajan Gruder für seinen ersten Kader nominiert. In den beiden Länderspielen gegen die Niederlande und Griechenland sind sie noch nicht dabei. Gegen Serbien und in der zweiten Partie gegen Griechenland dann schon. Nach dem WM-Debakel ist die Erwartungshaltung hoch.
13: Lektion 1 für unsere gemeinsame Zukunft. Wir lernen, Spaß unter Druck zu haben. Ist eigentlich cool. Wenn Druck da ist, dann geht es um was. Wenn Druck da ist, dann weiß man, dass wirklich wichtig ist in dem Moment. Dann ist es einfacher, sich voll zu fokussieren. Also das ist kein so negatives Wort, das gehört dazu.
12: Fördergelder für Investitionen sollen in Zukunft einfacher und schneller bei den Kommunen in Sachsen ankommen. Dafür gibt es jetzt ein digitales Förderportal. Im ersten Schritt stellt der Bund 580 Millionen Euro zur Verfügung für Verkehrs- und Bildungsinfrastruktur sowie Brand-, Rettungs- und Katastrophenschutz. Wer Bahnpersonal angreift, soll härter bestraft werden. Die Mindeststrafe soll bei 6 statt bisher 3 Monaten liegen. Gleiches gilt für Attacken etwa auf Polizisten oder Rettungskräfte. Ein entsprechender Gesetzentwurf aus dem Justizministerium soll in den kommenden Wochen ins Kabinett. Light Our Vision. In Chemnitz startet heute das Lichtfestival. 3 Abende lang lassen Künstler die Fassaden von Gebäuden durch bunte Installationen strahlen. Im Mittelpunkt steht das frühere Kongresshotel, das jetzt leer steht. Im letzten Jahr kamen mehr als 80.000 Besucher zum Chemnitzer Festival. 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
14: Eine Minute nach um 2 ist es der RSA-Verkehrsreport. Vorsicht, Reifenteiler auf der A72 Leipzig Richtung Chemnitz zwischen Rochlitz und Penig. Auf der Naumburger Straße in der Schwitz, da liegt ein Plastikteil. Fahrt da bitte auch vorsichtig. Dann Vorsicht, eine Ölspur in Strehler, B182 Bahnhofstraße bis Riesaer Straße zwischen dem Melchior-Tatzenweg und dem Ortsausgang. Und auf der Straße von Nebelschütz Richtung Kamenz hat es einen Unfall gegeben. Da regelt die Feuerwehr den Verkehr. Blitzer habt ihr gesehen. Auf der B169 Elsterwerder Richtung Döbeln zwischen Riesa und Ragewitz. In Leipzig wird geblitzt. Elsterwerder Richtung Döbeln zwischen Riesa und Ragewitz. In Leipzig wird geblitzt. Arno-Nietzsche-Straße Richtung Völkerschlacht-Denkmal. 5

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2: Hallo zusammen, dieses Wochenende geht's wieder los.
3: Ortschaft ist auf der friedlichen Wiesen.
2: Das Oktoberfest startet in München, wo bei uns in Sachsen Oktoberfest gefeiert wird. Hört ihr gleich hier bei mir um 2:50. Kein traditioneller Refrain? Das geht gar nicht. Und deshalb hat die Plattenfirma Sweet Dreams von den Eurythmics abgelehnt. Ja, trotzdem hat es der Song in die Charts geschafft. Und jetzt bei euch ins Radio, hier bei RSA. Ich bin Turi, kommt gut durch den Donnerstagnachmittag.

Ein Eurodance-Kult-Hit bei RSA. Da vergeht die Zeit wie im Flug und nach Feierabend geht's dann auch direkt in den Garten. Die Zucchini-Ernte wartet. Für Kartoffeln war es ja kein so gutes Jahr, aber die Zucchini, die gehen gut. Viele ernten mehr, als sie selber essen können. Und alle Verwandten und alle Freunde essen können. Und ja, da haben wir halt natürlich noch eine Menge übrig. Zum Wegwerfen wäre es zu schade. Deshalb frag doch mal bei der lokalen Tafel nach. Die freuen sich oft über frisches Obst und Gemüse, auch von Privatleuten. Aber auch Zoos und Tierparks nehmen Obst und Gemüse an, das bei euch zu viel ist. Also, ne, bevor es auf dem Kompost landet, einfach mal anrufen und abgeben. Der Songschreiber, der fand die Neuinterpretation super. Die Originalinterpreten fanden es nicht so toll. Kim Wilde, You Keep Me Hanging On. Der Song wurde in den 60ern schon mal aufgenommen von den Supremes. Halt eher so im klassischen Motown-Stil. Bei Kim Wilde wurde es dann halt ein bisschen rockiger. Und das fand der Typ, der den Song geschrieben hat, richtig cool. Diana Ross von den Supremes. Naja, der hat die neue Version nicht so gefallen. Ihr entscheidet selbst jetzt hier bei RSA.

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0: Lederhose liegt bereit. Dieses Wochenende startet das Oktoberfest in München.
1: Botschaft ist!
0: Bei uns in Sachsen, da gibt es ja auch jedes Jahr ganz, ganz viele Oktoberfeste. Das in Chemnitz, das war sogar ein kleiner Frühstarter, nämlich schon vorm eigentlichen Original in München. Die Chemnitzer Worsen, die läuft schon seit dem letzten Wochenende. Und dieses Wochenende startet das Oberlausitzer Oktoberfest. Auch in Chemnitz, allerdings das Chemnitz mit K. Mit Live-Musik unter anderem von Matthias Reim. Jetzt am Samstag live. Geil. Und auch im Landkreis Zwickau, da wird das Bayerische Volksfest gefeiert. In Heinrichsort bei Liechtenstein ist die Dirtwiesen am 23. und 24. Oktober. Also falls ihr aber nicht so für Maßbier und Tracht zu haben seid, ist auch kein Problem. 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

0: Eine der zauberhaftesten Stimmen der 80er hier bei RSA. 44 Spieler hat Jürgen Klopp nominiert für die deutsche Fußballnationalmannschaft. So viele wie noch nie. Eine der spannendsten Positionen ist ja der Torhüter. Da hat ja Manuel Neuer nach der WM in den Sack gehauen. Wer bei Klopp Nummer 1 ist, hören wir gleich. 10:10. Und wir wackeln durch den Donnerstagnachmittag mit Shakin' Stevens. Secret Service habe ich für euch mit dabei und wir wecken ein paar Erinnerungen an die Kindheit unserer Kinder, als im Kino der König der Löwen lief. Da wurde natürlich mitgeguckt. Das ist mehr Musik aus den 80ern und Kulthits, die Spaß machen, hier bei RSA.
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14: Es ist 14:30 Uhr, der RSA-Verkehrsreport. Auf der Naumburger Straße in Döschwitz, da liegt ein Plastikteil, fahrt da bitte vorsichtig. Vorsicht auch in Strehla B182, Bahnhofstraße bis Riesaer Straße, zwischen dem Melchior-Tatzenweg und dem Ortsausgang eine Ölspur. Dann gibt's Behinderungen in Zetau, die Straße zwischen dem Großhartmannsdorfer Weg und am Teich ist gesperrt wegen Baumfällarbeiten. Und auf der Straße von Nebelschütz Richtung Kamenz hat's einen Unfall gegeben und die Feuerwehr regelt da den Verkehr. Blitzer habt ihr gesehen. In Leipzig, Arno-Nietzsche-Straße Richtung Völkerschlachtdenkmal in der 50er-Zone. In Dippoldeswalde, Reichstädter Straße Richtung Reichstädt. Und auf der B6 wird geblitzt. Leipzig Richtung Halle, Höhe Flughafen Leipzig-Halle. Staus und Blitzer meldet ihr uns kostenlos unter 0800 0815 200. Gute Fahrt.
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14: Das Wetter im Freistaat. Heute gibt's einen Mix aus Wolken und Sonne. Es bleibt trocken bei bis zu 21 Grad. Temperaturen morgen gleich, auch wieder bis 21 Grad. Wir starten allerdings mit Wolken und Regen in den Freitag. Im Laufe des Vormittags reißt die Wolkendecke auf und dann zeigt sich auch immer mal die Sonne.
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0: für einen Oscar und einen Golden Globe nominiert. Und beide Male hat der Song nicht gewonnen. Ja, weil sich Elton John selbst geschlagen hat mit einem anderen Song aus dem König der Löwen, nämlich Can You Feel the Love Tonight. Der hat beide Preise gekriegt. RSA ist hier für euch. Jürgen Klopp hat es bei seiner Antrittspressekonferenz schon angekündigt, als er neuer Bundestrainer wurde.
1: Spielen wird, wer sehr gut ist, Riesenbock hat und in dem Moment, wo das Trikot anzieht, noch ein bisschen besser wird.
0: Und es haben viele Bock, das Trikot von der deutschen Fußballnationalmannschaft anzuziehen. Damit der Jürgen aus den Vollen schöpfen kann, hat er auch direkt mal 44 Spieler nominiert. Also der XXL-Kader oder sagen wir die XXL-Kader, denn es sind zwei. Einen für die Spiele Niederlande-Griechenland nächste Woche und einen für Serbien und das Rückspiel gegen Griechenland. 16 Spieler, die Klopp nominiert hat, die haben noch nie für die Nationalmannschaft gespielt. Und überraschend kommt auch, dass der Jürgen Klopp Dennis Undav zu Hause lässt. Bei der WM, da hat er uns mit seinen insgesamt 3 Toren zum Gruppensieger geschossen. Aber fitness- und leistungsmäßig ist er jetzt erstmal nicht dabei. Sagt Jürgen Klopp, aber das heißt nicht, dass er gar nicht mehr spielen wird. Spannend auch die Torwartfrage. Neuer ist ja endgültig raus und da haben viele gedacht, dass der Klopp Nagelsmanns Nummer 2 Oliver Baumann jetzt irgendwie nachrücken lässt auf die 1. Aber er hat seinen eigenen Favoriten und das ist Marc-André Ter Stegen. Sie sind die Chamäleons der 80er-Jahre-Synthie-Mucke. Mal abgespaced, mal poppig, mal Disco. Secret Service jetzt hier bei RSA. Und zwar mit Disco.

0: voll Rockabilly. Hat man richtig Lust, so einen Petticoat-Rock anzuziehen und in so einen Milchshake zu schlürfen aus zwei Strohhalmen. RSA ist hier für euch. Es ist Donnerstagnachmittag. Ihr merkt, es wird langsam richtig viel Mousse, was hier bei mir im Kopf passiert. Deswegen gebe ich das Mikrofon ab. Und Uwe hat mir gerade schon verraten, es wird nass bei dir?
1: Ja, nicht bei mir, aber ich... Wie sieht es bei dir eigentlich so mit Schwimmen aus? Kannst du so im See so lange schwimmen? Dann lacht sie.
0: Ich habe Seepferdchen. Das heißt, theoretisch darf ich nicht mal schwimmen gehen, ohne dass meine Eltern dabei sind. Steht nämlich so auf dem Seepferdchen-Zertifikat drauf. Also ich gehe nicht unter. Wenn man mich ins Wasser schubst, gehe ich nicht unter, aber ich halte mich auch nicht besonders lange oben.
1: Böse Zungen würden da jetzt sagen, modellpleiernde Ente.
0: Ne? Nee, wie gesagt, ein bisschen treibe ich ja auch. Aber
1: ja, es ist eine pleiernde Ente.
0: Ja, ja.
1: Gut, wir reden über eine Frau, die heute schon im
0: See... Die das See besser kann als ich?
1: Wahrscheinlich, also ich gehe mal da, ich hoffe, ich hoffe es für sie. Die ist heute Morgen 6:45 ins Wasser gestiegen.
0: Ja.
1: Und was die vorhat, das hier bei uns in Sachsen, also spektakulär, in Europas größten künstlichen Seenverbund ist sie nämlich derzeit unterwegs. Und wo ihr die heute Nachmittag mit Applaus empfangen könnt, das hört ihr gegen 15:20. Und bis dahin haben wir natürlich Kulthits, die Spaß machen am Stück. Das ist der Hammer.
0: So, jetzt Schwimmstufe von dir?
1: Ich hab schwimmen gelernt und dann lernt man nach und nach alles Mögliche, ne? So kraulen und rückwärts und so Modell Opa bis im Wasser liegen. Und so.
0: Der gute Laune Nachmittag mit Uwe Heuer. Gleich um 3 geht's los hier bei RSA.

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11: Um 15 Uhr. Ich bin André Glatzel. 3 Spieler von RB Leipzig sind demnächst wieder im DFB-Trikot im Einsatz. Der neue Bundestrainer Jürgen Klopp hat David Raum, Riedle Baku und Brajan Gruda für die Länderspiele gegen Serbien und Griechenland nominiert. Gegen die Niederlande und im ersten anstehenden Spiel gegen Griechenland sind sie aber nicht dabei. Insgesamt hat Klopp 44 Spieler nominiert.
12: Es hat Spaß gemacht, den Kader zusammenzustellen. Es war cool, sich mit diesen Spielern zu beschäftigen. Wenn wir uns jetzt 4 Wochen, 6 Wochen, 8 Wochen zurückgehen, wir scheiden bei der WM aus, kann ich mir nicht vorstellen, dass viele gedacht haben, es würde Spaß machen, sich mit deutschen Fußballern zu beschäftigen. Und ich hatte das große Vergnügen, genau das zu tun. Es hat ein Jahrhundert Spaß gemacht.
11: Die Kommunen in Sachsen sollen in Zukunft einfacher und schneller an Fördergelder für Investitionen kommen. Dafür gibt es jetzt ein digitales Förderportal. Für Verkehrs- und Bildungsinfrastruktur sowie für Brand-, Rettungs- und Katastrophenschutz stellt der Bund im ersten Schritt 580 Millionen Euro zur Verfügung. US-Präsident Trump droht der EU und Kanada wegen der geplanten engeren Zusammenarbeit. Er bringt höhere Zölle und sogar einen Handelsstopp mit Europa ins Spiel. Die EU und Kanada wollen ihre Partnerschaft vertiefen, etwa bei Rüstung, Energie und Technologie. Es ist eine Tradition im Dresdner Elbland. Am Wochenende stehen in Meißen und Radebeul die Weinfeste an. Zu denen werden zehntausende Gäste in der Region erwartet. Im Radebeuler Ortsteil Altkötschenbroda geht parallel dazu auch das internationale Wandertheaterfestival über die Bühne. 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
13: Vielen Dank, Kollegen. Und damit kurz nach drei. Hier ist der RSA-Verkehrsreport. Ich bin Uwe Heuer. Vorsicht auf der B182 in Strehla zwischen Melchior-Tatzenweg und Ortsausgang. Da gibt es eine Ölspur. In Zetau ist die Straße zwischen Großhartmannsdorfer Weg und Am Teich wegen Baumfellarbeiten aktuell gesperrt. Geblitzt wird in Leipzig. Arno-Nietzsche-Straße Richtung Völkerschlachtdenkmal. In Dippoldiswalde in der Reichstädter Straße Richtung Reichstädt. Und auf der B6 in Höhe Flughafen Leipzig-Halle in Richtung Halle. Wenn da jetzt sowas fehlen sollte, ihr habt noch Staus oder weitere Blitzer gesehen, dann ruft einfach an. Das Ganze ist kostenfrei, wie immer. Unsere Hotline ist die 0800 0815 200 und die könnt ihr natürlich auch gerne nutzen für Dinge, die sich eventuell schon wieder erledigt haben. Das RSA-Wetter für den Freistaat ist ein schönes Spätsommerwetter. Wir sind aktuell in Dresden mit 20 Grad dabei. Nur wenige Wölkchen ziehen da durch. So ein paar Quellwolken sind hier und da auch mit am Start. Aber bleibt trocken. In der Nacht geht's runter, 13 bis 8 Grad. Morgen viele Wolken, auch ein bisschen Regen möglich bei 16 bis 21 Grad.
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Donnerstagnachmittag, es ist kurz nach drei. Eine Frau ist derzeit schwimmend in der Lausitz unterwegs. Was die da vorhat, Konkretes und sehr Spektakuläres, ihr hört es gegen 15:20. Bis dahin gleich dabei die Lighthouse Family mit AI und vorher ab in die 80er. Hier gibt's Musik von Yasu.

herrlich entspannt durch den Donnerstagnachmittag mit RSA im Ohr. Und wenn man Cora sagt als Popduo, dann denken sofort alle an den Song hier. Amsterdam, 1-2-Tipp und so. Aber Cora hatte auch noch andere Hits und einen wollen wir euch hier heute Nachmittag kredenzen. Im Gute-Laune-Nachmittag. Musik von Cora, hier ist In the Name of Love. Das ist der Donnerstagnachmittag mit RSA im Ohr. Das sind die Kulthits, die Spaß machen.

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Das RSA, das ist der Gute-Laune-Nachmittag. Durch einen der fünf Lausitzer Seen schwimmen, finde ich persönlich schon mal eine als absolute Herausforderung. Aber eine Freiwasserschwimmerin aus Tschechien, die will rund 17 Kilometer durch alle fünf Seen des Lausitzer Seenlandes schwimmen. Gestartet ist sie heute früh, 6:45 am Hafen in Senftenberg. Und heute, so zwischen 5:30 und 6:30 am Nachmittag, möchte Pavla Petrova am Stadtstrand in Großrehschen ankommen. Die Aktion in Europas größten künstlichen Seenverbund ist für die 49-Jährige nicht nur eine sportliche Herausforderung. Sie sagt selbst, ich sehe das als Zeichen von Verbindung. Ja, dann gönne ich ihr das, dass sie auch ankommt, dass sie durchhält. Und wenn ihr hingeht, um sie alle zu begrüßen, von mir aus noch einen Riesenapplaus mit rüberschicken. Ich finde das eine grandiose Leistung und ich hoffe, sie kommt gut an. Hier ist RSA auf dem Wege in den Donnerstag, Feierabend mit Musik von Falco.

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0: mit RSA, mit dem Gute-Laune-Nachmittag, kurz vor 3:30. Uwe Heuer hier. Und bei uns gibt's mehr Musik aus den 80ern und bei uns gibt's übrigens auch die Aktion mit diesen 2000 Euro, die ihr euch hier ganz leicht holen könnt. Wie das funktioniert, ihr erfahrt's gegen 15:40. Bleibt schön dran.
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14: Mit Daniel Bornberg. Rund ums Dresdner Rudolf-Harbig-Stadion gelten zum Spiel von Dynamo gegen Hertha besondere Auflagen. So sind etwa Pyro, spezielle Handschuhe, Schutzwesten, Protektoren, Sturmhauben oder Masken verboten. Das hat die Stadt festgelegt. Beim letzten Duell im April hatte es ja schwere Ausschreitungen gegeben. Im Dresdner Elbland stehen am Wochenende die traditionellen Weinfeste an. In Meißen und Radebeul werden zehntausende Gäste zu den Events erwartet. Im Radebeuler Ortsteil Altkötschenbroda geht traditionell auch das internationale Wandertheaterfestival über die Bühne. Björn Reimer von der Stadt Radebeul sagte uns:
15: Wir haben das schöne Format, dass eben Wein und Theater hier aufeinandertreffen. Und wir haben über 70 Aufführungen und über 34 Bands und Solokünstlerinnen da. Also das lohnt sich da zu uns zu strömen.
14: Papst Leo bekommt einen Herrnhuter Stern aus der Oberlausitz. Ministerpräsident Kretschmer wird das Geschenk bei einer Privataudienz im Vatikan in der kommenden Woche übergeben. Der 1,5 Meter große Herrnhuter Stern soll dann im Dezember auf dem Petersplatz in Rom über der Krippe leuchten. 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
0: Vielen Dank, Kollegen. Und damit gleich 3:58. Hier ist der RSA-Verkehrsreport. Ich bin Uwe Heuer. A4 Erfurt Richtung Chemnitz zwischen Glauchau-Ost und Hohenstein-Ernsthal. Da liegt eine Schaufel auf der Autobahn. Dann A4 Dresden Richtung Görlitz zwischen Hermsdorf und Ottendorf-Okrilla. Da hat es einen Unfall gegeben. Vorsicht auf der B182 in Strehla zwischen Melchior-Tatzenweg und Ortsausgang. Da gibt es eine Ölspur. Blitzer stehen auf der A4 Richtung Chemnitz am Dreieck Dresden-Nord. Weiterer Blitzer auf der A9 Richtung Berlin zwischen Halle und Bitterfeld-Wolfen. Auf der A14 Richtung Magdeburg zwischen Halle-Trotha und Löbe-Jün. Und dann ein weiterer Blitzer auf der B6 Höhe Flughafen Leipzig-Halle in Richtung Halle. Staus und Blitzer bitte immer melden an unserer kostenfreien Hotline. Das ist die 0800 0815 200. Und die könnt ihr natürlich auch gerne nutzen für Dinge, die sich eventuell schon wieder erledigt haben. Gute Fahrt wünsche ich.
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0: Das RSA-Wetter für den Freistaat. Heute Nachmittag recht freundlich. So ein paar Wolken ziehen durch. Aber die sind vollkommen harmlos. Es bleibt heute Nachmittag trocken. Wir haben aktuell 20 Grad in Wurzen. Nur so um die 21, 22 Grad sind die Maxi-Werte für heute Nachmittag vorhergesagt. Kommende Nacht, da geht es erst meist sternenklar los. Später ziehen ein paar Wolken rein, aber auch da bleibt es meist trocken. Geht runter auf 13 bis 8 Grad. Morgen der Freitag geht mit Wolken los. Am Nachmittag wird es dann freundlicher und die Höchstwerte morgen bei 16 bis 21 Grad. Temperaturmäßig ähnlich wie heute. Sonnabend sogar noch ein bisschen wärmer. Bei 20 bis 23 Grad können wir uns jetzt schon mal ein bisschen aufs Wochenende freuen. Na, das ist doch immerhin was. Ne? Hier ist RSA, der gute Laune Nachmittag. Und bei uns gibt es ja auf dem Weg in den Feierabend mehr Musik aus den 80ern. Wie in diesem Fall, so richtig gute Laune-Mucke von CC Catch hier mit dabei. Der Soul Survivor. Das sind die Kulthits, die Spaß machen.

0: RSA im Ohr durch den wettermäßig tollen Donnerstag Nachmittag und toll ist auch diese Aktion hier.
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0: Ja, und toll ist diese Aktion, weil ihr so engagiert dabei seid. Ihr sucht euch euren Lieblings-80er oder 90er aus, nehmt eure eigene Version davon auf und schickt sie zu uns rüber. Die Jury entscheidet dann, welche da in die Top 10 kommen und ja, ihr entscheidet dann, wer abräumt, nämlich 2000 Euro. So, Jenny aus Salzertal, eigentlich Disponentin, hat sich einen ganz frühen 90er rausgesucht, ein großer Erfolg damals für Sandra, One More Night, und so klingt's in der Version von Jenny.

Sehr cool. Und Jenny ist natürlich damit im Rennen bei unserer Jury-Auswahl. Und jetzt seid ihr dran. Schickt uns euren Lieblings-80er oder 90er in ganz eigener Version mit rüber. Ganz gleich, ob ihr das mit dem Orchester macht, mit dem Blasorchester oder ganz alleine zu Hause im Studio, vielleicht nur mit der Klampfe. Kein Problem. Die Infos dazu bei uns im Netz unter rsasachsen.de. Und jetzt hören wir uns diesen fantastischen Kulthit von Sandra im Original nochmal an. Hier ist One More Night für euren Donnerstagnachmittag.

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9: Um 16 Uhr. Ich bin André Glatzel. Der neue Bundestrainer Jürgen Klopp setzt auch auf Profis von RB Leipzig. Er hat David Raum, Riedle Baku und Brajan Gruda für seinen ersten Kader nominiert. In den beiden Länderspielen gegen die Niederlande und Griechenland sind sie noch nicht dabei. Gegen Serbien und in der zweiten Partie gegen Griechenland dann schon. Nach dem WM-Debakel ist die Erwartungshaltung hoch.
10: Lektion 1 für unsere gemeinsame Zukunft. Wir lernen Spaß unter Druck zu haben. Ist eigentlich cool. Wenn Druck da ist, dann geht's um was. Wenn Druck da ist, dann weiß man, dass wirklich wichtig ist in dem Moment. Dann ist es einfacher, sich voll zu fokussieren. Also das ist kein so negatives Wort, das gehört dazu.
9: Tanken ist in Deutschland aktuell so teuer wie noch nie. Der Liter Diesel hat nach Zahlen des ADAC gestern im Schnitt 2,45 Euro gekostet. Damit wurde der bisherige Rekord aus dem April nochmal übertroffen. Beim Benzin jagt schon seit Tagen ein Hoch das nächste. In Brandenburg ist ein IS-Anhänger mit mutmaßlichen Anschlagsplänen festgenommen worden. Dafür hat der Mann laut Bundesanwaltschaft unter anderem schon eine Kirche in Bremen als potenzielles Ziel ausgekundschaftet und sich eine Waffe besorgt. Er sitzt jetzt in U-Haft. Tierischer Einsatz für Polizei und Feuerwehr in Weißwasser. Sie mussten ein ausgebüxtes Minischwein wieder einfangen. Das war schwieriger als gedacht. Das Schwein ließ sich auch mit Obst nicht anlocken und versteckte sich immer wieder in Büschen. Am Ende hatten die Einsatzkräfte dann aber doch Erfolg. 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
1: Die Sachen gibt's. So, wir werden es kurz nach vier. Hallo unterwegs, hier ist der RSA-Verkehrsreport. Ich bin Uwe Heuer. Vorsicht immer noch auf der A4 Richtung Chemnitz zwischen Glauchau-Ost und Hohenstein-Ernsthal. Eine Schaufel auf der Fahrbahn. Und B182 in Strehla zwischen Melchior-Tatzenweg und Ortsausgang Ölspur. Die muss derzeit beseitigt werden, also Vorsicht. Blitzer. B95 in Chemnitz, die Leipziger Straße, Höhe der A4-Auffahrt stadtauswärts. Landkreis Leipzig zwischen Gerichshain und Brandis, Höhe Posthausen.
11: Auf der B6 in Höhe des Leipziger Flughafens Richtung Halle steht ein Blitzer. Und wenn da jetzt sowas fehlen sollte, ihr habt noch Staus oder weitere Blitzer gesehen, dann ruft einfach an. Kostenfrei, wie immer. Unsere Hotline ist die 0800 0815 200. Und wir wünschen euch eine gute Fahrt. Das RSA-Wetter für den Freistaat. Wir haben aktuell in Auerbach im Vogtland 18 Grad. So um die 20 Grad liegen heute noch die Höchstwerte. Und in der kommenden Nacht, ja, anfangs noch ein paar Auflockungen. Später vom Raum Leipzig her immer mal ein paar Wolken mit dazu. Aber es bleibt trocken bei 13 bis 8 Grad. Da wird es morgen früh wieder recht frisch werden. Also die Jacke liegt für morgen früh schon bereit. Im Laufe des Tages morgen geht es auf 16 bis 21 Grad rauf.
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11: 16 bis 21 Grad rauf.
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0: Das ist der Gute-Laune-Nachmittag hier bei RSA und wir haben heute Abend wieder eine Verabredung, eine musikalische. Ab 19 Uhr gibt's hier nämlich Neumis Rockzirkus.
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0: Nicht verpassen, ich bin definitiv auch mit dabei. Und so ein bisschen vorgerockt wird jetzt auch schon mit Midnight Oil. Hier ist Bags Are Burning. Was sind die Kult-Hits, die Spaß machen?

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0: Wenn Kulthits im Radio laufen, dann ist es RSA. Es ist kurz vor 16:30 am Donnerstagnachmittag. Ich bin Uwe Heuer und jetzt ist es mittlerweile schon eine Woche her, dass wir den Deutschen Radiopreis bekommen haben für eine wunderbare Aktion, die ihr möglich gemacht habt. Also an dieser Stelle nochmal ein Dankeschön. Es war ein absolut faszinierender Abend und irgendwie kann ich es bis jetzt noch nicht richtig glauben. Und wir wollen auch ein bisschen Danke sagen. Und wie konkret? Das hört ihr gegen 16:40. Also bleibt schön dran.
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10: Mit Daniel Bornberg. Über der Krippe auf dem Petersplatz in Dom soll im Dezember ein Herrnhuter Stern aus der Oberlausitz leuchten. Ministerpräsident Kretschmer übergibt ihn kommende Woche persönlich an Papst Leo. Er reist zu einer Privataudienz in den Vatikan. Der Herrnhuter Stern für den Papst ist 1,5 Meter groß. Meißen und Radebeul feiern an diesem Wochenende ihre Weinfeste. Dabei werden zehntausende Gäste erwartet. In Radebeul gibt es traditionell parallel auch das internationale Wandertheaterfestival. Über 70 Aufführungen stehen auf dem Programm. Und es gibt natürlich guten Wein, sagte uns Björn Reimer von der Stadt Radebeul.
11: Wir haben auch diverse Gastronomen, die wieder die Altkötschen Bräuter verwandeln werden in eine wunderbare Flaniermeile. Und wir sind natürlich stark verankert mit den Winzern der Region, die auch die Kultur sehr mit schätzen, lieben und fördern.
10: Dresdner Schulen zeigen, wie Klimaschutz geht. Die 145. Oberschule, das Gymnasium Pieschen und die Abendoberschule haben in einem Projekt Energieteams aufgebaut, Einsparpotenziale ermittelt und Ideen umgesetzt. Sie konnten den Wärmeenergieverbrauch damit im Schnitt um rund 10% senken. 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
0: Eine Minute nach 4:30, hier ist der RSA-Verkehrsreporter. Ich bin Uwe Heuer. Vorsicht auf der A9 Richtung Nürnberg zwischen Dreusig und Eisenberg. Da liegen Spanngurte auf der rechten Spur. Vorsicht auch auf der B182 in Strehla. Das ist die Rieser Straße. Da gibt es eine Ölspur und es gibt Blitzer. Auf der B95 in Chemnitz ist die Leipziger Straße stadtauswärts. Landkreis Leipzig zwischen Gerichshain und Brandis in Höhe Posthausen und auf der B6 in Höhe des Flughafens Leipzig-Halle in Richtung Halle. Wenn da jetzt noch was fehlen sollte, ihr habt noch Staus oder weitere Blitzer gesehen, dann ruft einfach an. Kostenfrei, wie immer, unsere Hotline ist die 0800 0815 200 und wir wünschen euch eine gute Fahrt.
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0: Das RSA-Wetter für den Freistaat. Aktuell 19 Grad in Kamenz und das bei viel Sonnenschein. So Richtung Leipziger Raum. Da sind mal ein paar Quellwolken unterwegs, aber es bleibt trocken. Auch in der kommenden Nacht. Es geht dann runter auf 13 bis 8 Grad. Und morgen geht es erstmal mit ein paar Wolken los. Später dann kommt die Sonne ganz gut durch. Morgen bei 16 bis 21 Grad. 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Ab geht's Richtung Donnerstag Feierabend mit mehr Musik aus den 80ern für euch. Die Pet Shop Boys. Hier ist It's a Sin.

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8: Um 17 Uhr. Ich bin André Glatzel. Drei Spieler von RB Leipzig sind demnächst wieder im DFB-Trikot im Einsatz. Der neue Bundestrainer Jürgen Klopp hat David Raum, Riedle Baku und Brajan Gruda für die Länderspiele gegen Serbien und Griechenland nominiert. Gegen die Niederlande und im ersten anstehenden Spiel gegen Griechenland sind sie aber nicht dabei. Insgesamt hat Klopp 44 Spieler nominiert.
9: Es hat Spaß gemacht, den Kader zusammenzustellen. Es war cool, sich mit diesen Spielern zu beschäftigen. Wenn wir uns jetzt 4 Wochen, 6 Wochen, 8 Wochen zurückgehen, wir scheiden bei der WM aus, kann ich mir nicht vorstellen, dass viele gedacht haben, es würde Spaß machen, sich mit deutschen Fußballern zu beschäftigen. Und ich hatte das große Vergnügen, genau das zu tun. Es hat ein Jahrhundert Spaß gemacht.
8: Fördergelder für Investitionen sollen in Zukunft einfacher und schneller bei den Kommunen in Sachsen ankommen. Dafür gibt es jetzt ein digitales Förderportal. Im ersten Schritt stellt der Bund 580 Millionen Euro zur Verfügung für Verkehrs- und Bildungsinfrastruktur sowie Brand-, Rettungs- und Katastrophenschutz. Angriffe auf Bahnpersonal oder auch Einsatzkräfte soll in Deutschland stärker bestraft werden. Ein Gesetzentwurf aus dem Justizministerium soll in den kommenden Wochen ins Kabinett. Für Attacken soll künftig eine Mindeststrafe von 6 statt bisher 3 Monaten gelten. Deutschlands größter Offshore-Windpark ist jetzt an den Start gegangen. In der Nordsee stehen über 60 Windräder. Sie können rechnerisch rund 1,1 Millionen Haushalte mit Strom versorgen. Gebaut wurde der Windpark komplett ohne staatliche Subventionen. 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
10: Es ist kurz nach 5. Hier ist der RSA-Verkehrsreport. Ich bin Uwe Heuer. Vorsicht auf der B182 in Strehla, das ist die Rieser Straße. Da gibt es eine Ölspur, ansonsten rollt überall. Aber Vorsicht, nicht zu schnell unterwegs sein, Blitzer stehen. Auf der A4 Richtung Chemnitz zwischen Hermsdorf Ost und Rüdersdorf. Dann weiterer Blitzer auf der B95 in Chemnitz statt auswärts. Landkreis Leipzig in Höhe Posthausen Richtung Brandis steht einer. Auf der B6 in Höhe des Flughafens Leipzig-Halle in Richtung Halle. Staus und Blitzer bitte immer melden an unserer kostenfreien Hotline. Das ist die 0800 0815 200 und wir wünschen euch eine gute Fahrt. Das RSA-Wetter für den Freistaat. Es ist ein schönes Feierabendwetter. Wir haben aktuell noch 20 Grad in Bad Düben. So ein paar Quellwolken ziehen durch, aber die stören überhaupt nicht. In der kommenden Nacht bleibt es auch trocken. 13 bis 8 Grad die Tiefstwerte. Und morgen anfangs noch ein paar dickere Wolken. Später kommt die Sonne ganz gut durch bei 16 bis 21 Grad.
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10: Donnerstagnachmittag, kurz nach 5, Feierabendzeit in Sachsen heißt, noch einmal raus und dann ist für die meisten Wochenende. Und ich hoffe, ihr gehört dazu. Ja, und für das Wochenende haben wir natürlich wieder was Tolles für euch vorbereitet. Genaueres dazu gleich 17.20 Uhr. Bis dahin gleich absoluter Kult aus den 90ern zum Mitsingen und gute Laune verbreiten. Eiffel 65 und Blue-Dabben-Di-Dabben-Di. Aber vorher zum Durchatmen, zum Runterkommen, zum Genießen aus den 80ern. Hier Musik von The Police. Here's Every Breath You Take. Schönen Feierabend, Sachsen.

Das ist der gute Laune-Nachmittag hier bei RSA. Auf dem Weg in den Donnerstag-Feierabend. Ja, und viele sind ja schon wieder dabei, die Wochenendeinkäufe zu erledigen. Lasst euch nicht stressen, wir sind an eurer Seite. Mit mehr Musik aus den 80ern. Hier von AHA mit Take on Me.

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0: Schönen Donnerstag, Feierabend Sachsen, hier ist RSA, es ist kurz vor 17:30, ihr hört den Gute-Laune-Nachmittag. Ich bin Uwe Heuer, freue mich, dass ihr dabei seid und bei uns gibt's mehr Musik aus den herrlichen 80ern. Gleich Gazebo, I Like Chopin. Vorher sind allerdings noch unsere Reporter dran, die haben die Meldung aus eurer Region.
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13: Mit Daniel Bornberg. Rund ums Dresdner Rudolf-Harbig-Stadion gelten zum Spiel von Dynamo gegen Hertha besondere Auflagen. So sind etwa Pyro, spezielle Handschuhe, Schutzwesten, Protektoren, Sturmhauben oder Masken verboten. Das hat die Stadt festgelegt. Beim letzten Duell im April hatte es ja schwere Ausschreitungen gegeben. Im Dresdner Elbland stehen am Wochenende die traditionellen Weinfeste an. In Meißen und Radebeul werden zehntausende Gäste zu den Events erwartet. Im Radebeuler Ortsteil Altkötschenbroda geht traditionell auch das internationale Wandertheaterfestival über die Bühne. Björn Reimer von der Stadt Radebeul sagte uns:
14: Wir haben das schöne Format, dass eben Wein und Theater hier aufeinandertreffen und wir haben über 70 Aufführungen und über 34 Bands und Solokünstlerinnen da. Also das lohnt sich da zu uns zu strömen.
13: Papst Leo bekommt einen Herrnhuter Stern aus der Oberlausitz. Ministerpräsident Kretschmer wird das Geschenk bei einer Privataudienz im Vatikan in der kommenden Woche übergeben. Der 1,5 Meter große Herrnhuter Stern soll dann im Dezember auf dem Petersplatz in Rom über der Krippe leuchten. 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
0: Vielen Dank, Kollegen. Und damit 17:30. Hier ist der RSA-Verkehrsreporter. Ich bin Uwe Heuer. Vorsicht auf der B182 in Strehla, das ist die Rieser Straße. Da gibt es eine Ölspur. Im Kreis Görlitz ist die Straße zwischen Abzweig nach Bihain und Horka nach dem Unfall in beiden Richtungen gesperrt. Dann gibt es heute Nachmittag noch Blitzer in Dresden in der Radeburger Straße stadteinwärts. Dann haben wir einen weiteren Blitzer auf der B95 in Chemnitz stadtauswärts, kurz vor der Zufahrt zum Chemnitz-Center. Landkreis Leipzig auf der Straße zwischen Gerichshain und Brandis in Höhe Posthausen. Und auf der B6 in Höhe des Flughafens Leipzig-Halle in Richtung Halle. Wenn jetzt noch was fehlen sollte, ihr habt noch Staus oder weitere Blitzer gesehen, dann ruft einfach an. Kostenfrei das Ganze wie immer. Unsere Hotline ist die 0800 0815 200 und wir wünschen euch eine gute Fahrt.
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0: Das RSA-Wetter für den Freistaat ist heute Nachmittag ein richtig schönes Feierabendwetter. Wir schauen mal temperaturmäßig in der Lausitz vorbei. Da sind wir aktuell in Bautzen mit 18 Grad am Start. Da ist kaum eine Wolke unterwegs. In anderen Regionen gibt es mal so ein paar leichte Quellwolken, aber stören überhaupt nicht. Wettermäßig bleibt es trocken, auch in der kommenden Nacht. Wird dementsprechend aber auch frisch. Es geht runter auf 13 bis 8 Grad. Und morgen dann der Freitag. Erst einmal anfangs so ein paar Wolken. Da kann es ein paar Regentropfen geben. Aber am Nachmittag, da wird es freundlich. Und das bei Höchstwerten zwischen 16 und 21 Grad. Da können wir mal kurz aufs Wochenende blicken. Da kann es am Sonnabend wechselnde Bewölkung geben. Ein paar Regentropfen sind möglich bei 20 bis angenehmen 23 Grad. Auch schön. Sonntag dann ein paar mehr Wolken bei um die 21 Grad maximal. Ja, recht schönes Spätsommerwetter haben wir da. Und im Radio dazu Kulthits, die Spaß machen. Für euch jetzt aus den 80ern. Am Klavier sozusagen. Gazebo, hier ist I Like Chopin. Das sind die Kulthits, die Spaß machen. Genießt den Donnerstagnachmittag mit RSA.

0: 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Das ist RSA.
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0: Und die haben auch in unserer mittlerweile dritten Staffel 2000 Euro für euch. Ja, wir warten auf euren Lieblings-Kulted aus den 80ern oder 90ern in eurer eigenen Version. Ihr könnt den aufnehmen, ob zu Hause alleine mit der Klampfe in der Küche oder mit dem ganzen Blasorchester oder vielleicht mit eurer Band, ganz gleich wie. Ladet das Ganze hoch auf rsa-sachsen.de. Der Gerd aus Döbeln hat das auch schon gemacht. Der ist schon Rentner und er steht auf Keimzeit. Und so klingt's bei ihm.

Gerd, du bist natürlich mit im Rennen mit unserer Jury-Auswahl. 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Und jetzt hören wir das Original dabei. Keimzeit, 1993, Riesenhit. Hier ist ein absoluter Kulthit.

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13: Um 18 Uhr. Ich bin André Glatzel. 3 Spieler von RB Leipzig sind demnächst wieder im DFB-Trikot im Einsatz. Der neue Bundestrainer Jürgen Klopp hat David Raum, Riedle Baku und Brajan Gruda für die Länderspiele gegen Serbien und Griechenland nominiert. Gegen die Niederlande und im ersten anstehenden Spiel gegen Griechenland sind sie aber nicht dabei. Insgesamt hat Klopp 44 Spieler nominiert.
14: Es hat Spaß gemacht, den Kader zusammenzustellen. Es war cool, sich mit diesen Spielern zu beschäftigen. Wenn wir uns jetzt 4 Wochen, 6 Wochen, 8 Wochen zurückgehen, wir scheiden bei der WM aus, kann ich mir nicht vorstellen, dass viele gedacht haben, es würde Spaß machen, sich mit deutschen Fußballern zu beschäftigen. Und ich hatte das große Vergnügen, genau das zu tun. Es hat ein Jahrhundert Spaß gemacht.
13: Der Iran-Krieg sorgt für neue Rekorde an den deutschen Zapfsäulen. Laut ADAC hat der Diesel gestern im Schnitt 2,45 Euro gekostet und damit so viel wie noch nie. Benzin ist schon die letzten Tage auf einem Rekordhoch. Die Bundesregierung will wieder Entlastungen auf den Weg bringen. Wann und wie ist noch offen? In Torgau sind 9 Mädchen bei einem Unfall mit einem Schulbus verletzt worden. An einer Haltestelle fuhr eine 82-Jährige mit einem Auto auf den Bus auf. Alle 9 Schülerinnen wurden ins Krankenhaus gebracht, ebenso die Busfahrerin und die ältere Frau. Nun ermittelt die Polizei. Papst Leo bekommt einen Herrnhuter Stern aus der Oberlausitz. Ministerpräsident Kretschmer wird das Geschenk bei einer Privataudienz im Vatikan in der kommenden Woche übergeben. Der 1,5 Meter große Herrnhuter Stern soll dann im Dezember auf dem Petersplatz in Rom über der Krippe leuchten. 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
15: Hallo unterwegs, hier ist der RSA-Verkehrsreport. Ich bin Uwe Heuer und das sieht gut aus im Augenblick. Es rollt überall, aber Vorsicht, nicht zu schnell unterwegs sein. Blitzer können euch heute Abend erwischen auf der B95 in Chemnitz statt auswärts, kurz vor der Zufahrt zum Chemnitz-Center. Vorsicht in Hohenstein-Ernsthal in der Poststraße statt auswärts. Dankeschön an Toni fürs Durchgeben. Und in Leipzig auf der Straße zwischen Gerichtshain und Brandishöhe Posthausen Richtung Brandis. Wenn noch was fehlen sollte, ihr habt noch Staus oder weitere Blitzer gesehen, dann ruft einfach an. Das Ganze ist kostenfrei, wie immer. Unsere Hotline ist die 0800 0815 200 und wir wünschen euch eine gute Fahrt. Das RSA-Wetter für den Freistaat ist ein richtig schönes Feierabendwetter. Pirna aktuell bei viel Sonnenschein, 20 Grad noch. In der kommenden Nacht geht es dann runter auf 13 bis 8 Grad. Und morgen dann anfangs ein paar Wolken, später kommt auch mal die Sonne durch bei 16 bis 21 Grad.
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15: Der Donnerstagabend, kurz nach 6. Ich bin Uwe Heuer, freue mich, dass ihr mit dabei seid. Ja, Feierabend in vielen Geschäften bei uns im Freistaat. Und beim Geldzählen sind wir ganz entspannt mit dabei, gleich mit Cher und Strong Enough. Und das hier ist so ein bisschen was zum Durchatmen, zum Feierabend. Ab in die 80er zusammen mit den Cars. Hier ist Drive. Schön, dass ihr dabei seid.

0: Abendbrotzeit im schönsten Freistaat der Welt und RSA dazu im Ohr. Da kann ja nichts mehr schief gehen. Und ich hoffe, ihr habt die Getränke kalt gestellt. Heute ab 19 Uhr. Ihr wisst ja Bescheid. 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
1: 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Und genau den bekommt ihr heute Abend wieder in Bestform. 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
0: Ja, dauert ja gar nicht mehr allzu sehr lange. Also ich bin garantiert mit dabei und ich hoffe, ihr auch. Neues Rockzirkus und ja, so ein paar Gitarren-Spezialisten gibt's jetzt schon. Die Dire Straits sind am Start. Hier ist Walk of Life.

Und dazu Hits, die garantiert für beste Stimmung sorgen. 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

0: Schon wieder kurz vor 6:30. Hier ist RSA, der Donnerstagabend. Schön, dass ihr mit dabei seid. Ich bin Uwe Heuer und bei uns gibt's ja mehr Musik aus den 80ern für euch. Ja, und bei dem vielerorts doch noch sehr, sehr schönen Herbstwetter holen wir uns gleich mal so ein bisschen italienisches Flair mit ins Radio. Mit Gianna Nannini gibt's hier gleich. Vorher sind unsere Reporter noch dran. Und zwar mit Meldungen direkt aus eurer Region.
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9: Mit Daniel Bornberg. Über der Krippe auf dem Petersplatz in Dom soll im Dezember ein Herrnhuter Stern aus der Oberlausitz leuchten. Ministerpräsident Kretschmer übergibt ihn kommende Woche persönlich an Papst Leo. Er reist zu einer Privataudienz in den Vatikan. Der Herrnhuter Stern für den Papst ist 1,5 Meter groß. Meißen und Radebeul feiern an diesem Wochenende ihre Weinfeste. Dabei werden zehntausende Gäste erwartet. In Radebeul gibt es traditionell parallel auch das internationale Wandertheaterfestival. Über 70 Aufführungen stehen auf dem Programm. Und es gibt natürlich guten Wein, sagte uns Björn Reimer von der Stadt Radebeul.
10: Wir haben auch diverse Gastronomen, die wieder die Altkötschen Bröder verwandeln werden in eine wunderbare Flaniermeile. Und wir sind natürlich stark verankert mit den Winzern der Region, die auch die Kultur sehr mit schätzen, lieben und fördern.
9: Dresdner Schulen zeigen, wie Klimaschutz geht. Die 145. Oberschule, das Gymnasium Pieschen und die Abendoberschule haben in einem Projekt Energieteams aufgebaut, Einsparpotenziale ermittelt und Ideen umgesetzt. Sie konnten den Wärmeenergieverbrauch damit im Schnitt um rund 10% senken. 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
0: Hallo unterwegs, hier ist der RSA-Verkehrsreporter. Ich bin Uwe Heuer und das sieht gut aus im Augenblick. Es rollt überall, aber Vorsicht, nicht zu schnell unterwegs sein. Blitzer können euch heute Abend erwischen auf der B95 in Chemnitz statt auswärts, kurz vor der Zufahrt zum Chemnitz-Center. Vorsicht in Hohenstein-Ernsthal in der Poststraße statt auswärts. Dankeschön an Toni fürs Durchgeben. Und in Leipzig auf der Straße zwischen Gerichtshain und Brandishöhe Posthausen Richtung Brandis. Wenn noch was fehlen sollte, ihr habt noch Staus oder weitere Blitzer gesehen, dann Ruft einfach an. Das Ganze ist kostenfrei, wie immer. Unsere Hotline ist die 0800 0815 200. Und wir wünschen euch eine gute Fahrt.
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0: Das RSA-Wetter für den Donnerstagabend. Das ist ein schönes Wetterchen. Wir haben aktuell in Riesa noch 19 Grad. Ein paar Wolken ziehen durch, aber alles ganz harmlos, bleibt trocken, auch in der Nacht. Die Tiefstwerte dann 13 bis 8 Grad. Morgen anfangs ein paar Wolken, dann kommt die Sonne wieder durch bei 16 bis 21 Grad. Kann es nur vereinzelt mal ein paar Regentropfen geben. Wochenende Sonnabend bei bis zu 23, Sonntag bis zu 21 Grad. Hier ist RSA und für die italienischen Momente jetzt für euch Gianna Nannini mit I Maschi.
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0: Schönen Donnerstagabend, Sachsen, und schön wird's auch am 4. Oktober werden.
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Da geht's entspannt durch den Donnerstagabend mit RSA im Ohr. Der Thomas, der hat heute Spätschicht im Mosel. Ich sag mal nicht, in welcher Werkhalle er unterwegs ist, aber der hat immer die Ohrpümpel drin und hört uns über die App, weil er sich ja auch heute Abend Neumis Rockzirkus nicht entgehen lassen will. Startet ja 19 Uhr. Ich bin Uwe Heuer. Für mich geht's so langsam aber sicher in den Feierabend. Sag danke fürs Zuhören. Wir hören uns morgen Nachmittag ab 15 Uhr hier wieder dann zum Start ins Wochenende. Ich zähle auf euch und ihr könnt's wie immer weitererzählen. Jetzt viel Spaß mit Natalie im

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7: Um 19 Uhr. Ich bin Gisa Weber. Der neue Bundestrainer Jürgen Klopp setzt auf Profis von RB Leipzig. Er hat David Raum, Ritle Baku und Brian Gruda für seinen ersten Kader nominiert. In den beiden Länderspielen gegen die Niederlande und Griechenland sind sie noch nicht dabei. Gegen Serbien und in der zweiten Partie gegen Griechenland dann schon. Nach dem WM-Debakel ist die Erwartungshaltung hoch.
8: Lektion 1 für unsere gemeinsame Zukunft. Wir lernen, Spaß unter Druck zu haben. Ist eigentlich cool. Wenn Druck da ist, dann geht's um was. Wenn Druck da ist, dann weiß man, dass wirklich wichtig ist in dem Moment. Dann ist es einfacher, sich voll zu fokussieren. Also das ist kein so negatives Wort, das gehört dazu.
7: Die Generalstaatsanwaltschaft hat Anklage gegen 7 Aue-Hooligans erhoben. Die 21- bis 30-Jährigen sollen zu einer Ultragruppe gehört haben, die für Angriffe und Überfälle auf gegnerische Fans verantwortlich gemacht wird. 5 Leute waren letztes Jahr schon zu Freiheitsstrafen verurteilt worden. Wer Bahnpersonal angreift, soll härter bestraft werden. Die Mindeststrafe soll bei 6 statt wie bisher bei 3 Monaten liegen. Gleiches gilt für Attacken etwa auf Polizisten oder Rettungskräfte. Ein entsprechender Gesetzentwurf aus dem Justizministerium soll in den kommenden Wochen ins Kabinett. Der Irankrieg sorgt für neue Rekorde an den deutschen Zapfsäulen. Laut ADAC hat der Diesel gestern im Schnitt 2,45 Euro gekostet und damit so viel wie noch nie. Benzin ist schon die letzten Tage auf einem Rekordhoch. Die Bundesregierung will wieder Entlastungen auf den Weg bringen. Wann und wie, ist noch offen. 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
9: Auf der A72 Zwickau Richtung Chemnitz liegen zwischen Chemnitz-Rottluff und dem Kreuz Chemnitz Gegenstände auf der rechten Spur. Im Landkreis Bautzen ist die Straße zwischen Burkau und Miltitz in Höhe der Bischofswerdaer Landstraße wegen Bergungsarbeiten in beiden Richtungen gesperrt. Und im Kreis Görlitz ist die Straße zwischen dem Abzweig nach Bihain und Horka nach einem Unfall in beiden Richtungen gesperrt. Geblitzt wird in Hohenstein-Ernsthal auf der Poststraße stadtauswärts. Außerdem ist blitzt auch in Chemnitz auf der B95 stadtauswärts vor der Zufahrt zum Chemnitz Center und auf der B95 Leipziger Straße in Höhe der A4 stadtauswärts. Staus und Blitzer immer melden an unsere kostenfreie Hotline 0800 0815 200. Das Wetter im Freistaat. Wolkig ist es heute Abend, zwischendurch klart's mal ein bisschen auf und meistens bleibt's trocken. In der Nacht bleiben viele Wolken hängen, Regen ist weiter kein Thema und die Tiefstwerte liegen zwischen 12 und 10 Grad. Morgen startet es dann erstmal grau und mit etwas Regen, später zieht der Regen ab, es wird freundlicher und maximal sind 21 Grad drin.
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1: Zum Freistart wieder zwei amtliche Stunden Abnischel Action. Schön, dass ihr pünktlich mit am Start seid. Ich bin der Neumi und ab geht er mit Airborne, Last Man Standing und Dio. Absolutes Killer-Riff von 83. Stand up and shout bei RSA.

Freunde, heute haben wir wieder zwei amtliche Stunden Zeit für schnuckligstes Abgenüschel bei Ersa. Denn jeden Donnerstag, 19 bis 21 Uhr, heißt es hier Rock, Rock, Rock, Rock, Rock. Und auch gerne mal Stoner Rock, Stoned in Jesus, das machen wir alles bis 7:30. Freunde, jetzt erstmal die Hymne auf alle, die das Saisonkennzeichen immer noch nicht weggelegt haben. Wir führen das Stahlpferd aus, zusammen mit Judas Priest. Hier ist Heading Out to the Highway.

Na Sachsen, habt doch noch eine halbe Stunde Zeit, dann rock doch noch ein bisschen mit RSA. Hier bekommt er wie auch tagsüber die beste Mischung und zwar heute Abend in Sachen Rock. Guter Hairrock von Def Leppard. Guter Ballerrock von Rammstein. Das alles in der nächsten halben Stunde. Und jetzt drehen wir eine richtig vernünftige Runde und zwar zusammen mit Aerosmith und Stone Jesus. Hier ist Guter Stoner. Hier kommst du Robots, Leute. Ey, Pommesgabel-Action par excellence bei R.

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1: Im Kreis Bautzen ist die Straße zwischen Burkau und Miltitz in Höhe der Bischofswerdaer Landstraße wegen Bergungsarbeiten in beiden Richtungen gesperrt. Und im Kreis Görlitz ist die Straße zwischen dem Abzweig nach Bihain und Horka nach einem Unfall in beiden Richtungen gesperrt. Geblitzt wird in Hohenstein-Ernsthal auf der Poststraße stadtauswärts, in Chemnitz auf der B95 stadtauswärts vor der Zufahrt zum Chemnitz Center und ein Blitzer steht auch in Chemnitz auf der B95 der Leipziger Straße in Höhe der A4 stadtauswärts. Staus und Blitzer immer melden an unsere kostenfreie Hotline 0800 0815 200.
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1: Das Wetter im Freistaat. Wolkig ist es heute Abend, zwischendurch klart's mal ein bisschen auf und meistens bleibt's trocken. In der Nacht bleiben viele Wolken hängen, Regen ist weiter kein Thema und die Tiefstwerte liegen zwischen 12 und 10 Grad. Morgen startet es dann erstmal grau und mit etwas Regen. Später zieht der Regen ab, es wird freundlicher und maximal sind 21 Grad drin.
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3: Röhrenjeans, weißes Bandshirt, Lederjacke und alle die gleiche Frise. Die fast aussah wie bei den Beatles. Na klaro, Ramones machen wir gleich. Und vorher, brumm, brumm, Manowar, Wheels of Fire.

Freunde, unser Job ist es, euch richtig geile Rockmusik zu spielen und das versuchen wir jeden Donnerstagabend ab 19 Uhr bei RSA zu erfüllen. Für alle, die schon wieder das Holzfällerhemd reaktiviert haben, gleich Seattle Sound von Nirvana. So süß wie Kaugummi-Mucke. Der Flappert, aber genau nicht. Guter Herr Rock und vorher das Rollende R aus Berlin. Hier sind Rammstein.

Eine maximal fette Rock-Playlist haben wir bei RSA euch wieder gebastelt. Und da gehört natürlich auch Metal, Metal, Metal von Metallica mit dabei. Das alles gibt's nach um 9, ne? Genau. Wie dieser Alternative-Rock aus den 90ern, der kaum besser klingt als jetzt in dieser herbstlichen Zeit. Das war schon Pumpkins. Vorher drehen wir jetzt noch eine Runde nach Seattle. Nirvana sind dran mit einem absoluten Klassiker bei RSA.

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2: Um 20 Uhr, ich bin Gisa Weber. Drei Spieler von RB Leipzig sind demnächst wieder im DFB-Trikot im Einsatz. Der neue Bundestrainer Jürgen Klopp hat David Raum, Riedle Baku und Brajan Gruda für die Länderspiele gegen Serbien und Griechenland nominiert. Gegen die Niederlande und im ersten anstehenden Spiel gegen Griechenland sind sie aber nicht dabei. Fördergelder für Investitionen sollen in Zukunft einfacher und schneller bei den Kommunen in Sachsen ankommen. Dafür gibt es jetzt ein digitales Förderportal. Im ersten Schritt stellt der Bund 580 Millionen Euro zur Verfügung für Verkehrs- und Bildungsinfrastruktur sowie Brand-, Rettungs- und Katastrophenschutz. Angriffe auf Bahnpersonal oder auch Einsatzkräfte soll in Deutschland stärker bestraft werden. Ein Gesetzentwurf aus dem Justizministerium soll in den kommenden Wochen ins Kabinett. Für Attacken soll künftig eine Mindeststrafe von 6 statt wie bisher 3 Monaten gelten. In Chemnitz beginnt heute das Lichtfestival Light Our Vision. Das Motto: Licht setzt Zeichen. Einzelheiten dazu von Cornelius Dräger.
3: 3 Abende lang lassen Künstler die Fassaden mehrerer Gebäude durch bunte Lichtinstallationen strahlen. Im Mittelpunkt steht diesmal das ehemalige Kongresshotel. Das knapp 100 Meter hohe Hochhaus mit 26 Stockwerken hatte seit 1974 die Chemnitzer Skyline geprägt. Inzwischen steht es leer. Weitere Festivalorte sind unter anderem der Jakobikirchplatz, der Düsseldorfer Platz und die innere Klosterstraße. Im letzten Jahr kamen mehr als 80.000 Besucher zum Chemnitzer Festival.
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4: Auf der A13 Schönefelder Kreuz Richtung Dresden liegen zwischen Ruhland und Ortrand Reifenteile auf der Fahrbahn. Im Kreis Görlitz ist die Straße zwischen dem Abzweig nach Bihain und Horka nach einem Unfall in beiden Richtungen gesperrt. Geblitzt wird in Hohenstein-Ernsthal auf der Poststraße stadtauswärts, in Chemnitz auf der B95 vor der Zufahrt zum Chemnitz-Center stadtauswärts und ein Blitzer steht auch in Höhe der A4 auf der B95 Leipziger Straße stadtauswärts. Staus und Blitzer immer melden an unsere kostenfreie Hotline 0800 0815 200. Das Wetter im Freistaat. Wolkig ist es heute Abend, zwischendurch klart's mal ein bisschen auf und meistens bleibt's trocken. In der Nacht bleiben viele Wolken hängen, Regen ist weiter kein Thema und die Tiefstwerte liegen zwischen 12 und 10 Grad. Morgen startet's dann erstmal grau und mit etwas Regen, später zieht der Regen ab, es wird freundlicher und maximal sind 21 Grad drin.
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5: Ist das eine geile Playlist? Green Day, Wasp, die Smashing Pumpkins hauen wir euch auf die Lauscher. Und vorher eine der fettesten Basslines des Metals. Rob Trujillo, der spielt das heutzutage immer mit so einer Leidenschaft. Hier sind Metallica mit

bis 21 Uhr alle Sorten Rock, natürlich auch mit einer schönen Rockerheule. Manchmal brauchst du bloß eine gute Klampfe, eine gute Stimme und fertig ist der Welthit von Green Day. Alle? Hey, Stupid! Von Alice Cooper machen wir vorher noch Wasp. L-O-V-E Machine bei RSA.

alter Darth Vader, haben wir heute noch ein Brett für euch. Sind wir mal neidisch wie die Nina, dass er rollen kann mit dem Metallica-Cover, mit dem Apokalyptica-Cover von Rammstein, so rum. Ich schwöre ganz, ganz dolle, dass in meinem Kaffee noch nichts drin war. Freunde, freut euch auch gleich noch auf New Wave of Motherfucking British Heavy Metal, und zwar frühe Nummer von Maiden. Erstmal Alice Cooper bei RSA.

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1: Auf der B175 Groß-Ebersdorf-Glauchau ist die Straße zwischen Burkersdorf und Weida nach einem Unfall gesperrt. Geblitzt wird in Hohenstein-Ernsthal auf der Poststraße stadtauswärts und es blitzt auch in Chemnitz auf der B95 stadtauswärts vor der Zufahrt zum Chemnitz-Center. Staus und Blitzer immer melden an unsere kostenfreie Hotline 0800 0815 200. Das Wetter im Freistaat. Wolkig ist es heute Abend, zwischendurch klart es mal ein bisschen auf und meistens bleibt es trocken. In der Nacht bleiben viele Wolken hängen, Regen ist weiter kein Thema und die Tiefstwerte liegen zwischen 12 und 10 Grad. Morgen startet es dann erstmal grau und mit etwas Regen, später zieht der Regen ab, es wird freundlicher und maximal sind 21 Grad drin.
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2: Lass mal irgendwie einen Bandnamen nehmen, den man im Plattenladen entweder ganz vorne oder ganz hinten findet, damit die Leute schnell unsere Platten kaufen. Das war so ein bisschen der Grundgedanke, auch bei CC Top. Plus natürlich die Tatsache, dass ihre großen Vorbilder auch immer ähnliche Namen hatten, zum Beispiel BB King. Hier sind die Bartrocker bei RSA mit ihrem abgespaceden 80er Rock.

Alter, die frühen Maiden, die kicken auch so richtig. RSA hier mit Murders in the Room Org. Hier ist RSA, hier ist der Rockzirkus. It's a long way to the top if you wanna rock and roll. Phrase zum Einrahmen und zum Abrocken gleich von AC/DC. Genauso wie Nina Hagen mit Seemann, könnt ihr euch noch drauf freuen. Holt sich die Streicher von Apokalyptica dazu. Und jetzt gibt's große Erinnerungen und zwar an die Dead Boys. Sonic Reducer, alter Vater, das ist auch mal so richtig verschobener Punkrock. Großartig.

Herbstdorf kommen. Nina Hagen hat ihn gerade eröffnet mit dem Seemann samt Apokalyptika. RSA hier. Das war der Rockzirkus. Wir hören uns wieder, wenn ihr mögt. Nächste Woche Donnerstag. Ich würde mich freuen. 19 bis 21 Uhr. Immer die Rockernummern, die ihr sonst nicht mehr so oft hört. Wenn ihr Vorschläge habt, wenn ihr einen Wunsch habt, könnt ihr gerne rübergeben. 0341 3937 viermal die 8. Und jetzt AC/DC mit dem Lied, was zu Recht Metallica immer, bevor sie auf die Bühne gehen, spielen, weil es immer noch stimmt. It's a long way to the top if you wanna rock'n'roll. Ab geht's.

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2: Um 21 Uhr, ich bin Gisa Weber. Drei Spieler von RB Leipzig sind demnächst wieder im DFB-Trikot im Einsatz. Der neue Bundestrainer Jürgen Klopp hat David Raum, Riedle Baku und Brian Gruda für die Länderspiele gegen Serbien und Griechenland nominiert. Gegen die Niederlande und im ersten anstehenden Spiel gegen Griechenland sind sie aber nicht dabei. Insgesamt hat Klopp 44 Spieler nominiert.
3: Es hat Spaß gemacht, den Kader zusammenzustellen. Es war cool, sich mit diesen Spielern zu beschäftigen. Wenn wir uns jetzt 4 Wochen, 6 Wochen, 8 Wochen zurückgehen, wir scheiden bei der WM aus, kann ich mir nicht vorstellen, dass viele gedacht haben, es würde Spaß machen, sich mit deutschen Fußballern zu beschäftigen. Und ich hatte das große Vergnügen, genau das zu tun. Es hat ein Jahrhundert Spaß gemacht.
2: Lehrer, die zu viel arbeiten, haben nicht automatisch Anspruch auf einen Ausgleich. Das hat das Bundesverwaltungsgericht in Leipzig entschieden. Möglich sei das nur, wenn Überstunden angewiesen werden. Notfalls müssten Lehrkräfte Aufgaben zurückstellen. Die GEW meint, Lehrer können ihre Arbeit nicht einfach liegen lassen. Wegen Anschlagsplänen ist in Brandenburg ein mutmaßlicher Islamist festgenommen worden. Erstes Ziel sollte laut Bundesanwaltschaft eine Kirche in Bremen sein. Der Mann soll bereits eine Waffe besorgt und das Gebäude ausgekundschaftet haben. Er sitzt jetzt in Untersuchungshaft. Tierischer Einsatz für Polizei und Feuerwehr in Weißwasser. Sie mussten ein ausgebüxtes Minischwein wieder einfangen. Das war schwieriger als gedacht. Das Schwein ließ sich auch mit Obst nicht anlocken und versteckte sich immer wieder in Büschen. Am Ende hatten die Einsatzkräfte dann aber doch Erfolg. Fehlstart für Hoffenheim in der Fußball-Europa League. Die TSG verlor ihr Auftaktmatch am Abend beim griechischen Club Kreta mit 0:2. 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
4: Im Moment ist alles frei auf den Straßen bei uns in Sachsen. Es gibt keine Staus. Geblitzt wird in Hohenstein-Ernsthal auf der Poststraße stadtauswärts. Staus und Blitzer immer melden an unsere kostenfreie Hotline 0800 0815 200. Das Wetter im Freistaat. Viele Wolken gibt es heute Nacht, aber es bleibt trocken. Die Tiefstwerte liegen bei 12 bis 10 Grad. In den Bergen geht's runter bis 6 Grad. Morgen ist es erst ziemlich grau und es regnet ein bisschen. Später zieht der Regen ab. Danach sind noch Wolken unterwegs. Meistens bleibt es trocken bei maximal 21 Grad.
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4: Mit Daniel Bornberg. Rund ums Dresdner Rudolf-Harbig-Stadion gelten zum Spiel von Dynamo gegen Hertha besondere Auflagen. So sind etwa Pyro, spezielle Handschuhe, Schutzwesten, Protektoren, Sturmhauben oder Masken verboten. Das hat die Stadt festgelegt. Beim letzten Duell im April hatte es ja schwere Ausschreitungen gegeben. Im Dresdner Elbland stehen am Wochenende die traditionellen Weinfeste an. In Meißen und Radebeul werden zehntausende Gäste zu den Events erwartet. Im Radebeuler Ortsteil Altkötschenbroda geht traditionell auch das internationale Wandertheaterfestival über die Bühne. Björn Reimer von der Stadt Radebeul sagte uns:
5: Wir haben das schöne Format, dass eben Wein und Theater hier aufeinandertreffen. Und wir haben über 70 Aufführungen und über 34 Bands und Solokünstlerinnen da. Also das lohnt sich da zu uns zu strömen.
4: Papst Leo bekommt einen Herrnhuter Stern aus der Oberlausitz. Ministerpräsident Kretschmer wird das Geschenk bei einer Privataudienz im Vatikan in der kommenden Woche übergeben. Der 1,5 Meter große Herrnhuter Stern soll dann im Dezember auf dem Petersplatz in Rom über der Krippe leuchten. 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
6: Im Moment ist alles frei auf den Straßen bei uns in Sachsen. Es gibt keine Staus. Geblitzt wird in Hohenstein-Ernsthal auf der Poststraße stadtauswärts. Staus und Blitzer immer melden an unsere kostenfreie Hotline 0800 0815 200. Das Wetter im Freistaat. Viele Wolken gibt es heute Nacht, aber es bleibt trocken. Die Tiefstwerte liegen bei 12 bis 10 Grad. In den Bergen geht's runter bis 6 Grad. Morgen ist es erst ziemlich grau und es regnet ein bisschen. Später zieht der Regen ab. Danach sind noch Wolken unterwegs. Meistens bleibt es trocken bei maximal 21 Grad.
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3: Um 22 Uhr, ich bin Colin Mock. Jürgen Klopp hat seinen ersten Kader als neuer Bundestrainer vorgestellt. Weil 4 Nations League-Spiele anstehen, nominiert er 44 Spieler, mehr als üblich. Unter anderem winkt den Youngstern Said Elmala vom 1. FC Köln und Felix Keidel von der SV Elversberg das Debüt. Klopp sagt:
4: Hat wirklich Spaß gemacht, sich mit den Jungs auszutauschen. Ich kann euch sagen, es bedeutet ihnen allen unglaublich viel, für die deutsche Nationalmannschaft zu spielen. Ich finde, das ist auch mal eine Geschichte, die man so sagen darf. Ich war ja bis vor 4 Wochen auch eher eine Beobachterrolle. Man ist sich da nicht immer ganz sicher. Wir haben uns gemeinsam dazu entschlossen, das ja ab jetzt eben auch wieder sichtbar zu machen.
3: Nächste Woche geht's los mit der Partie gegen die Niederlande. Seit Anfang des Jahres ist die Mehrwertsteuer auf Speisen in Restaurants dauerhaft gesenkt. Bessere Preise gibt's für Gäste aber trotzdem nicht. Das zeigt eine Studie der Branchengewerkschaft NGG. Mehr von Silas Quiring.
5: Bei fast allen untersuchten Gerichten sind die Preise gleich geblieben oder sogar etwas gestiegen. Die Bundesregierung wollte mit der Steuersenkung von 19% auf 7% die Gastronomen, aber explizit auch die Verbraucher entlasten. Schon damals hatten viele Wirte aber gesagt, dass die Entlastung höchstens dafür reicht, die steigenden Kosten auszugleichen. Die Gewerkschaft spricht von einem Steuergeschenk für die Branche, von dem auch die Beschäftigten bisher nicht profitieren.
3: Tanken ist in Deutschland aktuell so teuer wie noch nie. Der Liter Diesel hat nach Zahlen des ADAC gestern im Schnitt 2,45 Euro gekostet. Damit wurde der bisherige Rekord aus dem April nochmal übertroffen. Beim Benzin jagt schon seit Tagen ein Hoch das nächste. ChatGPT-Entwickler OpenAI meldet neue Probleme mit seiner KI. In Testläufen hat sie Daten einfach erfunden oder Dateien selbst erstellt, um sie als Quelle auszugeben. OpenAI nennt das unerwartet und besorgniserregend. Experten warnen, dass KI irgendwann nicht mehr kontrollierbar sein könnte. Das Bundesverwaltungsgericht in Leipzig hat eine Klage zur Lehrerarbeitszeit zurückgewiesen. Lehrkräfte, die zu viel arbeiten, haben nicht automatisch Anspruch auf einen Ausgleich. Benno Hille mit den Einzelheiten.
6: Geklagt hatte ein Schulleiter aus Niedersachsen. Er hatte wohl jahrelang Überstunden geschoben und wollte die nun auch bezahlt bekommen. Laut dem Gericht ist das aber nur möglich, wenn die Mehrarbeit ausdrücklich angewiesen war. Ansonsten müssten Lehrkräfte anzeigen, dass sie überlastet sind und notfalls Aufgaben zurückstellen. Die GEW versteht das Urteil nicht. Lehrer könnten ihre Arbeit nicht einfach liegen lassen. Die Gewerkschaft fordert eine allgemeine Arbeitszeiterfassung.
3: Fehlstart für Hoffenheim in der Fußball-Europa League. Die TSG verlor ihr Auftaktmatch beim griechischen Club Kreta am Abend mit 0:2. 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
8: Nichts los auf den Straßen, ihr habt überall freie Fahrt. Staus und Blitzer immer melden an unsere kostenfreie Hotline 0800 0815 200. Das Wetter im Freistaat. Viele Wolken gibt es heute Nacht, aber es bleibt trocken. Die Tiefstwerte liegen bei 12 bis 10 Grad. In den Bergen geht's runter bis 6 Grad. Morgen ist es erst ziemlich grau und es regnet ein bisschen. Später zieht der Regen ab. Danach sind noch Wolken unterwegs. Meistens bleibt es trocken bei maximal 21 Grad.
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1: Im Moment ist alles frei auf den Straßen bei uns in Sachsen. Es gibt keine Staus. Staus und Blitzer immer melden an unsere kostenfreie Hotline 0800 0815 200. Das Wetter im Freistaat. Viele Wolken gibt es heute Nacht, aber es bleibt trocken. Die Tiefstwerte liegen bei 12 bis 10 Grad. In den Bergen geht's runter bis 6 Grad. Morgen ist es erst ziemlich grau und es regnet ein bisschen. Später zieht der Regen ab, danach sind noch Wolken unterwegs. Meistens bleibt es trocken bei maximal 21 Grad.
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2: Um 23 Uhr. Ich bin Colin Mock. Der erste Kader von Neubundestrainer Jürgen Klopp steht. Und es ist ein großer. Wegen der XXL-Länderspielpause mit gleich 4 Nations League-Spielen hat Klopp 44 Spieler nominiert. Mit dabei viel jugendliche Frische ohne A-Länderspiel. Etwa winkt dem Leipziger Brian Gruder oder Fenielch aus Stuttgart das Debüt. Klopp sagt:
3: Lektion 1 für unsere gemeinsame Zukunft. Wir lernen, Spaß unter Druck zu haben. Ist eigentlich cool. Wenn Druck da ist, dann geht es um was. Wenn Druck da ist, dann weiß man, dass wirklich wichtig ist in dem Moment. Dann ist es einfacher, sich voll zu fokussieren. Also das ist kein so negatives Wort, das gehört dazu.
2: Klopps erstes Spiel als Bundestrainer ist nächste Woche gegen die Niederlande. Windenergie wird für die Stromerzeugung bei uns immer wichtiger. Jetzt ist der nächste große Schritt gemacht. In der Nordsee ist Deutschlands bisher größter Offshore-Windpark ans Netz gegangen. Silas Quiring berichtet.
4: Etwas mehr als 100 Kilometer westlich von Helgoland stehen sie. Die 64 Windräder des Parks mit dem passenden plattdeutschen Namen He Dreit, also er dreht. Der Park alleine hebt die Leistung der deutschen Offshore-Anlagen von etwa 10 auf jetzt 11 Gigawatt. Umgerechnet heißt das, dass der Park über 1 Million Haushalte mit Strom versorgen kann. Gekostet hat der Bau fast 2,5 Milliarden Euro. Übrigens ganz ohne Gelder vom Staat.
2: Angriffe auf Bahnpersonal oder auch Einsatzkräfte sollen in Deutschland stärker bestraft werden. Ein Gesetzentwurf aus dem Justizministerium soll in den kommenden Wochen ins Kabinett. Für Attacken soll künftig eine Mindeststrafe von 6 statt bisher 3 Monaten gelten. Weniger Papier, mehr Tempo. Fördergelder für Investitionen sollen in Zukunft einfacher und schneller bei den Kommunen in Sachsen ankommen. Insgesamt stehen bis 2036 mehr als 1,7 Milliarden Euro aus dem Paket des Bundes zur Verfügung. Mehr von Benno Hille.
5: Damit das Geld möglichst schnell vor Ort ankommt, haben die Landesdirektion und die Sächsische Aufbaubank innerhalb kurzer Zeit ein digitales Förderportal an den Start gebracht. Darüber können die Kommunen die Gelder beantragen. Für den ersten Förderzeitraum bis 2028 stehen zunächst 580 Millionen Euro bereit. Für Verkehrswege, Bildungseinrichtungen, das Rettungswesen sowie Brand- und Katastrophenschutz.
2: US-Präsident Trump droht der EU und Kanada wegen der geplanten engeren Zusammenarbeit. Er bringt höhere Zölle und sogar einen Handelsstopp mit Europa ins Spiel. Der kanadische Premier Carney sagt dazu: Niemand wird uns vorschreiben, mit wem wir international Vereinbarungen treffen dürfen. 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
6: Nichts los im Moment, die Straßen in Sachsen sind frei. Staus und Blitzer immer melden an unsere kostenfreie Hotline 0800 0815 200. Das Wetter im Freistaat. Viele Wolken gibt es heute Nacht, aber es bleibt trocken. Die Tiefstwerte liegen bei 12 bis 10 Grad, in den Bergen geht's runter bis 6 Grad. Morgen ist es erst ziemlich grau und es regnet ein bisschen. Später zieht der Regen ab. Danach sind noch Wolken unterwegs. Meistens bleibt es trocken bei maximal 21 Grad.
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1: Es gibt gerade keine Staus, ihr kommt entspannt durch. Staus und Blitzer immer melden an unsere kostenfreie Hotline 0800 0815 200. Das Wetter im Freistaat. Viele Wolken gibt es heute Nacht, aber es bleibt trocken. Die Tiefstwerte liegen bei 12 bis 10 Grad. In den Bergen geht's runter bis 6 Grad. Morgen ist es erst ziemlich grau und es regnet ein bisschen. Später zieht der Regen ab, danach sind noch Wolken unterwegs. Meistens bleibt es trocken bei maximal 21 Grad.
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2: Um 0 Uhr. Ich bin Colin Mock. Jürgen Klopp hat seinen ersten Kader als neuer Bundestrainer vorgestellt. Weil 4 Nations League-Spiele anstehen, nominiert er 44 Spieler, mehr als üblich. Unter anderem winkt den Youngstern Said Elmala vom 1. FC Köln und Felix Keidel von der SV Elversberg das Debüt. Klopp sagt:
3: Hat wirklich Spaß gemacht, sich mit den Jungs auszutauschen. Ich kann euch sagen, es bedeutet ihnen allen unglaublich viel, für die deutsche Nationalmannschaft zu spielen. Ich finde, das ist auch mal eine Geschichte, die man so sagen darf. Ich war ja bis vor 4 Wochen auch eher eine Beobachterrolle. Man ist sich da nicht immer ganz sicher. Wir haben uns gemeinsam dazu entschlossen, das ja ab jetzt eben auch wieder sichtbar zu machen.
2: Nächste Woche geht's los mit der Partie gegen die Niederlande. Inmitten der Diskussion um die Risiken von KI gibt es neue Vorfälle. ChatGPT-Entwickler OpenAI meldet jetzt weitere Probleme und nennt sie unerwartet und besorgniserregend. Fabian Hoffmann, was ist da genau passiert?
4: Also in Testläufen hat die KI viel Aufwand betrieben, um zu schummeln. Da wurden angefragte Daten einfach erfunden oder Dateien selbst erstellt und hochgeladen, um sie dann in der Antwort als Quelle anzeigen zu können. Nach einer Hacking-Attacke seiner KI kündigte OpenAI an, Zwischenfälle künftig transparenter zu machen. Experten sorgen sich, dass die künstliche Intelligenz irgendwann nicht mehr vom Menschen kontrolliert werden kann. Die Branche bringt wegen der Gefahren mittlerweile ins Spiel, die Entwicklung zu verlangsamen.
2: Wer Bahnpersonal angreift, soll härter bestraft werden. Die Mindeststrafe soll bei 6 statt bisher 3 Monaten liegen. Gleiches gilt für Attacken etwa auf Polizisten oder Rettungskräfte. Ein entsprechender Gesetzentwurf aus dem Justizministerium soll in den kommenden Wochen ins Kabinett. In Brandenburg ist ein IS-Anhänger mit mutmaßlichen Anschlagsplänen festgenommen worden. Dafür hat der Mann laut Bundesanwaltschaft unter anderem schon eine Kirche in Bremen als potenzielles Ziel ausgekundschaftet und sich eine Waffe besorgt. Er sitzt jetzt in U-Haft. Das Bundesverwaltungsgericht in Leipzig hat eine Klage zur Lehrerarbeitszeit zurückgewiesen. Lehrkräfte, die zu viel arbeiten, haben nicht automatisch Anspruch auf einen Ausgleich. Benno Hille mit den Einzelheiten.
5: Geklagt hatte ein Schulleiter aus Niedersachsen. Er hatte wohl jahrelang Überstunden geschoben und wollte die nun auch bezahlt bekommen. Laut dem Gericht ist das aber nur möglich, wenn die Mehrarbeit ausdrücklich angewiesen war. Ansonsten müssten Lehrkräfte anzeigen, dass sie überlastet sind und notfalls Aufgaben zurückstellen. Die GEW versteht das Urteil nicht. Lehrer könnten ihre Arbeit nicht einfach liegen lassen. Die Gewerkschaft fordert eine allgemeine Arbeitszeiterfassung.
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6: Nichts los im Moment, die Straßen in Sachsen sind frei. Staus und Blitzer immer melden an unsere kostenfreie Hotline 0800 0815 200. Das Wetter im Freistaat. Viele Wolken gibt es heute Nacht, aber es bleibt trocken. Die Tiefstwerte liegen bei 12 bis 10 Grad. In den Bergen geht's runter bis 6 Grad. Morgen ist es erst ziemlich grau und es regnet ein bisschen. Später zieht der Regen ab. Danach sind noch Wolken unterwegs. Meistens bleibt es trocken bei maximal 21 Grad.
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2: Um 0.30 Uhr, ich bin Colin Mock. Jürgen Klopp hat seinen ersten Kader als neuer Bundestrainer vorgestellt. Weil 4 Nations League-Spiele anstehen, nominiert er 44 Spieler, mehr als üblich. Unter anderem winkt den Youngstern Said Elmala vom 1. FC Köln und Felix Keidel von der SV Elversberg das Debüt. Klopp sagt:
3: Hat wirklich Spaß gemacht, sich mit den Jungs auszutauschen. Ich kann euch sagen, es bedeutet ihnen allen unglaublich viel, für die deutsche Nationalmannschaft zu spielen. Ich finde, das ist auch mal eine Geschichte, die man so sagen darf. Ich war ja bis vor 4 Wochen auch eher eine Beobachterrolle. Man ist sich da nicht immer ganz sicher. Wir haben uns gemeinsam dazu entschlossen, das ja ab jetzt eben auch wieder sichtbar zu machen.
2: Nächste Woche geht's los mit der Partie gegen die Niederlande. Inmitten der Diskussion um die Risiken von KI gibt es neue Vorfälle. ChatGPT-Entwickler OpenAI meldet jetzt weitere Probleme und nennt sie unerwartet und besorgniserregend. Fabian Hoffmann, was ist da genau passiert?
4: Also in Testläufen hat die KI viel Aufwand betrieben, um zu schummeln. Da wurden angefragte Daten einfach erfunden oder Dateien selbst erstellt und hochgeladen, um sie dann in der Antwort als Quelle anzeigen zu können. Nach einer Hacking-Attacke seiner KI kündigte OpenAI an, Zwischenfälle künftig transparenter zu machen. Experten sorgen sich, dass die künstliche Intelligenz irgendwann nicht mehr vom Menschen kontrolliert werden kann. Die Branche bringt wegen der Gefahren mittlerweile ins Spiel, die Entwicklung zu verlangsamen.
2: Wer Bahnpersonal angreift, soll härter bestraft werden. Die Mindeststrafe soll bei 6 statt bisher 3 Monaten liegen. Gleiches gilt für Attacken etwa auf Polizisten oder Rettungskräfte. Ein entsprechender Gesetzentwurf aus dem Justizministerium soll in den kommenden Wochen ins Kabinett. In Brandenburg ist ein IS-Anhänger mit mutmaßlichen Anschlagsplänen festgenommen worden. Dafür hat der Mann laut Bundesanwaltschaft unter anderem schon eine Kirche in Bremen als potenzielles Ziel ausgekundschaftet und sich eine Waffe besorgt. Er sitzt jetzt in U-Haft. Das Bundesverwaltungsgericht in Leipzig hat eine Klage zur Lehrerarbeitszeit zurückgewiesen. Lehrkräfte, die zu viel arbeiten, haben nicht automatisch Anspruch auf einen Ausgleich. Benno Hille mit den Einzelheiten.
5: Geklagt hatte ein Schulleiter aus Niedersachsen. Er hatte wohl jahrelang Überstunden geschoben und wollte die nun auch bezahlt bekommen. Laut dem Gericht ist das aber nur möglich, wenn die Mehrarbeit ausdrücklich angewiesen war. Ansonsten müssten Lehrkräfte anzeigen, dass sie überlastet sind und notfalls Aufgaben zurückstellen. Die GEW versteht das Urteil nicht. Lehrer könnten ihre Arbeit nicht einfach liegen lassen. Die Gewerkschaft fordert eine allgemeine Arbeitszeiterfassung.
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6: Im Moment ist alles frei auf den Straßen bei uns in Sachsen. Es gibt keine Staus. Staus und Blitzer immer melden an unsere kostenfreie Hotline 0800 0815 200. Das Wetter im Freistaat. Bedeckt ist es heute erstmal bis zum Mittag. Dazu kann es auch ein bisschen regnen. Später wird es dann freundlicher mit Sonne und Wolken und meistens bleibt es trocken. Maximal werden es 18 bis 21 Grad. Morgen gibt es viele Wolken, meist trocken und es geht rauf bis 23 Grad.
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4: Um 1 Uhr, ich bin Colin Mock. Der erste Kader von Neubundestrainer Jürgen Klopp steht. Und es ist ein großer. Wegen der XXL-Länderspielpause mit gleich 4 Nations League-Spielen hat Klopp 44 Spieler nominiert. Mit dabei viel jugendliche Frische ohne A-Länderspiel. Etwa winkt dem Leipziger Brian Gruder oder Finjelc aus Stuttgart das Debüt. Klopp sagt:
5: Lektion 1 für unsere gemeinsame Zukunft. Wir lernen, Spaß unter Druck zu haben. Ist eigentlich cool. Wenn Druck da ist, dann geht es um was. Wenn Druck da ist, dann weiß man, dass wirklich wichtig ist in dem Moment. Dann ist es einfacher, sich voll zu fokussieren. Also das ist kein so negatives Wort, das gehört dazu.
4: Klopps erstes Spiel als Bundestrainer ist nächste Woche gegen die Niederlande. Seit Anfang des Jahres ist die Mehrwertsteuer auf Speisen in Restaurants dauerhaft gesenkt. Bessere Preise gibt's für Gäste aber trotzdem nicht. Das zeigt eine Studie der Branchengewerkschaft NGG. Mehr von Silas Quiring.
6: Bei fast allen untersuchten Gerichten sind die Preise gleich geblieben oder sogar etwas gestiegen. Die Bundesregierung wollte mit der Steuersenkung von 19% auf 7% die Gastronomen, aber explizit auch die Verbraucher entlasten. Schon damals hatten viele Wirte aber gesagt, dass die Entlastung höchstens dafür reicht, die steigenden Kosten auszugleichen. Die Gewerkschaft spricht von einem Steuergeschenk für die Branche, von dem auch die Beschäftigten bisher nicht profitieren.
4: Großer Schritt für die Windenergie. In der Nordsee ist Deutschlands größter Offshore-Windpark ans Netz gegangen. Die über 60 Windräder können rechnerisch über 1 Million Haushalte mit Strom versorgen. Der Park allein hebt die deutsche Offshore-Windleistung von etwa 10 auf jetzt 11 Gigawatt. Weniger Papier, mehr Tempo. Fördergelder für Investitionen sollen in Zukunft einfacher und schneller bei den Kommunen in Sachsen ankommen. Insgesamt stehen bis 2036 mehr als 1,7 Milliarden Euro aus dem Paket des Bundes zur Verfügung. Mehr von Benno Hille.
7: Damit das Geld möglichst schnell vor Ort ankommt, haben die Landesdirektion und die Sächsische Aufbaubank innerhalb kurzer Zeit ein digitales Förderportal an den Start gebracht. Darüber können die Kommunen die Gelder beantragen. Für den ersten Förderzeitraum bis 2028 stehen zunächst 580 Millionen Euro bereit. Für Verkehrswege, Bildungseinrichtungen, das Rettungswesen sowie Brand- und Katastrophenschutz.
4: Inmitten der Diskussion um die Risiken von KI gibt es neue Vorfälle. ChatGPT-Entwickler OpenAI meldet weitere Probleme. In Testläufen wurden angefragte Daten beispielsweise einfach erfunden. Nach einer Hacking-Attacke seiner KI kündigte OpenAI an, Zwischenfälle künftig transparenter zu machen. 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
8: Nichts los im Moment, die Straßen in Sachsen sind frei. Staus und Blitzer immer melden an unsere kostenfreie Hotline 0800 0815 200. Das Wetter im Freistaat. Bedeckt ist es heute erstmal bis zum Mittag. Dazu kann es auch ein bisschen regnen. Später wird es dann freundlicher mit Sonne und Wolken und meistens bleibt es trocken. Maximal werden es 18 bis 21 Grad. Morgen gibt's viele Wolken, meist trocken und es geht rauf bis 23 Grad.
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1: Um 1.30 Uhr, ich bin Colin Mock. Der erste Kader von Neubundestrainer Jürgen Klopp steht. Und es ist ein großer. Wegen der XXL-Länderspielpause mit gleich 4 Nations League-Spielen hat Klopp 44 Spieler nominiert. Mit dabei viel jugendliche Frische ohne A-Länderspiel. Etwa winkt dem Leipziger Brian Gruder oder Finn Jeltsch aus Stuttgart das Debüt. Klopp sagt:
2: Lektion 1 für unsere gemeinsame Zukunft. Wir lernen, Spaß unter Druck zu haben. Ist eigentlich cool. Wenn Druck da ist, dann geht es um was. Wenn Druck da ist, dann weiß man, dass wirklich wichtig ist in dem Moment. Dann ist es einfacher, sich voll zu fokussieren. Also das ist kein so negatives Wort, das gehört dazu.
1: Klopps erstes Spiel als Bundestrainer ist nächste Woche gegen die Niederlande. Seit Anfang des Jahres ist die Mehrwertsteuer auf Speisen in Restaurants dauerhaft gesenkt. Bessere Preise gibt's für Gäste aber trotzdem nicht. Das zeigt eine Studie der Branchengewerkschaft NGG. Mehr von Silas Quiring.
3: Bei fast allen untersuchten Gerichten sind die Preise gleich geblieben oder sogar etwas gestiegen. Die Bundesregierung wollte mit der Steuersenkung von 19 auf 7% die Gastronomen, aber explizit auch die Verbraucher entlasten. Schon damals hatten viele Wirte aber gesagt, dass die Entlastung höchstens dafür reicht, die steigenden Kosten auszugleichen. Die Gewerkschaft spricht von einem Steuergeschenk für die Branche, von dem auch die Beschäftigten bisher nicht profitieren.
1: Großer Schritt für die Windenergie. In der Nordsee ist Deutschlands größter Offshore-Windpark ans Netz gegangen. Die über 60 Windräder können rechnerisch über 1 Million Haushalte mit Strom versorgen. Der Park allein hebt die deutsche Offshore-Windleistung von etwa 10 auf jetzt 11 Gigawatt. Weniger Papier, mehr Tempo. Fördergelder für Investitionen sollen in Zukunft einfacher und schneller bei den Kommunen in Sachsen ankommen. Insgesamt stehen bis 2036 mehr als 1,7 Milliarden Euro aus dem Paket des Bundes zur Verfügung. Mehr von Benno Hille.
4: Damit das Geld möglichst schnell vor Ort ankommt, haben die Landesdirektion und die Sächsische Aufbaubank innerhalb kurzer Zeit ein digitales Förderportal an den Start gebracht. Darüber können die Kommunen die Gelder beantragen. Für den ersten Förderzeitraum bis 2028 stehen zunächst 580 Millionen Euro bereit. Für Verkehrswege, Bildungseinrichtungen, das Rettungswesen sowie Brand- und Katastrophenschutz.
1: Inmitten der Diskussion um die Risiken von KI gibt es neue Vorfälle. ChatGPT-Entwickler OpenAI meldet weitere Probleme. In Testläufen wurden angefragte Daten beispielsweise einfach erfunden. Nach einer Hacking-Attacke seiner KI kündigte OpenAI an, Zwischenfälle künftig transparenter zu machen. 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
5: Nichts los auf den Straßen, ihr habt überall freie Fahrt. Staus und Blitzer immer melden an unsere kostenfreie Hotline 0800 0815 200. Das Wetter im Freistaat. Bedeckt ist es heute erstmal bis zum Mittag. Dazu kann es auch ein bisschen regnen. Später wird es dann freundlicher mit Sonne und Wolken und meistens bleibt es trocken. Maximal werden es 18 bis 21 Grad. Morgen gibt's viele Wolken, meist trocken, und es geht rauf bis 23 Grad.
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5: Um 2 Uhr, ich bin Colin Mock. Jürgen Klopp hat seinen ersten Kader als neuer Bundestrainer vorgestellt. Weil 4 Nations League-Spiele anstehen, nominiert er 44 Spieler, mehr als üblich. Unter anderem winkt den Youngstern Said Elmalla vom 1. FC Köln und Felix Keidel von der SV Elversberg das Debüt. Klopp sagt:
6: Hat wirklich Spaß gemacht, sich mit den Jungs auszutauschen. Ich kann euch sagen, es bedeutet ihnen allen unglaublich viel, für die deutsche Nationalmannschaft zu spielen. Ich finde, das ist auch mal eine Geschichte, die man so sagen darf. Ich war ja bis vor 4 Wochen auch eher eine Beobachterrolle. Man ist sich da nicht immer ganz sicher. Wir haben uns gemeinsam dazu entschlossen, das ja ab jetzt eben auch wieder sichtbar zu machen.
5: Nächste Woche geht's los mit der Partie gegen die Niederlande. Windenergie wird für die Stromerzeugung bei uns immer wichtiger. Jetzt ist der nächste große Schritt gemacht. In der Nordsee ist Deutschlands bisher größter Offshore-Windpark ans Netz gegangen. Silas Quiring berichtet.
7: Etwas mehr als 100 Kilometer westlich von Helgoland stehen sie. Die 64 Windräder des Parks mit dem passenden plattdeutschen Namen He Dreit, also er dreht. Der Park alleine hebt die Leistung der deutschen Offshore-Anlagen von etwa 10 auf jetzt 11 Gigawatt. Umgerechnet heißt das, dass der Park über 1 Million Haushalte mit Strom versorgen kann. Gekostet hat der Bau fast 2,5 Milliarden Euro. Übrigens ganz ohne Gelder vom Staat.
5: Angriffe auf Bahnpersonal oder auch Einsatzkräfte sollen in Deutschland stärker bestraft werden. Ein Gesetzentwurf aus dem Justizministerium soll in den kommenden Wochen ins Kabinett. Für Attacken soll künftig eine Mindeststrafe von 6 statt bisher 3 Monaten gelten. In Brandenburg ist ein IS-Anhänger mit mutmaßlichen Anschlagsplänen festgenommen worden. Dafür hat der Mann laut Bundesanwaltschaft unter anderem schon eine Kirche in Bremen als potenzielles Ziel ausgekundschaftet und sich eine Waffe besorgt. Er sitzt jetzt in U-Haft. Das Bundesverwaltungsgericht in Leipzig hat eine Klage zur Lehrerarbeitszeit zurückgewiesen. Lehrkräfte, die zu viel arbeiten, haben nicht automatisch Anspruch auf einen Ausgleich. Benno Hille mit den Einzelheiten.
8: Geklagt hatte ein Schulleiter aus Niedersachsen. Er hatte wohl jahrelang Überstunden geschoben und wollte die nun auch bezahlt bekommen. Laut dem Gericht ist das aber nur möglich, wenn die Mehrarbeit ausdrücklich angewiesen war. Ansonsten müssten Lehrkräfte anzeigen, dass sie überlastet sind und notfalls Aufgaben zurückstellen. Die GEW versteht das Urteil nicht. Lehrer könnten ihre Arbeit nicht einfach liegen lassen. Die Gewerkschaft fordert eine allgemeine Arbeitszeiterfassung.
5: Fehlstart für Hoffenheim in der Fußball-Europa League. Die TSG verlor ihr Auftaktmatch beim griechischen Club Kreta am Abend mit 0:2. 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
9: Es gibt gerade keine Staus, ihr kommt entspannt durch. Staus und Blitzer immer melden an unsere kostenfreie Hotline 0800 0815 200. Das Wetter im Freistaat. Bedeckt ist es heute erstmal bis zum Mittag. Dazu kann es auch ein bisschen regnen. Später wird es dann freundlicher mit Sonne und Wolken und meistens bleibt es trocken. Maximal werden es 18 bis 21 Grad. Morgen gibt es viele Wolken, meist trocken und es geht rauf bis 23 Grad.
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